0: Tennisprofi Alexander Zverev steht bei den French Open im Halbfinale. Im Viertelfinale hat er sich gegen den spanischen Jungstar Rafael Jodar in 3 Sätzen durchgesetzt. Im Halbfinale von Paris trifft Zverev übermorgen auf den Tschechen Jakub Menschik. Und die deutsche Fußballnationalmannschaft ist in Chicago gelandet. Dort bestreitet das DFB-Team am Samstag das letzte Testspiel vor der WM gegen Co-Gastgeber USA.
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13: Ich bin Moritz Einzel. Großer Polizeieinsatz in Dortmund. Dort hat sich ein Mann mit seinen drei Kindern in einer Wohnung verschanzt. Zuvor gab er Schüsse auf einen Polizisten ab. Der Beamte wurde leicht verletzt. Eine Verhandlungsgruppe nahm Kontakt zu dem Mann auf. Die Polizei wurde ursprünglich alarmiert, weil der Mann laut einem Bildbericht in einem Restaurant randaliert hatte. Die Hintergründe sind noch unklar. Die UN-Vollversammlung wird heute darüber entscheiden, ob Deutschland einen Sitz im Sicherheitsrat der Vereinten Nationen bekommt. Weitere Kandidaten sind Österreich und Portugal. Bundesaußenminister Wadefuhl hat im ZDF gesagt, es sei kein Drama, dass man in einem demokratischen Wettbewerb gegeneinander antrete. Deutschland habe einiges einzubringen, so Wadefuhl.
14: Wir sind stark engagiert im UN-System. Wir unterstützen es finanziell sehr, sehr stark. Wir sind jemand, der in den Peacekeeping-Nationen sehr viel Engagement gezeigt hat. Also, wir haben schon etwas einzubringen.
13: Um für 2027 und 2028 als nicht ständiges Mitglied in den UN-Sicherheitsrat aufgenommen zu werden, braucht Deutschland eine Zweidrittelmehrheit. Um die Löcher im Haushalt zu stopfen, fordert der Deutsche Gewerkschaftsbund, dass Superreiche mehr abgeben. DGB-Chef Körzel hat dem Redaktionsnetzwerk Deutschland gesagt, die Bundesregierung müsse endlich die Nutznießer der ungleichen Verteilung in die Pflicht nehmen. Der DGB plädiert daher für eine neue Vermögenssteuer. Sie soll für jeden Euro gelten, der über ein Nettovermögen von 1 Million Euro hinausgeht. Die deutsche Fußballnationalmannschaft ist in den USA angekommen. Nach 8-stündigem Flug landete das Team um Bundestrainer Julian Nagelsmann in Chicago. Am Samstag steht dort das letzte Testspiel gegen die USA, einen der 3 Gastgeber der anstehenden Weltmeisterschaft, auf dem Programm.
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17: Ich bin Moritz Einzel. Bekommt Deutschland in den kommenden beiden Jahren einen Sitz im UN-Sicherheitsrat? Darüber entscheidet heute die Vollversammlung der Vereinten Nationen. Bundesaußenminister Wadefuhl hat in New York nochmal fleißig für Deutschland geworben. Weitere Kandidaten sind Österreich und Portugal. Wadefuhl im ZDF.
18: Und ich halte es auch umgekehrt für gar kein Drama, dass wir in einem vernünftigen demokratischen Wettbewerb gegeneinander antreten. Das gehört in einer Demokratie dazu.
17: Um den Platz im Sicherheitsrat zu kriegen, bräuchte Deutschland eine Zweidrittelmehrheit der Stimmen. Wegen der geplanten Einsparungen im Gesundheitswesen befürchten viele Menschen in Deutschland eine schlechtere ärztliche Versorgung. Das zeigt eine Civi-Umfrage, aus der die Rheinische Post zitiert. Demnach erwarten 77% negative Folgen einer Reform. In den ostdeutschen Bundesländern lag die Quote sogar bei über 85%. In einer Brauerei in Vilshofen sind hunderte Liter Salpetersäure ausgetreten. Dabei wurden nach Polizeiangaben 8 Menschen verletzt, ins Krankenhaus musste aber niemand. Feuerwehr und Rettungsdienste waren mit einem Großaufgebot im Einsatz. Das WM-Abenteuer kann jetzt so richtig losgehen für die deutsche Fußballnationalmannschaft. Der DFB-Tross ist am späten Abend deutscher Zeit in Chicago gelandet. Und dort findet bereits heute die erste Trainingseinheit statt, berichtet Thomas Bremser.
15: Sommerlich, windig, aber nicht zu heiß, so präsentiert sich Chicago in den kommenden Tagen. Das noble Teamhotel liegt etwas nördlich der Innenstadt mit Blick auf den Lake Michigan. Rund 20 Minuten sind es von dort bis zum Trainingszentrum von Chicago Fire, dem Ex-Club von Bastian Schweinsteiger. Hier will Bundestrainer Nagelsmann den Feinschliff vornehmen in den kommenden Tagen für das XXL-Turnier. Einen letzten Test gibt's dann am Samstag gegen die USA.
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13: Ich bin Moritz Einzel. Guten Morgen. In Dortmund ist eine mutmaßliche Geiselnahme glimpflich ausgegangen. Ein Mann hatte einem Bildbericht zufolge zuerst in einem Restaurant randaliert. Dann schoss er auf einen Polizisten und verschanzte sich in einer Wohnung, und zwar mit seinen drei Kindern. Am frühen Morgen schließlich ergab sich der Mann. Den Kindern gehe es den Umständen entsprechend gut, hieß es von der Polizei. Deutschland will in den kommenden beiden Jahren einen Sitz im UN-Sicherheitsrat haben. Ob das klappt, entscheidet heute die UN-Generalversammlung. Konkurrenten sind Österreich und Portugal. Und dass es da jetzt einen demokratischen Wettbewerb gibt, ist für Bundesaußenminister Wadefuhl kein Drama, sagte er im ZDF.
14: Wir führen ja auch keinen Wahlkampf gegen Österreich oder gegen Portugal. Das sind gute befreundete Nationen aus Europa. Aber wir sind nun mal in dieser Situation, dass wir hier in einem Wettbewerb sind. Und deswegen werbe ich für Deutschland. Das ist meine Aufgabe.
13: Wadefuhl betonte, Deutschland sei nicht zuletzt finanziell stark engagiert im UN-System. In einer Brauerei in Vilshofen sind hunderte Liter Salpetersäure ausgetreten. Dabei wurden nach Polizeiangaben 8 Menschen verletzt. Ins Krankenhaus musste aber niemand. Feuerwehr und Rettungsdienste waren mit einem Großaufgebot im Einsatz. Nur noch 2 Siege, dann wäre der Traum vom ersten Grand-Slam-Titel wahr für Alexander Zverev. Deutschlands bester Tennisprofi hat gestern bei den French Open das Halbfinale erreicht. Zverev besiegte den Spanier Rafael Jodar in 3 Sätzen.
15: Es war schon entscheidend, dass ich dann irgendwann auch flacher gespielt habe, irgendwann auch schneller gespielt habe, sodass ich auch selber Druck machen konnte. Und er hatte einen unfassbaren Rhythmus am Anfang und ich halt nicht. Und sobald es das so ein bisschen geändert hat, fand ich, dass ich ein super Match gespielt habe.
13: Im Halbfinale von Paris trifft Zverev am Freitag auf den Tschechen Jakub Menschik.
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15: Guten Morgen, Mainfranken. Hier ist das Charivari-Wetter. Ja, viele Wolken heute an diesem Mittwoch, aber es geht trotzdem rauf bis 22 Grad. Zu den Wolken kann es auch einzelne Schauer und Gewitter geben. Die Sonne zeigt sich zwischendurch auch mal. Die Temperaturen im Moment: Arnstein 11 Grad, Würzburg am Kongresszentrum 13. Der Charivari-Wettertrend. Morgen am Feiertag, also an frohen Leichnam, da werden die Wolken auch noch mal kompakter sein und es kann Schauer und Gewitter geben, ähnlich der Freitag. Richtung Wochenende wird es mit den Schauern seltener, die Sonne kommt häufiger durch und die Temperaturen sind dann auch wieder nahe 25 Grad.
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17: Ich bin Christian Heider. Guten Morgen. Die katholische Kirche verliert in Unterfranken weiter deutlich an Bindung, besonders auch beim Nachwuchs.
18: Immer weniger Kinder werden getauft, gehen zur Erstkommunion oder ministrieren. Im Bistum Würzburg ist die Zahl der Taufen in 10 Jahren von rund 5.500 auf etwa 3.500 gesunken. Auch bei der Erstkommunion und den Ministranten zeigt sich ein klarer Rückgang. Gründe sehen die Experten unter anderem in einer geringeren Bedeutung von Religion im Alltag und einem Vertrauensverlust durch Missbrauchsskandale. Hanna Mörlein, Nachrichtenredaktion.
17: Der Aufstieg der Würzburger Kickers könnte sich auch wirtschaftlich für die Stadt auszahlen. Davon geht der Handelsverband Würzburg aus. Die dritte Liga sorge bundesweit für Aufmerksamkeit und damit auch für zusätzliche Werbung für die Stadt. Zudem könnten Auswärtsfans häufiger nach Würzburg reisen und hier übernachten. Vor allem, weil auch die Wege der Anreise im Vergleich zur Regionalliga Bayern immer länger werden. Davon würden Handel, Gastronomie und Tourismus profitieren. Nach dem Abbruch einer Baumkrone im Würzburger Ringpark mahnt die Stadt zur Vorsicht. Ein Sprecher betont, dass Äste oder ganze Bäume trotz regelmäßiger Kontrollen plötzlich herabstürzen können. Der betroffene Baum war zuletzt im Januar überprüft worden. Besonders bei Sturm oder Gewitter sollten deshalb Parks, Wälder und größere Baumgruppen wie zum Beispiel der Ringpark gemieden werden. Der Vorfall weckt Erinnerungen an 2023, als im Ringpark eine Radfahrerin durch einen umstürzenden Baum tödlich verletzt wurde. Deutschland bewirbt sich heute um einen Sitz im Sicherheitsrat der Vereinten Nationen für die Jahre 2027 und 2028. Über die Vergabe entscheidet die UN-Vollversammlung in New York. Bundesaußenminister Wadefuhl hat jetzt im Vorfeld noch einmal für die deutsche Kandidatur geworben. Konkurrenz kommt unter anderem aus Österreich und Portugal. Für die Wahl benötigt Deutschland eine Zweidrittelmehrheit der Stimmen in der Vollversammlung der Vereinten Nationen.
15: Dankeschön, Christian. 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Keine Störungsmeldungen. Gute Fahrt euch. Wenn euch was stört, ihr wisst ja, Staus oder Blitzer, dann könnt ihr gerne durchklingeln, kostenlos 0800 30 80 700.
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15: Es ist Mittwoch, der 3. Juni. Guten Morgen. Und für viele ja schon der letzte Arbeitstag der Woche, weil morgen Feiertag ist und manch einer dann eher den Freitag als Brückentag hat.

0: nur geträumt, neue deutsche Welle. Das waren die 80er und wir lassen sie hier hochleben bei Charivari. Guten Morgen, Mainfranken. Gleich 5:45.
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0: Und das kommt von Johannes Ries aus Aschaffenburg.
2: In der Mitte des Jahres werden Italien, die Schweiz und schließlich Frankreich wieder Schauplatz für große Radsportereignisse. Diese Rennen führen den Wettstreit auf verschiedenen Etappen durch die Länder. Mal werden Ebenen durchquert, mal Alpenpässe überwunden. Je nach Profil einer Teilstrecke sind Spezialisten für Sprint- oder Bergankünfte gefragt, aber auch gute Teams und eine gelungene Taktik. Heute in der Mitte der Woche ist auch ein guter Moment für eine Bestandsaufnahme. Welche Etappen habe ich schon hinter mir? Was erwartet mich in den nächsten Tagen? Und größer gedacht, wie bin ich eigentlich unterwegs? Im übertragenen und im Wortsinn. Heute, am Weltfahrertag, ist da die besondere Einladung, aufs Rad zu setzen. Es muss ja nicht gleich eine Bergetappe in den Alpen sein.
0: Und das kann ja auch das E-Bike sein, was uns auch in der hügeligen Landschaft Unterfrankens gerne mal raufhilft, also mir zumindest. Dankeschön, Johannes Ries aus Aschaffenburg. Das Wort zum Tag könnt ihr gerne nachhören bei Spotify unter Bistum Würzburg. 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
12: Guten Morgen, Mainfranken. Hier ist das Charivari-Wetter. In Kitzingen haben wir im Moment 12 Grad. In Würzburg am Juspiel sind es 13. Kai Zorn, unser Charivari-Meteorologe. Gott sei Dank sind die heftigen Gewitter ja an uns vorbeigezogen. Wir sind verschont geblieben. War es das jetzt mit den Schauern und Gewittern?
13: Ja, Gott sei Dank, da haben wir Glück gehabt. Aber mit den Schauern und Gewittern ist es noch nicht vorbei. Morgen kommt die nächste Front herangezogen und mit dem Wind übrigens auch nicht. Heute bleibt es windig mit vielen Wolken und etwas Sonne zwischendurch. Dazu entstehen erneut ein paar Schauer und schwache Gewitter, ist aber kein Vergleich zu den sonstigen Gewittern. Die Temperaturen erreichen abseits der Schauer 19 bis 22 Grad und fühlen sich durch den Wind deutlich kälter an.
12: Danke dir.
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14: Ich bin Justin Hamm. Guten Morgen. Aufatmen in Dortmund. Dort hat ein Mann einen Polizisten angeschossen und sich dann stundenlang mit seinen 3 Kindern in einer Wohnung verschanzt. Am frühen Morgen gab der Mann auf. Von der Polizei hieß es, der 51-Jährige habe sich widerstandslos festnehmen lassen. Den Kindern gehe es den Umständen entsprechend gut. Die Hintergründe sind bisher noch unklar. Deutschland möchte gerne in den kommenden 2 Jahren einen Sitz im UN-Sicherheitsrat haben. Ob das klappt, das entscheidet heute in New York die Generalversammlung der Vereinten Nationen. Moritz Einzel berichtet.
15: Dass Deutschland den nicht ständigen Sitz bekommt, ist keineswegs ausgemacht. Konkurrenten sind Österreich und Portugal. Deutschland will sich einbringen in ein verkrustetes System. Bundesaußenminister Wadefuhl forderte im ZDF Reformen.
9: Und wir brauchen auch einen Weltsicherheitsrat, der dauerhaft die Welt des 21. Jahrhunderts repräsentiert und der nicht die Welt von 1945 widerspiegelt.
15: Die 5 ständigen Vertreter im UN-Sicherheitsrat sind China, Russland, die USA, Frankreich und Großbritannien.
14: Wegen der geplanten Einsparungen im Gesundheitswesen befürchten viele Menschen in Deutschland eine schlechtere ärztliche Versorgung. Das zeigt eine Survey-Umfrage, aus der die Rheinische Post zitiert. Demnach erwarten 77% negative Folgen einer Reform. In den ostdeutschen Bundesländern lag die Quote sogar bei über 85%.
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17: Die Nürnberger Straße in Würzburg ist jetzt keine Baustelle mehr. Nach 18 Monaten Bauzeit ist sie fertig und die Sperrung aufgehoben. Auf rund 350 Metern Länge wurde die Strecke erneuert, auf 6 Meter verbreitert und mit neuen Geh- und Radwegen ausgestattet. Die Sicherheit für Fußgänger und Radfahrer wurde erhöht. Im Herbst wird es auch grüner, wenn der Grünstreifen neben der Straße bepflanzt wird. Nach Karlstadt hat jetzt auch Lohr das Verbot von offenem Feuer wieder aufgehoben. Durch die Regenfälle der vergangenen Tage hätten sich die Witterungsverhältnisse auch entspannt, so die Stadt. Trotzdem gilt auch hier, im Umgang mit offenem Feuer ist weiter Vorsicht geboten. Das Feuerverbot wurde letzte Woche ausgesprochen, nachdem akute Trockenheit und Waldbrandgefahr herrschten.
12: Dankeschön. Alle Nachrichten aus Mainfranken natürlich jederzeit für euch zum Nachlesen auf meinscharivari.de und in unserer App. Guten Morgen auf die Straßen. Wir haben es 6:02, keine Störungsmeldungen. Ach, das ist das Schöne an den Pfingstferien, ne? Da kommt man morgens gut durch. Hoffe, dass es dabei bleibt. Falls ihr Staus oder Blitzer melden möchtet, sehr gerne kostenlos durchklingeln hier bei uns im Studio 0800 30 80 700.
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12: Schönen Mittwoch, morgen zusammen.

0: Nelly Furtado bei Charivari. Am Mittwochmorgen muss mich ein wenig konzentrieren, dass ich nicht Freitagmorgen sage, weil für viele geht es ja in ein langes Wochenende durch den Feiertag morgen. Und da geht man natürlich auch gerne schon mal am Mittwochabend weg, weil man kann ja vielleicht morgen ein wenig länger schlafen. Wie wäre es da mit dem Weindorf in Würzburg? Da ist heute Singleabend. Das heißt, jeder, der sich ein grünes Herz irgendwo anpappt, die Herzen gibt es dort, die Herzsticker, zeigt und signalisiert, ich bin auf der Suche, ich habe den passenden Traumfrau oder die passende den passenden Traummann noch nicht gefunden. Rotes Herz bedeutet, ich bin glücklich verliebt. Heute Singleabend auf dem Weindorf. Tina Panzer aus dem Charivari-Team. Was hat denn der morgige Feiertag ansonsten noch so an schönen Veranstaltungen zu bieten?
1: Zum Familiennachmittag mit vielen Aktionen lädt die Freiwillige Feuerwehr nach Hopferstadt ein. Sie feiern 150 Jahre und am Abend sorgt das Duo Melli und Clyde für die passende Partystimmung. Das Weinfest in Dettelbach startet mit einem Festzug. Später sorgen dann die Jets für den Partysound. Und auch in Lohr startet das Schneewittchen Schlossweinfest auf dem Schlossplatz. Hier spielen die Rossinis. Mit Sicherheit sehr idyllisch wird die Serenade an der Fähre in Nordheim. Direkt am Altmain könnt ihr verschiedensten Musikgruppen lauschen. In Prosselsheim dagegen gibt es das etwas andere Kirchenkonzert mit Volker Heißmann und dem Pavel Sandorf Quartett. Und Offroad, Reise und ja auch Campingbegeisterte sollten einen Ausflug nach Bad Kissingen machen. Dort startet die Abenteuer- und Allrad, Europas größte Offroad-Messe.
0: Dankeschön, Tina. Alle Veranstaltungstipps für morgen und auch fürs lange Wochenende gibt's bei uns natürlich auf der Homepage auf meinscharivari.de. Nochmal schön für euch zusammengefasst. Yeah,

0: mit den Klassikern unserer Zeit rein in den Mittwoch. Hier ist Charivari. Guten Morgen, mein Franken. Und heute an diesem 3. Juni hat der innere Schweinehund einfach mal verloren, weil wir haben heute Tag des Fahrrads und Tag des Laufens. Gratulation, oder? Welches Team seid ihr? Lieber laufen oder lieber Fahrradfahren?
1: Oh, Team Laufen. Ich hasse Fahrradfahren.
2: Ich bin Team Fahrradfahren.
3: Ciao. Auch mit Intervall. Ich bin Sportlehrerin, von daher.
4: Ich liebe beides.
5: Straßenbahn.
6: Naja, ich sag mal, wenn es nicht eichhügelig ist, dann Fahrradfahren. Aber wenn es hügelig ist, dann würde ich das Fahrrad eher schieben.
2: Fahrradfahren. Weil man schneller vorankommt und mehr sieht.
7: Fahrradfahren geht zwar schneller, aber ich glaube, Spazieren ist schöner.
8: Team Laufen. Weil es Spaß macht.
9: Wenn ich im Wald bin, dann wirklich dieses entspannte Laufen. Ich jogge auch. Fahrradfahren, eigentlich alles, aber eher Laufen.
10: Wann denn? Zügig laufen, ne? Das ist mein Hobby, mach ich jeden doch.
11: Cabrio fahren bei dem Wetter, was sonst?
0: Das lasse ich auch durchgehen. Macht's euch einfach schön und wir begleiten euch durch diesen Mittwoch. Hier ist Charivari, guten Morgen. Hey.

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12: Guten Morgen, mein Franken. Hier ist das Charivari-Wetter mit den Temperaturen. Wir haben 13 Grad in Würzburg am Kulturspeicher und in Helmstadt sind es 11 Grad. Kai Zorn, unser Charivari-Meteorologe, es hat ja gestern nach den Regenfällen abgekühlt. Bleibt das jetzt so?
13: Ja, bleibt es erst einmal. Heute sind es 19 bis 22 Grad, morgen haben wir ähnliche Werte. Der Freitag wird ein bisschen kühler, das Wochenende dann mit gut 25 Grad auch wärmer. Aber das klingt kurios, das Wetter, das wir derzeit haben mit den Temperaturen, entspräche genau der Jahreszeit. So war früher mal unser Klimamittel. Und dazu wechseln sich viele Wolken und etwas Sonne ab. Immer wieder entstehen Schauer, auch schwache Gewitter. Gegen Abend wird es insgesamt eine Spur freundlicher. Freundlicher ist das Stichwort für morgen Vormittag. Da zeigt sich die Sonne. Am Nachmittag erwarten uns wieder Regen und Gewitter.
12: Danke dir.
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15: Ich bin Christian Heider. Guten Morgen. In Mainfranken ist die Müllmenge im Jahr 2024 in den meisten Regionen gestiegen. Das zeigen aktuelle Auswertungen im Auftrag des Statistischen Landesamts. Spitzenreiter ist dabei der Landkreis Kitzingen mit knapp 570 Kilogramm Hausmüll pro Kopf. Das ist ein Plus von fast 7%. Auch im Landkreis Würzburg liegt die Menge mit über 540 Kilogramm deutlich höher. Die Stadt Würzburg bleibt mit rund 460 Kilogramm darunter. Hier ist die Menge sogar leicht gesunken. Mit Gottesdiensten und Prozessionen feiern die Katholiken in der Region morgen Fronleichnam. Das Fest erinnert an das letzte Abendmahl Jesu und die Bedeutung der Eucharistie. In vielen Orten ziehen Gläubige mit einer Monstranz durch die Straßen. Dabei werden traditionell 4 Stationen angesteuert, an denen gebetet und der Segen gespendet wird. Diese sind oftmals festlich geschmückt. Sie stehen symbolisch für die 4 Himmelsrichtungen. über Depressionen sprechen und dabei gemeinsam Radkilometer sammeln. Die bundesweite Mut-Tour macht heute Station in der Region. Die Teilnehmer radeln von Rieneck über Gemünden und Karlstadt bis nach Werneck. Von dort geht es weiter über Haßfurt nach Bamberg. Mit dabei sind Menschen mit und ohne eigene Erfahrungen mit psychischen Krisen. In Gemünden gibt es außerdem einen Aktionstag mit Beratungs- und Informationsangeboten rund um psychische Gesundheit. Insgesamt können die Teilnehmenden 4.100 Kilometer durch ganz Deutschland zurücklegen. Das Ziel: Berührungsängste abbauen und zeigen, dass offen über psychische Erkrankungen gesprochen werden kann. Um die Löcher im Haushalt zu stopfen, fordert der Deutsche Gewerkschaftsbund, dass Superreiche mehr abgeben. DGB-Chef Körzel hat dem Redaktionsnetzwerk Deutschland gesagt, die Bundesregierung müsse endlich die Nutznießer der ungleichen Verteilung in die Pflicht nehmen. Der DGB plädiert daher für eine neue Vermögenssteuer.
12: Dankeschön, Christian. Alle Nachrichten aus Mainfranken für euch natürlich zum Nachlesen auf mainscharivari.de und in unserer App. Guten Morgen auf die Straßen, 6:58. Gute Nachrichten für alle, die unterwegs sind. Keine Störungsmeldungen. Gute Fahrt euch. Staus und Blitzer, wenn euch was auffällt, immer her damit. Wir sagen es dann sofort weiter. 0800 30 80 700.
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12: Rein in den Mittwoch. Einen schönen euch. Guten Morgen.

0: Morgen, mein Franken. Hier ist Charivari, euer Radio von hier. Ich liebe diese Lebewesen, die sind mir doch sehr sympathisch. Die Igel, weil sie es unaufgeräumt lieben, das Leben. Also so überall Ordnung passt denen gar nicht. Im Moment paaren sie sich, die Igel. Es ist Paarungszeit. Und da könnte man ja denken, ach, dann geht es denen doch ganz gut, ne, wenn die da sich miteinander vergnügen. Pustekuchen. Die Igel haben es gar nicht so leicht. In Retzbach gibt es eine Igelstation, die kümmert sich um verletzte und kranke Tiere. Reinhard Fritz betreut die Tiere dort und kann uns mal schildern, wie so die Situation der Igel momentan bei uns ist.
1: Die Situation der Igel ist nicht so rosig, muss man ehrlich sagen. Also alle Tiere, die wir zum Beispiel in die Station bekommen, die sind meistens sehr, sehr stark verwurmt und müssen relativ lange gepäppelt bzw. mit Medikamenten wieder gesund gemacht werden. Die Tiere sind zum großen Teil deshalb krank, weil sie zu wenig artgerechte Nahrung finden und dann häufig auf Schnecken oder Regenwürmer ausweichen und die übertragen ihnen Parasiten, also wie Lungenwürmer oder Darmsaugwürmer oder Haarwürmer und so weiter.
0: Boah, das klingt in der Tat nicht gut. Was können wir denn jetzt nochmal konkret für die Igel in unseren Gärten machen?
1: Zum einen sollte er strukturreich sein, das heißt also nicht nur ein englischer Rasen, sondern auch viele Unterschlupfmöglichkeiten, also Hecken, Sträucher, dann vielleicht auch einen Komposthaufen, eine Blühbüse, also man stärkt sozusagen die Insektenpopulation, damit die natürliche Nahrung eben auch dann vorhanden ist.
0: Sagt Reinhard Fritz aus Retzbach von der Igelstation im Landkreis Main-Spessart. Hier ist Charivari, euer Radio von hier. Guten Morgen.

0: Guten Morgen, mein Schranken, hier Charivari am Mittwoch. Unsere Fußballnationalmannschaft ist gestern in die USA geflogen zur Fußballweltmeisterschaft, die dann am 11. Juni losgeht. Das erste Spiel gegen Curaçao haben unsere Jungs dann am Sonntag, 14. Juni. Und vor so einem Spiel steigt bei Fußballfans die Aufregung. Und das ist nicht nur spürbar, sondern auch messbar, sagt eine Studie der Uni Bielefeld. Pia Wegner aus dem Charivari-Team hat sich diese Studie mal genauer angesehen. Also Pia, es klingt ein wenig crazy, aber die Studie hat letztendlich herausgefunden, dass Fußballfieber messbar ist.
1: Ja, ganz genau, so ist es. Das Forschungsteam hat Fußballfans im Stadion für 12 Wochen mit Smartwatches ausgestattet und damit ihren Puls vor, während und nach dem Spiel aufgezeichnet. Das Spiel, über das wir sprechen, war übrigens letztes Jahr das Pokalfinale zwischen Bielefeld und dem VfB Stuttgart. Die Auswertung hat dann gezeigt, dass viele Arminia-Anhänger am Spieltag schon morgens ab 6 Uhr einen erhöhten Puls hatten. Je näher das Spiel kam, desto mehr ging der Puls und der Höhepunkt war dann kurz vor dem Anpfiff. Diese Vorfreude und das Adrenalin vor einem Stadionbesuch, das bilden wir uns also nicht ein.
0: Ja, ich erinnere mich jetzt an einen Kickers-Fan vom Montag, den wir am Mikrofon hatten, kurz nachdem die Kickers in die dritte Liga aufgestiegen sind und haben ihn eben auch gefragt, Mensch, wie geht's?
2: Gut, ich war schon heute den ganzen Tag heute nervös, auch auf der Arbeit, habe nur darauf hingefiebert, dass es jetzt soweit ist. Bin jetzt froh, dass es rum ist.
0: Ja, klar, weil der Puls geht halt nach oben, wenn so ein Spiel ansteht, ein wichtiges und man als Fan aufgeregt ist. Halten wir fest, das ist echtes Herzjogging, Pia.
1: Das kommt vor allem auch darauf an, wo und wie das Spiel angeschaut wird. Im eigenen Wohnzimmer oder beim Public Viewing ist der Puls wesentlich entspannter unterwegs. Beim Stadionerlebnis ist er laut der Studie im Durchschnitt 36% höher. Das liegt aber sicher auch daran, dass diejenigen, die sich die Partie im Stadion anschauen, wesentlich involvierter und auch interessierter am Fußballgeschehen sind.
0: Spannend, spannend, spannend. Dann würde ich jetzt die Empfehlung an unsere Fußballnationalmannschaft aussprechen, dass sie es bitte nicht ganz so spannend machen, sondern einfach ein Durchmarsch. Ja, das wäre einfach gut. Bis dann zum Finale. 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Guten Morgen, mein Franken.

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5: Guten Morgen, mein Franken. Hier ist das Charivari-Wetter und es gibt heute von allem etwas. Also Wolken, Sonne, Schauer, Gewitter, es ist sehr windig. Die Temperaturen gehen maximal rauf auf 22 Grad. Im Moment in Hafenlohe 12 Grad, Würzburg an der Residenz 13 Grad. Der Charivari-Wettertrend an diesem wechselhaften Wetter ändert sich in den nächsten Tagen wenig, außer dass dann Richtung Wochenende, Samstag, Sonntag, die Schauer seltener werden, die Sonne sich häufiger zeigt und die Temperaturen auch wieder nahe 25 Grad sein werden.
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8: Ich bin Justin Hamm. Guten Morgen. Der Ausbau der erneuerbaren Energien stockt. Auf den Dächern von privaten Häusern sieht es aktuell aber anders aus. Immer mehr Hausbesitzer setzen auf Solaranlagen. Seit dem Ausbruch des Iran-Kriegs ist die Nachfrage nach Photovoltaik sprunghaft gestiegen, weil Öl und Gas teurer geworden sind. Beim Berliner Unternehmen Enpal haben Kunden allein im März und April neue Anlagen für 250 Millionen Euro bestellt, 30% mehr als ein Jahr zuvor. Laut einer Statista-Umfrage wollen 3/4 der Hausbesitzer eine Solaranlage kaufen, auch ohne staatliche Förderung. Viele EU-Staaten wollen die Fluggastrechte einschränken, aber eine Einigung gibt es bisher nicht. Nach langen Verhandlungen konnte wieder kein Kompromiss gefunden werden. Die Zeit drängt. Gibt es bis Mitte Juni keine Einigung, scheitert die Reform, dann bleibt es wie bisher. Der Reformplan einiger EU-Staaten: Fluggäste sollen erst ab 4 Stunden Verspätung entschädigt werden. Im Rentensystem muss sich etwas ändern, damit es finanziell nicht zusammenbricht. Eine Studie der Bertelsmann Stiftung zeigt nun, pro Rentnerjahrgang könnten 9,5 Milliarden Euro eingespart werden, nämlich wenn die Rente mit 63 abgeschafft werden würde. Jan Hennereitze berichtet.
9: Wer 45 Jahre lang gearbeitet und in die Rentenkasse eingezahlt hat, darf ohne Abzüge in Rente gehen, auch wenn das Regeleintrittsalter noch nicht erreicht ist. Etwa 250.000 Menschen nutzt die Regelung pro Jahr. Sie abzuschaffen würde nicht nur Milliarden sparen, so die Studie. In Zeiten des Fachkräftemangels ständen rechnerisch auch 125.000 Vollzeitarbeitskräfte mehr zur Verfügung.
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10: Nicht nur sportlich, auch wirtschaftlich könnte Würzburg vom Aufstieg der Kickers zurück in den Profifußball profitieren. Der Handelsverband erwartet positive Effekte für Einzelhandel, Gastronomie und Tourismus. Die dritte Liga bringe bundesweite Aufmerksamkeit und locke Auswärtsfans in die Stadt. Gerade bei längeren Anreisen könnten Besucher ihren Stadionbesuch mit einem Wochenende in Würzburg verbinden. Ein Win-Win für alle Seiten. Nach einem Trickbetrug in Tüngersheim hat die Polizei einen Tatverdächtigen festgenommen. Ein 88-Jähriger war Mitte Mai auf einen angeblichen Goldankäufer hereingefallen, der ihm für Schmuck nur einige 100 Euro zahlte. Der tatsächliche Wert lag laut Ermittlern im mittleren vierstelligen Bereich. Nach intensiven Ermittlungen wurde nun ein 44-Jähriger aus Nordrhein-Westfalen festgenommen.
5: Dankeschön. Alle Nachrichten aus Mainfranken natürlich für euch auch zum Nachlesen auf meinscharivari.de und in unserer App. Guten Morgen auf die Straßen, 3:07. Achtung, A3 Würzburg Richtung Frankfurt, Ausfahrt zum Rastplatz Mainhausen. Da liegt ein Spanngurt auf der Fahrbahn. Gute, unsichere Fahrt euch. Staus und Blitzer nehmen wir gerne entgegen, wenn ihr was habt. 0800 30 80 700.
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5: Schönen Start in den Mittwoch. Guten Morgen, ihr Lieben.

0: Was für ein toller Klassiker zum Start in den Mittwoch. Kate Janai, Summer Dreaming, hier bei Charivari. Guten Morgen, mein Franken. Ja, zum Sommer gehören natürlich auch die Weinfeste bei uns in der Region. Da haben wir im Juni zum Beispiel in Dettelbach jetzt am Wochenende das Altstadtweinfest. Wir haben im Juni noch in Brixenstadt ein Weinfest, in Iphofen, Rödelsee, Astheim, Kitzingen, Sommerhausen und ab heute auch ein ganz, nein, Entschuldigung, ab morgen auch noch ein ganz neues Weinfest. War schon wieder ein bisschen schneller. Also ab morgen in Lohr, das Schneewittchen-Schloss-Weinfest. Auf dem Lohrer Schlossplatz wird eine riesige Genussmeile entstehen mit Live-Musik und natürlich leckeren Weinen. Klaus Höfling vom Weingut Höfling.
1: Ja, wir haben praktisch natürlich sehr viele Weine aus dem Jahrgang 25 dabei und haben da im Prinzip die Klassiker natürlich, Silvaner, Müller-Thurgau, Bacchus, Rosé, Rotling. Wir haben aber auch natürlich Sachen, die nicht so alltäglich sind, wie zum Beispiel den fränkischen Rieslaner oder auch den blauen Silvaner. Das sind ja jetzt Sachen, die man nicht jeden Tag auf jeden Weinkarten findet.
0: Das stimmt, und blauen Silvaner mag ich persönlich auch sehr gerne. Also, Schneewittchen-Schloss-Weinfest in Lohr zum allerersten Mal in diesem Jahr. Morgen startet's und geht dann bis Sonntag, 7. Juni.

0: Guten Morgen, mein Franken. Hier ist Charivari am Tag vor einem Feiertag. Frohen Leichnam. Und dieser Feiertag fordert uns ja immer irgendwie heraus, wenn wir drüber nachdenken und genau erklären sollen, was wird da jetzt nochmal genau gefeiert?
1: Und da freut man sich über den Leichnam.
2: Also, ich denke, Jesus ist begraben worden. Aber ich sag's ehrlich, ich habe keine Ahnung. Es war einfach nur geraten.
3: Hat es was damit zu tun? Tatsächlich wirklich mit dem Leib und Blut Christi? Wird verehrt, auch jeden Sonntag im Gottesdienst bei der Wandlung?
4: Ja, es geht um unsere Leichen. Jesus, I don't know.
5: Die Verherrlichung des Leibs des Herrn.
0: Ja, die Verherrlichung des Leibs

0: in dem Brot, das ihr miteinander teilt. Und deswegen das Fest des Leibes des Herrn.
1: Ja, frohen Leichnam, morgen ein Feiertag. Hier Charivari, euer Radio von hier. Mit den Klassikern unserer Zeit geht's jetzt erstmal rein in den 3. Juni 2026. Guten Morgen.

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11: Guten Morgen, mein Franken. Hier ist das Charivari-Wetter. Die Temperaturen in Wiesentheid 13 Grad, Würzburg an der Löwenbrücke 13. Wir erwarten heute 21, 22 Grad, wird sich aber kühler anfühlen, weil wir es doch sehr windig haben werden. Außerdem viele Wolken, wenig Sonnenschein und stattdessen immer mal wieder ein kurzer Schauer oder auch ein einzelnes Gewitter. Der Charivari-Wetter-Trend für morgen, für den Feiertag, da wird es dann ähnlich. Auch kompakte Wolken ziehen über uns hinweg und es kann immer mal wieder einen Schauer geben. Freitag ändert sich wenig, erst am Samstag und Sonntag wird es weniger mit den Schauern und die Sonne kommt mehr und mehr durch und es wird auch wieder wärmer.
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12: Ich bin Christian Haider. Guten Morgen. Die Katholiken in der Region feiern morgen Fronleichnam. Es ist Feiertag und die meisten haben frei. Aber immer weniger Menschen in Unterfranken bleiben mit der Kirche verbunden. Die Zahl der Austritte hat sich in den vergangenen 10 Jahren verdoppelt. Gleichzeitig geht der Nachwuchs deutlich zurück. Weniger Taufen, weniger Erstkommunionen und weniger Ministranten. Im Bistum Würzburg sank die Zahl der Taufen von rund 5.500 im Jahr 2015 auf etwa 3.500. Auch die Erstkommunionen gingen leicht zurück. Besonders deutlich ist der Rückgang bei den Ministranten von rund 13 auf 10.000. Gründe sind unter anderem eine geringere Bedeutung von Religion im Alltag und verlorenes Vertrauen durch Missbrauchsskandale. Die Menschen in Mainfranken produzieren mehr Müll. In den meisten Städten und Landkreisen ist die Abfallmenge gestiegen, zeigen Zahlen des Bayerischen Landesamts für Statistik. Besonders deutlich im Landkreis Kitzingen mit knapp 570 Kilogramm pro Kopf. Auch der Kreis Würzburg liegt mit 540 Kilogramm im Plus. Die Stadt Würzburg kommt auf rund 460 Kilogramm und ist damit vergleichsweise sparsam. Am wenigsten Müll produzieren die Menschen in Main-Spessart mit 430 Kilogramm pro Einwohner. Nach dem Aufstieg in die dritte Liga ist für die Würzburger Kickers erstmal noch Feiern angesagt, doch gerade die sportliche Leitung muss schon bald wieder ran.
13: Durch den Aufstieg hat sich der Vertrag mit Erfolgstrainer Michael Schiele um 2 Jahre verlängert. Gemeinsam mit Sportvorstand Sebastian Neumann muss er nun eine konkurrenzfähige Mannschaft für die dritte Liga formen. Zwar haben einige der Leistungsträger weiter gültige Verträge, mit Kapitän Peter Kurzweg hat aber ein Stammspieler seine Karriere am Montag beendet. Für die dritte Liga braucht der Kader also weitere Verstärkungen. Die Drittligasaison startet am Wochenende um den 8. August. Christoph Schmidt, Sportredaktion.
12: Wegen der geplanten Einsparungen im Gesundheitswesen befürchten viele Menschen in Deutschland eine schlechtere ärztliche Versorgung. Das zeigt eine Survey-Umfrage, aus der die Rheinische Post zitiert. Demnach erwarten 77% negative Folgen einer Reform. In den ostdeutschen Bundesländern lag die Quote sogar bei über 85%.
11: Dankeschön, Herr Christian. Alle Nachrichten aus Mainfranken natürlich jederzeit für euch zum Nachlesen auf mainscharivari.de und in unserer App. Guten Morgen auf die Straßen, 8:03. Das geht ratzfatz, keine Störungsmeldungen, gute Fahrt euch. Staus und Blitzer nehmen wir gerne entgegen, wenn ihr was habt. 0800 30 80 700.
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11: Guten Start euch in den Mittwoch.

0: Rein in den Mittwoch. Hier ist Charivari, euer Radio von hier, 7:50. Es ist Mittwoch, aber es fühlt sich für manche schon an wie so ein Freitag, weil morgen ist Feiertag, frohen Leichnam und dann nimmt sich der ein oder andere natürlich am Freitag den Brückentag und startet dann heute in ein langes Wochenende. Was können wir denn morgen am Feiertag alles Schönes unternehmen? Tina Panzer aus dem Charivari-Team.
1: Zum Familiennachmittag mit vielen Aktionen lädt die Freiwillige Feuerwehr nach Hopferstadt ein. Sie feiern 150 Jahre und am Abend sorgt das Duo Melli und Clyde für die passende Partystimmung. Das Weinfest in Dettelbach startet mit einem Festzug, später sorgen dann die Jets für den Partysound. Und auch in Lohr startet das Schneewittchen-Schloss-Weinfest auf dem Schlossplatz. Hier spielen die Rossinis. Mit Sicherheit sehr idyllisch wird die Serenade an der Fähre in Nordheim. Direkt am Altmain könnt ihr verschiedensten Musikgruppen lauschen. In Prosselsheim dagegen gibt es das etwas andere Kirchenkonzert mit Volker Heißmann und dem Pavel Sandorf Quartett. Und Offroad, Reise und ja auch Campingbegeisterte sollten einen Ausflug nach Bad Kissingen machen. Dort startet die Abenteuer und Allrad, Europas größte Offroad-Messe.
0: Diese Reise nach Bad Kissingen lohnt sich dann am langen Wochenende garantiert zur Allrad. Ja, oder ihr schöppelt euch ins lange Wochenende auf dem Weindorf in Würzburg. Da ist heute Singleabend. Das heißt, grünes Herz ans Revier gebappt. Ich bin auf der Suche nach der Traumfrau oder dem Traummann, heißt es. Und ein rotes, ich bin bereits vergeben. Singleabend auf dem Weindorf, heute in Würzburg.

0: Schön, dass ihr mit uns aufsteht, mit Charivari. Guten Morgen, mein Franken, in 12 Minuten haben wir es 8. Heute an diesem 3. Juni ist Tag des Fahrrads und Tag des Laufens. Gratulation, oder? Da hat der innere Schweinehund keine Chance. Aber welches Team seid ihr denn jetzt? Laufen oder Fahrradfahren?
1: Oh, Team Laufen. Ich hasse Fahrradfahren.
2: Ich bin Team Fahrradfahren.
3: Ciao. Auch mit Intervall. Ich bin Sportlehrerin, von daher. Ich liebe beides.
4: Straßenbahn.
5: Naja, ich sag mal, wenn es nicht eichhügelig ist, dann Fahrradfahren. Aber wenn es hügelig ist, dann würde ich das Fahrrad eher schieben.
2: Fahrradfahren, weil man schneller vorankommt und mehr sieht.
6: Fahrradfahren geht zwar schneller, aber ich glaube, Spazieren ist schöner.
7: Team Laufen, weil es Spaß macht.
8: Wenn ich im Wald bin, dann wirklich dieses entspannte Laufen. Ich jogge auch, Fahrradfahren, eigentlich alles, aber eher Laufen.
9: Wandern, zügig laufen, ne? Das ist mein Hobby, mach ich jeden Tag.
10: Cabrio fahren, bei dem Wetter, was sonst?
0: Würde ich auch durchgehen lassen. Jeder das, was er gerne machen möchte. Heute an diesem 3. Juni, Tag des Fahrradfahrens, Tag des Laufens. Und apropos Laufen, wenn ihr Läufer seid, dann ist das eine wunderbare Möglichkeit, zusammen mit anderen heute zu laufen. In Lohr, Nägelsee Schulzentrum, 17 Uhr. Gibt es einen 3000-Meter-Lauf. Könnt ihr mit ganz vielen anderen eure Runden drehen. 17.30 Uhr beginnt dann der Lauf und ihr könnt die Zeit natürlich auch fürs Sportabzeichen nehmen. Und was noch interessant und schön für alle Läufer ist, heute in Lohr, es werden Videolaufanalysen gemacht mit einem Tablet und es gibt Tipps zum Laufstil von Joachim Fieber. Weil es ist ja gut, wenn man beim Laufen auch jemand von außen drauf guckt, weil... Klar, jetzt denkt man, laufen kann jeder. Nee, man kann auch was falsch machen. Hier ist Charivari, euer Radio von hier. Habt einen guten Start in den Mittwoch.

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11: Guten Morgen, Mainfranken. Hier ist das Charivari-Wetter. Die Temperaturen 13 Grad in Bergtheim, 14 in Würzburg am Dom. Kai Zorn, unser Charivari-Meteorologe. Wie schaut es denn mit dem Wetter für Ausflüge in den nächsten Tagen aus?
12: Morgen wäre ich vorsichtig. Am Vormittag kann man was machen. Am Nachmittag und Abend nicht mehr, weil es regnet. Und am Wochenende eignet sich der Samstag, vor allen Dingen aber der Sonntag, ganz gut für ein paar Ausflüge. Und heute hätten wir bei Ausflügen eine Menge Wind. Der Westwind fegt über uns hinweg und bringt viele Wolken, zwischendurch Sonne, wobei die Sonne sich am Nachmittag und Abend immer häufiger zeigt. Aber es entstehen ein paar Schauer und schwache Gewitter bei 19 bis 22 Grad. Morgen gibt es ähnliche Temperaturen, am Vormittag mit trockenem Wetter und Sonnenschein, am Nachmittag mit Regen und Gewittern. Der Freitag ist dann weiterhin windig mit Schauern und Gewittern. Das Wochenende wird insgesamt sonniger.
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13: Ich bin Justin Hamm. Guten Morgen. Die Rente. Das ist ein Thema, auf das vor allem die jüngeren Generationen mit Sorge blicken. Eine Rentenreform der Bundesregierung lässt weiter auf sich warten. Wo wird eingespart? Vielleicht bei der Frührente mit 63. Eine Studie der Bertelsmann Stiftung zeigt, 9,5 Milliarden Euro könnten so pro Rentnerjahrgang gespart werden. Jährlich nutzen rund 250.000 Beschäftigte die Möglichkeit, nach 45 Beitragsjahren vorzeitig ohne Abschläge in Rente zu gehen. Seit 2021 sitzt Deutschland nicht mehr im UN-Sicherheitsrat, dem einzigen Gremium der Vereinten Nationen, das völkerrechtlich bindende Beschlüsse fassen kann. Heute wird wieder gewählt. Zwei Sitze werden für die nächsten 2 Jahre vergeben. Deutschland hat Konkurrenz von Österreich und Portugal. Ein Sitz im Sicherheitsrat verspricht mehr internationales Gewicht und Einfluss. In Dortmund hat es am Abend eine mutmaßliche Geiselnahme mit 3 Kindern gegeben. In der Nacht hieß es dann, aufatmen, der Vater der Kinder ergab sich. Er hatte zuvor einen Polizisten angeschossen und verletzt und sich dann mit den Kindern verschanzt. Polizeisprecher Bukarius sagte:
14: Ja, die genauen Hintergründe des Einsatzes sind auch noch so ein bisschen Teil der Ermittlungen. Was wir wissen ist, dass die Ehefrau des 51-Jährigen selbst den Notruf gewählt hat, sich mit einem Hilfeersuchen an die Polizei gewandt hat, die dann hier an die Wittrocker Straße gefahren ist. Und als die Beamten dann vor dieses Haus getreten sind, kam es eben zu dieser Schussabgabe.
13: Den Kindern geht es laut Polizei den Umständen entsprechend gut.
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15: Die Stadt Würzburg weist nach einem Vorfall im Ringpark auf die Grenzen von Baumkontrollen hin. Nachdem dort am Sonntagabend ein Teil einer Baumkrone abgebrochen war, erinnert die Stadt daran, dass Bäume trotz regelmäßiger Überprüfungen bei starkem Wind oder Unwettern beschädigt werden können. Deshalb sollten Baumansammlungen bei entsprechender Wetterlage gemieden werden. Im Ringpark war zum Beispiel 2023 eine Radfahrerin tödlich durch einen umstürzenden Baum verletzt worden. Radfahren für mehr Offenheit im Umgang mit psychischen Erkrankungen. Die sogenannte Mut-Tour führt heute durch die Region. Die bundesweite Aktion will auf Depressionen und psychische Gesundheit aufmerksam machen. Die Teilnehmenden fahren unter anderem durch Gemünden, Karlstadt und Arnstein bis nach Werneck. Von dort geht es auch weiter über Haßfurt nach Bamberg. Die Tour soll zeigen, psychische Krisen gehören zur Gesellschaft und darüber zu sprechen ist kein Tabu.
11: Dankeschön. 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A70 Schweinfurt-Werneck Richtung Bamberg, zwischen Dreieck Schweinfurt-Werneck und Werneck Gefahr durch mehrere Müllsäcke auf der Autobahn, auf der A70. Seid da bitte vorsichtig. Gute Fahrt. Staus und Blitzer nehmen wir gerne entgegen, wenn ihr was habt. 0800 30 80 700.
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11: Schönen Mittwoch, guten Morgen.

0: natürlich bis zum letzten Ton ausgespielt. Alicia Keys hier bei Charivari am Mittwochmorgen, 10 Minuten nach 8. So klingt das vielleicht bei euch im Garten gerade. Das sind Igel, wenn sie sich paaren, also kleine neue Igel produzieren. Reinhard Fritz von der Igelstation in Zellingen im Landkreis Main-Spessart.
1: In der Regel läuft es so ab, dass das Männchen das Weibchen umkreist mit lautstarkem Schnauben und diversen Geräuschen. Und das kann durchaus ziemlich lange dauern. Also Leute, die das hören, die sind dann oft sehr irritiert. Also da wurde auch schon zum Teil die Polizei angerufen und so weiter. Aber das ist eigentlich eine ganz normale Geschichte.
0: Oh Gott, hast du Angst, dass Einbrecher bei dir im Garten sind und dann sind es nur Igel, die gerade fröhlichen Sex haben? Das Gesicht der Polizisten hätte ich dann auch gerne mal gesehen. Ja, wir haben heute von Reinhard Fritz von der Igelstation Zellingen schon gelernt, dass die Igel am liebsten einen unaufgeräumten Garten mögen. Ja, keinen englischen Rasen, viele Unterschlupfmöglichkeiten, Heckensträucher, Komposthaufen, eine Blühwiese vielleicht, damit viele Insekten rumschwirren, weil das ist nämlich verdammt leckeres Futter für so einen Igel. Was er gar nicht mag, sind Mähroboter. Vor allem sind die auch gefährlich.
1: Mähroboter sind auf alle Fälle ein Problem. Also man sollte sie auf keinen Fall nachts laufen lassen. Also wenn es geht, dann nur am Tag. Das Problem sind dann die Jungigel, also die, wenn sie wirklich noch sehr klein sind, sie versuchen mit dem Kopf die Stacheln gegen den Angreifer zu gehen sozusagen und dann können sie den Mähroboter immer so ein bisschen hochheben und dann erwischt sie meistens am Kopf. Also wir bekommen relativ häufig Igel mit solchen Schnittverletzungen.
0: Oh, was für eine blöde Vorstellung. Also tut mir ja fast weh, wenn man sich das so vorstellt, oder? Der Igel, der mit dem Mähroboter dann kämpft, dann landet er eben oft auf der Igelstation in Zellingen. Die kümmern sich um kranke und verletzte Igel und freuen sich natürlich auch ganz doll über Spenden. Hier ist Charivari mit dem Klassiker unserer Zeit, Monty Python, am Mittwochmorgen.
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0: Sophie B. Hawkins bei Charivari zum Start. In den Mittwoch in 12 Minuten ist es 8:30. Unsere Fußballnationalmannschaft ist gestern in den USA gelandet. Da startet ja am 11. Juni die Fußball-Weltmeisterschaft und das Fußballfieber ist messbar. Haben wir heute früh gelernt. Es gibt eine Studie der Uni Bielefeld. Ja, also jeder, der ins Stadion geht und da mitfiebert, da ist es nicht ungewöhnlich, dass Herz und Puls nach oben gehen. Pia Wegner aus der Charivari-Redaktion hat sich die Studie genauer angesehen. Das bedeutet aber auch im Umkehrschluss, dass Mitfiebern fürs Herz kritisch werden kann.
1: Ja, das kommt natürlich ganz auf die körperliche Verfassung jedes Einzelnen an. Wenn ein gesunder 25-Jähriger im Stadion ist, dann kann der schon auch beruhigt Gas geben und mal eine Herzfrequenz von 170 oder einen Blutdruck von 180 haben und muss sich trotzdem keine Gedanken machen. Anders könnte es aber zum Beispiel bei einem 70-Jährigen aussehen, der dann vielleicht sogar on top schon Vorerkrankungen hat. Dann kann auch schon eine

keine Verlängerung in K.O. spielen und kein Elfmeterschießen, damit wir da alle gesund rauskommen aus dieser WM. Weil Fußballfieber ist messbar und das Herz und Puls nach oben gehen können, wenn man arg mitfiebert, hat jetzt die Uni Bielefeld bewiesen. 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Guten Morgen!

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12: Guten Morgen, mein Franken. Hier ist das Charivari-Wetter. Ein wechselhafter Tag wird das mit Wolkensonne, einzelnen Schauern oder auch Gewittern und viel Wind. Die Temperaturen maximal 22 Grad wirken natürlich durch den Wind nicht so wie 22 Grad. Im Moment im Markt Heidenfeld 14, Würzburg an der Talavera auch 14 Grad. Der Charivari-Wetter-Trend, es geht genauso wechselhaft in den nächsten Tagen weiter.
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14: Ich bin Christian Heider. Guten Morgen. Die katholische Kirche verliert in Unterfranken weiter deutlich an Bindung, besonders auch beim Nachwuchs.
15: Immer weniger Kinder werden getauft, gehen zur Erstkommunion oder ministrieren. Im Bistum Würzburg ist die Zahl der Taufen in 10 Jahren von rund 5.500 auf etwa 3.500 gesunken. Auch bei der Erstkommunion und den Ministranten zeigt sich ein klarer Rückgang. Gründe sehen die Experten unter anderem in einer geringeren Bedeutung von Religion im Alltag und einem Vertrauensverlust durch Missbrauchsskandale. Hanna Mörlein, Nachrichtenredaktion.
14: Der Aufstieg der Würzburger Kickers könnte sich auch wirtschaftlich für die Stadt auszahlen. Davon geht der Handelsverband Würzburg aus. Die dritte Liga sorge bundesweit für Aufmerksamkeit und damit auch für zusätzliche Werbung für die Stadt. Zudem könnten Auswärtsfans häufiger nach Würzburg reisen und hier übernachten. Vor allem, weil auch die Wege der Anreise im Vergleich zur Regionalliga Bayern immer länger werden. Davon würden Handel, Gastronomie und Tourismus profitieren. Nach dem Abbruch einer Baumkrone im Würzburger Ringpark mahnt die Stadt zur Vorsicht. Ein Sprecher betont, dass Äste oder ganze Bäume trotz regelmäßiger Kontrollen plötzlich herabstürzen können. Der betroffene Baum war zuletzt im Januar überprüft worden. Besonders bei Sturm oder Gewitter sollten deshalb Parks, Wälder und größere Baumgruppen wie zum Beispiel der Ringpark gemieden werden. Der Vorfall weckt Erinnerungen an 2023, als im Ringpark eine Radfahrerin durch einen umstürzenden Baum tödlich verletzt wurde. Deutschland bewirbt sich heute um einen Sitz im Sicherheitsrat der Vereinten Nationen für die Jahre 2027 und 2028. Über die Vergabe entscheidet die UN-Vollversammlung in New York. Bundesaußenminister Wadefuhl hat jetzt im Vorfeld noch einmal für die deutsche Kandidatur geworben. Konkurrenz kommt unter anderem aus Österreich und Portugal. Für die Wahl benötigt Deutschland eine Zweidrittelmehrheit der Stimmen in der Vollversammlung der Vereinten Nationen.
12: Dankeschön, Christian. 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A70 Schweinfurt-Werneck Richtung Bamberg. Da haben wir immer noch zwischen dem Dreieck Schweinfurt-Werneck und Werneck Gefahr durch Müllsäcke auf der Autobahn. Seid da bitte vorsichtig. Gute Fahrt. Und geblitzt wird Waldbüttelbrunn in der August-Bebel-Straße ortseinwärts. Den Blitzer hat der Stefan gemeldet. Dankeschön. Und wenn ihr was melden möchtet, per Telefon kostenlos einfach anrufen 0800 30 80 700 oder ihr schickt uns eine WhatsApp, falls ihr die Nummer noch nicht habt. Die gibt es bei uns auf der Homepage, könnt ihr sie euch bequem abspeichern auf eurem Handy.
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12: Und Enrique Iglesias, guten Morgen.

0: Essen. Tina Turner durch ihre Klassiker hier bei Charivari. 9:10 haben wir es an diesem Mittwoch. Premiere feiert morgen Lohr und zwar mit einem neuen Weinfest, mit dem Schneewittchen-Schloss-Weinfest. Es gibt Live-Musik von morgen bis Sonntag und natürlich leckeren Wein und das alles auf dem Lohrer Schlossplatz, also einer herrlichen Kulisse, Klaus Höfling.
1: Bis auf die Musikbühne praktisch ist das Schloss auch komplett unverdeckt sozusagen. Die Stände sind alle auf der gegenüberliegenden Seite, sodass man also auch die Kulisse vom Schloss eben sehr gut genießen kann und sehen kann. Und das ist eine malerische Kulisse und dient eben auch für viele als Fotomotiv, die Lohr besuchen. Und wir haben ein Zelt und haben auch große Sonnenschirme, die wir aufstellen, sodass wir also auch bei Schlechtwetter oder auch bei zu viel Sonne gerüstet sind, zumindest, dass man nicht schnell nass wird.
0: Das ist eine gute Idee, weil das Wochenende, also auch wenn wir jetzt das ganz lange Wochenende betrachten, ab morgen doch eher wechselhaft bleibt. Samstag, Sonntag sollen tendenziell etwas freundlicher werden. 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

0: mit Leonie durch den Mittwoch hier. Charivari, guten Morgen, mein Franken. Weihnachten wissen wir, was wir feiern. Ostern kriegen wir zusammen, was wir feiern. Pfingsten kommt der ein oder andere vielleicht schon in Schleudern. Und spätestens bei Frohen Leichnam sind die meisten von uns wahrscheinlich raus, oder? Was feiern wir morgen genau?
1: Da freut man sich über den Leichnam.
2: Also, ich denke, Jesus ist begraben worden. Aber ich sag's ehrlich, ich habe keine Ahnung. Es war einfach nur geraten.
3: Hat es was damit zu tun, tatsächlich wirklich mit dem Leib und Blut Christi? Wird verehrt, auch jeden Sonntag im Gottesdienst bei der Wandlung?
4: Ja, es geht um unsere Leichen, Jesus. I don't know.
5: Die Verherrlichung des Leibes des Herrn.
0: Ja, die Richtung, die passt schon mal. Da war vieles richtig bei euch und euren Gedanken. Und Barbara Stockmann, Pastoralreferentin aus Karlstadt, vertieft das Ganze nochmal.
6: Dazu muss man vielleicht erstmal erklären, dass Jesus sich überlegt hat, jedes Mal, wenn ihr eben an mich denkt und miteinander esst, das Brot und den Wein teilt, dann bin ich so, wie ich bin, wirklich bei euch da. Ich bin in dem Brot, das ihr miteinander teilt. Und deswegen das Fest des Leibes des Herrn.
0: Ja, und dann finde ich, klingt das auch nicht mehr so gruselig wie der Name an sich jetzt erstmal Frohen Leichnam. Dankeschön. Morgen ist Feiertag. Habt einen guten, aber jetzt erstmal mit Elan durch diesen Arbeitstag. Hier ist Charivari. Guten Morgen.

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15: Guten Morgen, Mainfranken. Hier ist das Charivari-Wetter. Die Temperaturen: Kastell 15 Grad, Würzburg am Sternplatz 15. Kai Zorn, unser Charivari-Meteorologe, wird es jetzt dann am Wochenende mal beständiger?
16: Ja, wenn dann nur kurz. Da wird es mal ein paar Tage beständiger und auch wärmer. Aber drumherum bleibt uns das wechselhafte Wetter erhalten. Und auch heute wechselt es rasant mit Wolken, etwas Sonne und immer wieder Schauern und einzelnen Gewittern. Am Nachmittag werden die Sonnenscheinanteile größer. Im Bögen-Westwind sind es 19 bis 22 Grad. Morgen gibt es ähnliche Temperaturen, erst mit Sonne und Wolken, am Nachmittag mit Regen und Gewittern. Schau und Gewitter gibt es am Freitag, mehr Sonne am Wochenende.
15: Also kurzum, es bleibt wechselhaft. Dankeschön.
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18: Ich bin Justin Hamm. Guten Morgen. Der Sommer hat, was die Temperaturen angeht, schon begonnen. Und dazu die gute Nachricht vom Bayerischen Gesundheitsministerium. Fast alle offiziellen Badestellen in Bayern wurden als gut oder ausgezeichnet eingestuft. Als nur ausreichend wurden 3 Badestellen in Unterfranken und als mangelhaft eine in München bewertet. Einen Überblick gibt eine offizielle Badegewässerkarte im Internet. Das Ministerium warnt, schlechte Wasserqualität könne zu Magen-Darm-Erkrankungen führen. Noch nie wurden so viele deutsche Pässe rausgegeben wie im vergangenen Jahr. Das Statistische Bundesamt meldet einen neuen Rekord von über 330.000 Einbürgerungen. Jeder 5. neue Deutsche kommt aus Syrien, auch wenn die Zahl der syrischen Einbürgerungen zurückgegangen ist. Dagegen haben sich deutlich mehr Türken und Russen einbürgern lassen, die schon länger hier leben. Grund ist eine Gesetzesänderung, nach der sie nun ihren ursprünglichen Pass behalten dürfen. Die EU möchte dieses Jahr besser auf große Waldbrände vorbereitet sein und plant ihren bisher größten Einsatz. Fast 800 Feuerwehrleute aus 14 Ländern werden in besonders gefährdeten Gegenden stationiert. Mehr dazu von Dirk Zeitler.
0: Außerdem sollen 22 Flugzeuge sowie 5 Helikopter aus der EU-Flotte zur Unterstützung bereitstehen. EU-Kommissionschefin von der Leyen nennt das europäische Solidarität in Aktion. Feuerwehrleute aus ganz Europa hätten ein gemeinsames Ziel, Menschen, Häuser und Wälder zu schützen. Brände in Europa haben im vergangenen Jahr mehr als 1 Million Hektar verbrannt, so viel wie nie zuvor.
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19: Die Nürnberger Straße in Würzburg ist jetzt keine Baustelle mehr. Nach 18 Monaten Bauzeit ist sie fertig und die Sperrung aufgehoben. Auf rund 350 Metern Länge wurde die Strecke erneuert, auf 6 Meter verbreitert und mit neuen Geh- und Radwegen ausgestattet. Die Sicherheit für Fußgänger und Radfahrer wurde erhöht. Im Herbst wird es auch grüner, wenn der Grünstreifen neben der Straße bepflanzt wird. Nach Karlstadt hat jetzt auch Lohr das Verbot von offenem Feuer wieder aufgehoben. Durch die Regenfälle der vergangenen Tage hätten sich die Witterungsverhältnisse auch entspannt, so die Stadt. Trotzdem gilt auch hier, im Umgang mit offenem Feuer ist weiter Vorsicht geboten. Das Feuerverbot wurde letzte Woche ausgesprochen, nachdem akute Trockenheit und Waldbrandgefahr herrschten.
15: Dankeschön. 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Keine Störungsmeldungen. Ihr kommt wunderbar durch. Gute Fahrt euch. Geblitzt wird Würzburg unter Dürbach, Höhe Friedhof und in Waldbüttelbrunn in der August-Bebel-Straße ortseinwärts. Falls das noch nicht alles gewesen sein sollte, dann einfach anrufen, kostenlos für euch 0800 30 80 700.
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15: Schönen Mittwoch euch, guten Morgen.

0: den 80ern, die Cars. Mehr 80er gibt es dann heute Abend wieder in den 80ern ab 8 hier bei Charivari. Eine Stunde dann die Klassiker aus unserem Lieblingsjahrzehnt. Vielleicht läutet ihr aber auch den morgigen Feiertag mit einem heutigen Besuch in Kitzingen ein zum Stadtshoppen ab 17 Uhr am Stadtbalkon und freut euch dann über die vielen schönen Dinge, die wir morgen alle unternehmen können. Tina Panzer aus dem Charivari-Team, du hast einen Überblick für uns.
1: Zum Familiennachmittag mit vielen Aktionen lädt die Freiwillige Feuerwehr nach Hopferstadt ein. Sie feiern 150 Jahre und am Abend sorgt das Duo Melli und Clyde für die passende Partystimmung. Das Weinfest in Dettelbach startet mit einem Festzug, später sorgen dann die Jets für den Partysound. Und auch in Lohr startet das Schneewittchen-Schloss-Weinfest auf dem Schlossplatz. Hier spielen die Rossinis. Mit Sicherheit sehr idyllisch wird die Serenade an der Fähre in Nordheim. Direkt am Altmain könnt ihr verschiedensten Musikgruppen lauschen. In Prosselsheim dagegen gibt es das etwas andere Kirchenkonzert mit Volker Heißmann und dem Pavel Sandorf-Quartett. Und Offroad, Reise und ja auch Campingbegeisterte sollten einen Ausflug nach Bad Kissingen machen. Dort startet die Abenteuer- und Allrad, Europas größte Offroad-Messe.
0: Dankeschön, Tina. Diese und viele weitere Tipps für den morgigen Feiertag bzw. auch fürs lange Wochenende findet ihr bei uns online auf meincharivari.de.

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13: Guten Morgen, Mainfranken. Hier ist das Charivari-Wetter und es ist sehr wechselhaft da draußen. Also wir haben Sonne, wir haben dicke, fette Wolken, wir haben einzelne Schauer, vielleicht auch noch mal ein kurzes Gewitter dabei. Und es ist sehr windig. Temperaturen gehen heute rauf auf maximal 22 Grad. Im Moment in Reutlingen 16, Würzburg am Botanischen Garten ebenso 16 Grad. Der Charivari-Wetter-Trend. Morgen am Feiertag, frohen Leichnam. Da werden die Wolken auch wieder sehr kompakt über uns hinwegziehen und auch nicht immer dicht sein, sprich der ein oder andere Schauer ist dabei. Freitag ähnliches Spiel und dann am Samstag und Sonntag soll es langsam freundlicher werden. Die Schauer ziehen sich zurück und die Temperaturen gehen dann nochmal leicht nach oben, dass wir wieder auf nahe 25 Grad am Samstag und Sonntag kommen.
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15: Ich bin Christian Heider. Guten Morgen. In Mainfranken ist die Müllmenge im Jahr 2024 in den meisten Regionen gestiegen. Das zeigen aktuelle Auswertungen im Auftrag des Statistischen Landesamts. Spitzenreiter ist dabei der Landkreis Kitzingen mit knapp 570 Kilogramm Hausmüll pro Kopf. Das ist ein Plus von fast 7%. Auch im Landkreis Würzburg liegt die Menge mit über 540 Kilogramm deutlich höher. Die Stadt Würzburg bleibt mit rund 460 Kilogramm darunter. Hier ist die Menge sogar leicht gesunken. Mit Gottesdiensten und Prozessionen feiern die Katholiken in der Region morgen Fronleichnam. Das Fest erinnert an das letzte Abendmahl Jesu und die Bedeutung der Eucharistie. In vielen Orten ziehen Gläubige mit einer Monstranz durch die Straßen. Dabei werden traditionell 4 Stationen angesteuert, an denen gebetet und der Segen gespendet wird. Diese sind oftmals festlich geschmückt. Sie stehen symbolisch für die 4 Himmelsrichtungen. Über Depressionen sprechen und dabei gemeinsam Radkilometer sammeln. Die bundesweite Mut-Tour macht heute Station in der Region. Die Teilnehmer radeln von Rieneck über Gemünden und Karlstadt bis nach Werneck. Von dort geht es weiter über Haßfurt nach Bamberg. Mit dabei sind Menschen mit und ohne eigene Erfahrungen mit psychischen Krisen. In Gemünden gibt es außerdem einen Aktionstag mit Beratungs- und Informationsangeboten rund um psychische Gesundheit. Insgesamt können die Teilnehmenden 4.100 Kilometer durch ganz Deutschland zurücklegen. Das Ziel: Berührungsängste abbauen und zeigen, dass offen über psychische Erkrankungen gesprochen werden kann. Um die Löcher im Haushalt zu stopfen, fordert der Deutsche Gewerkschaftsbund, dass Superreiche mehr abgeben. DGB-Chef Körzel hat dem Redaktionsnetzwerk Deutschland gesagt, die Bundesregierung müsse endlich die Nutznießer der ungleichen Verteilung in die Pflicht nehmen. Der DGB plädiert daher für eine neue Vermögenssteuer.
13: Dankeschön, Christian. 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Keine Störungsmeldungen, gute Fahrt euch. Geblitzt wird aber Würzburg-Unterdürbach, Höhe Friedhof und Waldbüttelbrunn, August-Bebel-Straße, ortseinwärts. Den Blitzer hat uns gerade der Gregor nochmal per WhatsApp bestätigt. Vielen Dank. Und wenn ihr Blitzer melden möchtet, habt ihr 2 Möglichkeiten. Entweder kostenlos durchklingeln 0800 30 80 700 oder ihr schreibt uns auch eine WhatsApp. Das geht ganz einfach. Die Nummer findet ihr bei uns auf der Homepage, falls ihr sie noch nicht im Handy habt.
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13: Schönen Mittwoch euch.

0: Guten Morgen, mein Franken, hier ist Charivari am Mittwoch. Die einen stecken schon drin im Fußballfieber wegen der Fußball-WM und die anderen sagen, ach komm, geh fort, da will ich nichts von hören. Ja, aber bei der WM, da kommt man halt am Thema Fußball nicht vorbei. Und da passt jetzt diese Studie der Uni Bielefeld wie die Faust aufs Auge. Die haben nämlich rausgekriegt, dass Fußballfieber messbar ist. Pia Wegner aus der Charivari-Redaktion hat sich mal rein vertieft in diese Studie. Und ja, das klingt vielleicht krass und crazy, aber Fußballfieber ist messbar, liebe Pia.
1: Ja, ganz genau, so ist es. Das Forschungsteam hat Fußballfans im Stadion für 12 Wochen mit Smartwatches ausgestattet und damit ihren Puls vor, während und nach dem Spiel aufgezeichnet. Das Spiel, über das wir sprechen, war übrigens letztes Jahr das Pokalfinale zwischen Bielefeld und dem VfB Stuttgart. Die Auswertung hat dann gezeigt, dass viele Arminia-Anhänger am Spieltag schon morgens ab 6 Uhr einen erhöhten Puls hatten. Je näher das Spiel kam, desto mehr ging der Puls und der Höhepunkt war dann kurz vor dem Anpfiff. Diese Vorfreude und das Adrenalin vor einem Stadionbesuch, das bilden wir uns also nicht ein.
0: Das ist messbar. Und jetzt erinnere ich mich an einen Kickers-Fan, den wir am Montag, nachdem die Kickers in die dritte Liga aufgestiegen sind, am Mikrofon hatten. Und der hat eigentlich Ähnliches berichtet.
2: Gut, ich war schon heute den ganzen Tag heute nervös, auch auf der Arbeit, habe nur darauf hingefiebert, dass jetzt soweit ist. Bin jetzt froh, dass es rum ist.
0: Also bei dem ist der Puls wahrscheinlich auch oben gewesen durch das Kickerspiel. Aber jetzt hat sich bei ihm hoffentlich auch alles wieder beruhigt, denn die Kickers sind ja in die dritte Liga aufgestiegen. Jetzt nochmal zurück zur Studie der Uni Bielefeld. Pia, wie doll Puls und Herz reagieren, ist aber unterschiedlich, ne?
1: Das kommt vor allem auch darauf an, wo und wie das Spiel angeschaut wird. Im eigenen Wohnzimmer oder beim Public Viewing ist der Puls wesentlich entspannter unterwegs. Beim Stadionerlebnis ist er laut der Studie im Durchschnitt 36% höher. Das liegt aber sicher auch daran, dass diejenigen, die sich die Partie im Stadion anschauen, wesentlich involvierter und auch interessierter am Fußballgeschehen sind.
0: Verstehe. Also jetzt sind wir ausgestattet, wissen Bescheid. Obacht auf Puls und Herz, wenn uns ein Fußballspiel mal mitnimmt. Könnte natürlich bei der Fußballweltmeisterschaft passieren. Es sei denn, unsere Jungs machen einfach einen Durchmarsch. Ne? Auch in K.O.-Runden keine Verlängerung, kein Elfmeterschießen, sodass unser Puls und unser Herz in ruhigen Bahnen weiter funktionieren. 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
15: Aktuell mit Temperaturen um die 17 Grad hier direkt am Funkhaus in der Semmelstraße. 18 sind es bei euch in Kitzingen. Bis zu 22 Grad können es heute werden. Es bleibt so ein bisschen wechselhaft. Immer mal wieder kann es auch Schauer geben, dazwischen Sonne und Wolken. Vereinzelt gibt es auch ab der Mittagszeit ein paar schwache Gewitter. Zum Abend hin kommt die Sonne mehr zum Zuge. Die nächsten Tage sehen ganz ähnlich aus. Unbeständig und wechselhaft. An den Temperaturen ändert sich wenig. Zum Wochenende steigen sie ein bisschen an wieder.
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16: Ich bin Justin Hamm. Deutschland will zurück in den UN-Sicherheitsrat, dem wichtigsten Gremium der Vereinten Nationen. Und heute wird es spannend. Bei der Abstimmung fällt die Entscheidung. Für die Bewerber Deutschland, Österreich und Portugal gibt es 2 freie Plätze. Außenminister Wadefuhl sagte zuvor, nach seinen Gesprächen mit Vertretern anderer Staaten sehe er eine Grundsympathie. Deutschland wolle als Anwalt des Völkerrechts auftreten. Rund 250.000 Menschen nutzen jedes Jahr das Angebot der abschlagsfreien Frührente mit 63 Jahren. In der Diskussion um eine Rentenreform zeigt eine Studie der arbeitgebernahen Bertelsmann Stiftung nun, die Abschaffung der Frührente würde pro Rentnerjahrgang 9,5 Milliarden Euro einsparen. Die Bundesregierung will bald Entscheidungen über ein Rentenreformpaket treffen. Etwas für die Umwelt tun mit Recycling. Dabei können alle mithelfen und auch die Politik will mehr tun. Die Bundesregierung will in ihrer Kabinettssitzung gleich einen Aktionsplan für Kreislaufwirtschaft auf den Weg bringen, also Recycling und Reparatur statt Wegschmeißen. Umweltminister Schneider sagte vorab:
17: Ja, sie werden vor allen Dingen die Produkte, die sie kaufen, öfter wiederverwenden können, auch reparieren können. Wir werden nicht so viel Müll produzieren oder Abfall. Und der Abfall, der produziert wird, dann auch wieder recycelt werden. Also weniger in der Umwelt, weniger Verschmutzung, mehr Wiederherstellung und dadurch auch einen Arbeitsplatz aufbauen.
16: So Schneider, bei RTL auch Unternehmen sollen explizit in den Aktionsplan eingebunden werden. Das Bayerische Landesamt für Statistik hat sich angeschaut, wie günstig oder teuer der Festivalsommer für Besucherinnen und Besucher wird. Die Preise für Schlafsäcke, Luftmatratzen und Grills sind deutlich gesunken, der Grill sogar um über 10%. Auch Kappen und Hüte als Sonnenschutz kosten weniger als im Vorjahr. Wer mit dem Auto anreist, muss allerdings tiefer in die Tasche greifen. Kraftstoff ist gut 16% teurer als vor einem Jahr.
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18: Nicht nur sportlich, auch wirtschaftlich könnte Würzburg vom Aufstieg der Kickers zurück in den Profifußball profitieren. Der Handelsverband erwartet positive Effekte für Einzelhandel, Gastronomie und Tourismus. Die dritte Liga bringe bundesweite Aufmerksamkeit und locke Auswärtsfans in die Stadt. Gerade bei längeren Anreisen könnten Besucher ihren Stadionbesuch mit einem Wochenende in Würzburg verbinden. Ein Win-Win für alle Seiten. Nach einem Trickbetrug in Tüngersheim hat die Polizei einen Tatverdächtigen festgenommen. Ein 88-Jähriger war Mitte Mai auf einen angeblichen Goldankäufer hereingefallen, der ihm für Schmuck nur einige 100 Euro zahlte. Der tatsächliche Wert lag laut Ermittlern im mittleren vierstelligen Bereich. Nach intensiven Ermittlungen wurde nun ein 44-Jähriger aus Nordrhein-Westfalen festgenommen.
15: Danke Christian und weitere Nachrichten gibt's im Netz und in unserer Charivari-App.
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15: 3:10, aktuell gibt es keine größeren Störungsmeldungen. Wir haben zwei Blitzer. Einer steht in Waldbüttelbrunn in der August-Bebel-Straße und einer unter Dürbach am Friedhof. Wenn ihr noch was seht, einfach anrufen 0800 30 80 700.
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15: Schönen Mittwoch euch.

0: Country. Für euren Mittwoch, Lou Reed und Walk on the Wild Side. 3. Juni ist heute. Das bedeutet noch genau einen Monat. Am 3. Juli, da startet endlich wieder das große Kiliani-Volksfest in Würzburg. Da freuen sich schon alle drauf. Auch wenn die Maßbier ja ordentliche Preise hat. 13,90 ist es, glaube ich, aktuell. Wie beim Frühjahrsvolksfest. Ein anderes Volksfest für alle, die schon Sehnsucht haben nach Achterbahn und Co. Das startet jetzt am Freitag um die Ecke in Schweinfurt. Und da ist der Bierpreis etwas günstiger als bei uns in Würzburg. Jan von Lackum von der Stadt Schweinfurt.
1: Wir sind natürlich sehr froh, dass der Bierpreis sich in diesem Rahmen hält, gerade wenn man auch auf andere Feste schaut, wo man doch deutlich mehr bezahlt inzwischen. Das macht das Volksfest zu dem, was es ist. Ein Volksfest, ein Familienfest. Und da ist wichtig, dass man auch günstige Getränkepreise hat. Das schließt das Bier natürlich mit ein. Und wir sind froh, dass wir zu solchen Preisen das hier in Schweinfurt anbieten können.
0: 11,90 €, so viel kostet die Maß ab dem Freitag auf dem Volksfest in Schweinfurt. Ja, und dann geht's 2 Wochen lang rund und zum Finale gibt's ein großes Public Viewing, denn wir haben ja auf Weltmeisterschaft.
1: Ja, das Public Viewing wird im Festzelt starten, also unser Festwirt ist da schon ganz heiß auch drauf, da hier die Fußballfans bei sich begrüßen zu können. Das Spiel startet ja um 19 Uhr am letzten Volksfest Sonntag und da wird's also Public Viewing im Festzelt geben. Wir hoffen auf gute Stimmung und natürlich auf den Sieg der deutschen Mannschaft, denn dann kann man das Abschlussfeuerwerk doppelt genießen.
0: Also, wer Volksfestsehnsucht hat, ab dem Freitag geht's los in Schweinfurt und wie gesagt, heute in genau einem Monat geht's endlich rund auf der Talavera wieder beim Kiliani. Aber wie gesagt, 2 € Unterschied in Schweinfurt gibt's die Maß günstiger. Probiert's mal aus.

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5: Und nun die Wassertemperaturen für die Urlaubsregionen. Nordsee 23 Grad, Adria 27 Grad, Garten der Familie Meier 28 Grad.
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13: Und heute ist es eher wechselhaft, ein bisschen abgekühlt. Manche Wetterfühlige merken es vielleicht. Bis zu 22 Grad sind die Höchsttemperaturen heute und immer mal wieder wechselt sich Sonne ab mit Wolken, Schauern und vereinzelt kann es ab dem Mittag auch nochmal schwache Gewitter geben. Morgen schaut es ganz ähnlich aus. Ins Wochenende hinein steigen die Tageshöchsttemperaturen teilweise wieder auf bis zu 25 Grad an. Wechselhaft bleibt es aber.
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13: Wir schauen auf die Straßen, aktuell keine größeren Störungsmeldungen, aber Blitzer. Einmal Oberdürbach, Vorsicht, Gartheimer Straße, 30er-Zone. In Hergoldshausen Richtung Berg Rheinfeld wird geblitzt, Waldbüttelbrunnen der August-Bebel-Straße und Unterdürbach am Friedhof. Staus und Blitzer könnt ihr jederzeit kostenfrei durchgeben. Einfach kurz durchrufen unter 0800 30 80 700. Gute Fahrt. Ciao.

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1: Heute gibt's viel Musik in Mainfranken, zum Beispiel in Markt Heidenfeld im Kulturzentrum Frankhaus. Dort hört und seht ihr heute das Gitarrenduo A&S. Das Duo besteht aus Anna und Serhi, die beide schon auf der Bühne der staatlichen Philharmonie Charkiw in der Ukraine standen. Ihr hört Stücke europäischer Komponisten, Filmmusik, spanische und lateinamerikanische Musik, aber auch Eigenkompositionen. Virtuos gespielt auf der 6- und sogar 7-seitigen Gitarre. Heute 18.30 Uhr im Kulturzentrum Frankhaus in Markt Heidenfeld. Der Eintritt ist frei, Spenden sind erbeten. Etwas andere Musik gibt es heute in Dettelbach im Landkreis Kitzingen bei Haus und Wein. Ab 19 Uhr gibt es da nämlich fantastische House Beats. Und dazu, wie der Name schon sagt, natürlich Wein als Cocktail oder auch prickelnder Sekko in allen Varianten. Los geht's 19 Uhr im schönen Ambiente im Weingut Regie in der Matthias-Horn-Straße. Eintritt kostet 8 Euro. Musikmäßig zünftiger wird es heute in Steinfurt. Dort wird ab heute 75 Jahre Feuerwehr Steinfurt gefeiert. Um 19.15 Uhr spielt die Albachtaler Jugendkapelle. Danach geht es weiter mit Gaudi und Tanz mit dem Albachtal-Express. Und in Hopferstadt, da wird sogar 150 Jahre Feuerwehr gefeiert. Heute mit dem großen Einzug der Wehren und dem Festbieranstich. Und danach gibt es Stimmung mit den Hopferstädtern. Und wenn ihr weitere Tipps braucht, auch gerade im Hinblick auf den Feiertag morgen, klickt euch rein in unsere Tipps auf meinscharivari.de.

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11: Und da schaut's aktuell wechselhaft aus. 18 Grad sind's in Würzburg gemessen am Marktplatz und bei euch in Lohr am Main. 19 Grad bis 22 kriegen wir heute. Es kann immer mal wieder einen kleinen Schauer geben. Zum Nachmittag lassen die dann nach. Die Sonne scheint öfter mal. In der Nacht ist es nur locker bewölkt. 14 bis 12 Grad die Temperaturen. Dann morgen geht's weiter wechselhaft mit einem Wechsel aus Regen, Gewitter und mal sonnigen Abschnitten.
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12: Ich bin Joshua Heise. Gute Nachrichten vom Bayerischen Gesundheitsministerium für alle Badenixen. Fast alle offiziellen Badestellen in Bayern wurden als gut oder ausgezeichnet eingestuft. Als nur ausreichend wurden 3 Badestellen in Unterfranken und als mangelhaft eine in München bewertet. Einen Überblick gibt eine offizielle Badegewässerkarte im Internet. Fahrradhelme können Leben retten. Und doch verzichtet mehr als jeder 3. Radfahrer darauf. Das zeigt eine Umfrage im Auftrag von RTL. Besonders jüngere Menschen zwischen 18 und 29 Jahren tragen auf dem Fahrrad keinen Kopfschutz. Als Grund nannten die Befragten zum Beispiel kurze Fahrstrecken, unbequeme Helme und Ästhetik. Im Rentensystem muss sich etwas ändern, damit es finanziell nicht zusammenbricht. Eine Studie der Bertelsmann Stiftung zeigt jetzt, pro Rentnerjahrgang könnten 9,5 Milliarden Euro eingespart werden, wenn die Rente mit 63 abgeschafft werden würde. Jan-Henne Reitze berichtet.
13: Wer 45 Jahre lang gearbeitet und in die Rentenkasse eingezahlt hat, darf ohne Abzüge in Rente gehen, auch wenn das Regeleintrittsalter noch nicht erreicht ist. Etwa 250.000 Menschen nutzt die Regelung pro Jahr. Sie abzuschaffen würde nicht nur Milliarden sparen, so die Studie. In Zeiten des Fachkräftemangels ständen rechnerisch auch 125.000 Vollzeitarbeitskräfte mehr zur Verfügung.
12: Ukraines Präsident Selenskyj hat die ukrainischen Drohnenangriffe auf den Hafen von St. Petersburg bestätigt. Er lobte die Einschläge in einem Ölterminal oder einem Stützpunkt der russischen Kriegsflotte in der Ostsee. In St. Petersburg startet heute das internationale Wirtschaftsforum. Kreml-Chef Putin ist Gastgeber bei dem glanzvoll für Gäste aus aller Welt inszenierten Forum. Viele EU-Staaten wollen die Fluggastrechte einschränken, aber eine Einigung gibt es bisher nicht. Nach langen Verhandlungen konnte kein Kompromiss gefunden werden. Die Zeit drängt. Gibt es bis Mitte Juni keine Einigung, scheitert die Reform. Dann bleibt alles wie bisher. Der Reformplan einiger EU-Staaten: Fluggäste sollen erst ab 4 Stunden Verspätung entschädigt werden.
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14: Die Stadt Würzburg weist nach einem Vorfall im Ringpark auf die Grenzen von Baumkontrollen hin. Nachdem dort am Sonntagabend ein Teil einer Baumkrone abgebrochen war, erinnert die Stadt daran, dass Bäume trotz regelmäßiger Überprüfungen bei starkem Wind oder Unwettern beschädigt werden können. Deshalb sollten Baumansammlungen bei entsprechender Wetterlage gemieden werden. Im Ringpark war zum Beispiel 2023 eine Radfahrerin tödlich durch einen umstürzenden Baum verletzt worden. Radfahren für mehr Offenheit im Umgang mit psychischen Erkrankungen. Die sogenannte Mut-Tour führt heute durch die Region. Die bundesweite Aktion will auf Depressionen und psychische Gesundheit aufmerksam machen. Die Teilnehmenden fahren unter anderem durch Gemünden, Karlstadt und Arnstein bis nach Werneck. Von dort geht es auch weiter über Haßfurt nach Bamberg. Die Tour soll zeigen, psychische Krisen gehören zur Gesellschaft und darüber zu sprechen ist kein Tabu.
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11: Es ist 3:03. Wir schauen auf die Straßen. Aktuell gibt's keine größeren Behinderungen. Blitzer aber einmal Oberdürbach, Gartheimer Straße, 30er-Zone. Dann haben wir Unterdürbach, Höhe Friedhof, Hergoldshausen Richtung Berg-Rheinfeld und in Waldbüttelbrunn in der August-Bebel-Straße wird geblitzt. Wenn ihr noch was seht, einfach anrufen 0800 30 80 700.
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11: Einen wunderschönen Mittwoch euch.

0: Chumbawamba und Top Thumping hier bei Charivaria. Schwer auszusprechen, aber auf jeden Fall ein Ohrwurm-Klassiker hier für euren Mittwoch mitten im meteorologischen Sommer. Bis zum kalendarischen müssen wir noch ein bisschen warten und gerade kühlt sich so ein bisschen ab. Viele, viele Tiere sind draußen unterwegs, Vögel im Himmel und unten die kleinen stacheligen Igel. Die haben jetzt im Juni Paarungszeit und ihnen geht es teilweise gar nicht mal so gut. In Retzbach kümmert sich eine Igelstation um verletzte und kranke Exemplare. Wir haben mit Reinhard Fritz gesprochen. Wie ist denn die Situation der Igel jetzt zur Paarungszeit momentan?
1: Die Situation der Igel ist nicht so rosig, muss man ehrlich sagen. Also alle Tiere, die wir zum Beispiel in die Station bekommen, die sind meistens sehr, sehr stark verwurmt und müssen relativ lange gepäppelt bzw. mit Medikamenten wieder gesund gemacht werden. Die Tiere sind zum großen Teil deshalb krank, weil sie zu wenig artgerechte Nahrung finden und dann häufig auf Schnecken oder Regenwürmer ausweichen und die übertragen ihnen Parasiten, also wie Lungenwürmer oder Darmsaugwürmer oder Haarwürmer und so weiter.
0: Das ist schlecht und deswegen ist es umso wichtiger, den eigenen Garten ein bisschen igelfreundlicher zu gestalten. Wie macht man das am besten?
1: Zum einen sollte er strukturreich sein, das heißt also nicht nur ein englischer Rasen, sondern auch viele Unterschlupfmöglichkeiten, also Hecken, Sträucher, dann vielleicht auch einen Komposthaufen, eine Blühbüse, also man stärkt sozusagen die Insektenpopulation, damit die natürliche Nahrung eben auch dann vorhanden ist. Viele Igelstationen sagen sogar, dass es ohne Zufütterung gar nicht mehr so gut funktioniert. Man kann sie unterstützen, also mit Katzenfutter. Und wenn man die Futterstelle auch noch ein bisschen schützt, dann funktioniert das eigentlich ziemlich gut.
0: Ja, weil bei mir im Garten gibt es so viele Katzen aus den Nachbargärten, die das Katzenfutter sofort ratzfatz für sich beanspruchen würden. Übrigens auch etwas, was uns Reinhard Fritz verraten hat, ein großes Problem für die Igelpopulation hier bei uns und überall, sind die Mähroboter, die in den Gärten einfach vor sich hinschreddern. Das ist wirklich eine ganz, ganz, ganz gefährliche Sache. Und wenn ihr einen naturnahen Garten haben wollt mit einer tollen Tierpopulation, dann mäht lieber mit der Hand beziehungsweise selber und lasst nicht den Mähroboter da alles erledigen, denn der erledigt wirklich alles in so einem Garten. Die Igel-Auffangstation in Zellingen, eine tolle Sache. Die funktioniert übrigens ehrenamtlich. Spenden sind gern gesehen. Die gibt's über den Bund Naturschutz.

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14: Aktuell mit Temperaturen noch unter der 20-Grad-Marke hier in Würzburg und rundherum. Bis 22 Grad können es heute vielerorts noch werden. Vielleicht kommt die Sonne am Nachmittag und am Abend noch mal mehr raus. Ansonsten kann es bis dahin immer mal wieder auch Schauer geben, auch kurze Gewitter. In der Nacht wird es ruhiger bei 14 bis 12 Grad. Morgen ist es wieder wechselhaft. Regen, Gewitter, teilweise sonnige Lücken dazwischen. Und am Wochenende wird es generell ein bisschen sonniger und wieder wärmer bei bis zu 25 Grad.
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14: Achtung, es ist 11:30 auf der A3, Frankfurt Richtung Würzburg zwischen Kist und Heidingsfeld, ungesicherte Unfallstelle. Hier ist die mittlere Spur blockiert, bitte ein bisschen vorsichtiger fahren, da staut sich's auch schon so ein bisschen. Es wird geblitzt, Oberdürbach, Gartheimer Straße, 30er-Zone, Unterdürbach, Höhe Friedhof und Hergoltshausen Richtung Bergrheinfeld. Und wenn ihr noch was seht, Staus und Blitzer, dann könnt ihr uns kostenfrei anrufen unter 0800 30 80 700 oder ihr schickt eine WhatsApp, gerne auch als Sprachnachricht. Die Nummer gibt's auf meincharivari.de für euch.

0: No Mercy und Where Do You Go hier bei Charivari. Ja, wohin gehen Sie denn? Where do you go? Jetzt, morgen zum Beispiel am Feiertag, man kann natürlich schöppeln. Bei uns in Mainfranken, die Weinfestsaison hat begonnen. Das Weindorf in Würzburg lädt noch bis zum Wochenende ein. Aber ihr könnt auch nach Lohr vorbeischauen. Da gibt es nämlich ein ganz neues Weinfest ab morgen. Das sogenannte Schneewittchen-Schloss-Weinfest in Lohr am Main. Die Idee, woher kommt sie und was ist das Ziel? Klaus Höfling vom Weingut Höfling.
1: Ja gut, Lohr ist ja die Schneewittchenstadt und wir haben uns gedacht, dass wir ein Weinfest auf dem Schlossplatz installieren und machen das zusammen mit dem Weingut Huller aus Homburg am Main. Und die Leute sollen regionale Weinspezialitäten genießen können und eben eine Kulinarik auf dem malerischen Schlossplatz noch mal genießen.
0: Ja, und das Weinfest wird so aufgebaut, dass man wirklich einen tollen Blick auf das Schloss hat und dann eben auch ein ganz besonderes, spezielles Weinangebot genießen kann.
1: Ja, wir haben praktisch natürlich sehr viele Weine aus dem Jahrgang 25 dabei und haben da im Prinzip die Klassiker natürlich, Silvaner, Müller-Thurgau, Bacchus, Rosé, Rotling. Wir haben aber auch natürlich Sachen, die nicht so alltäglich sind, wie zum Beispiel den fränkischen Rieslaner oder auch den blauen Silvaner. Das sind ja jetzt Sachen, die man nicht jeden Tag auf jeden Weinkarten findet.
0: Ja, also da kann man sich mal durchschöppeln. Übrigens gibt es auch ein Angebot an alkoholfreien Wein und Sektsorten. Das wird ja immer wichtiger. Ab morgen geht's los beim neuen Schneewittchen-Schloss Weinfest in Lohr auf dem Schlossplatz. Das Ganze jeweils ab 17 Uhr am Sonntag beginnt das Weinfest schon ab 11 Uhr. Und jeden Festtag gibt es natürlich auch viel Musik. Morgen eröffnen die Rossinis das Weinfest.

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25: Und da aktuell gibt's viele, viele Wolken am Himmel über Mainfranken. Es kann auch im Laufe des Nachmittags ab und zu mal einen Regenschauer geben. Zum Abend hin beruhigt sich das Ganze, dann wird's auch ein bisschen sonniger. In der Nacht dann 14 bis 10 Grad die Tiefsttemperaturen. Morgen die nächsten Tage schauen ganz ähnlich aus wie heute. Es bleibt wechselhaft bei Werten, aber immerhin bis 25 Grad in Richtung Wochenende wieder.
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0: Ich bin Joshua Heise. Noch nie haben sich in Deutschland mehr Menschen einbürgern lassen als 2025. Im vergangenen Jahr haben laut Statistischem Bundesamt 300.000 Menschen die deutsche Staatsangehörigkeit erworben. Das sind 14% mehr als im Vorjahr. Grund dafür ist unter anderem eine Gesetzesänderung von 2024, die doppelte Staatsbürgerschaft erlaubt. Die meisten neuen Deutschen kommen aus Syrien, wobei hier die Zahl zurückgegangen ist. Weil der Iran-Krieg Öl und Gas krass verteuert hat, setzen wieder mehr Menschen auf Solarstrom. Nach Angaben des Bundesverbands Solarwirtschaft gibt es eine deutlich höhere Nachfrage nach Photovoltaikanlagen. Problem könnte allerdings die geplante Kürzung der Solarförderung werden. Der Verband warnt, ohne verlässliche Förderbedingungen könnte die Nachfrage im nächsten Jahr deutlich sinken. Unsere alten Elektrogeräte halten wahre Schätze in sich. Deshalb will das Bundeskabinett heute ein Programm auf den Weg bringen, das die Kreislaufwirtschaft stärken soll. Heißt konkret, aus alten Batterien oder Akkus sollen wertvolle Grundstoffe wie Lithium oder seltene Erden wiederverwendet werden. Umweltminister Schnieder hat angekündigt, dass der Bund das Vorhaben mit knapp 250 Millionen Euro fördern will. Wer in diesen Tagen nach Tofu sucht, wird nicht immer fündig. In Lebensmittelgeschäften in Deutschland sind unterschiedlich große Regallücken zu beobachten. Von Rewe heißt es, die Nachfrage sei rasant gestiegen und nach wie vor hoch. Hinzu kämen Kapazitätsengpässe bei einzelnen Herstellern. Entspannen dürfte sich die Lage erst Ende des Jahres. Wer diesen Sommer in Bayern baden möchte, kann das ohne Bedenken tun. Denn 93% der bayerischen Badestellen haben eine gute bis ausgezeichnete Wasserqualität. Das Gesundheitsministerium hat die Gewässer unter anderem auf E. coli-Bakterien und Blaualgen getestet. Denn schlechte Wasserqualität kann zu Magen-Darm-Erkrankungen führen. Fachleute erwarten mit der Klimaerwärmung immer mehr der giftigen Algen.
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1: Die Nürnberger Straße in Würzburg ist jetzt keine Baustelle mehr. Nach 18 Monaten Bauzeit ist sie fertig und die Sperrung aufgehoben. Auf rund 350 Metern Länge wurde die Strecke erneuert, auf 6 Meter verbreitert und mit neuen Geh- und Radwegen ausgestattet. Die Sicherheit für Fußgänger und Radfahrer wurde erhöht. Im Herbst wird es auch grüner, wenn der Grünstreifen neben der Straße bepflanzt wird. Nach Karlstadt hat jetzt auch Lohr das Verbot von offenem Feuer wieder aufgehoben. Durch die Regenfälle der vergangenen Tage hätten sich die Witterungsverhältnisse auch entspannt, so die Stadt. Trotzdem gilt auch hier, im Umgang mit offenem Feuer ist weiter Vorsicht geboten. Das Feuerverbot wurde letzte Woche ausgesprochen, nachdem akute Trockenheit und Waldbrandgefahr herrschten.
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25: Es ist 3:03. Wir schauen auf die Straßen. Achtung bitte auf der A3 Frankfurt Richtung Würzburg zwischen Kist und Heidingsfeld. Unfall. Und zwar rechte und mittlere Spur sind dicht. Aktuell müsst ihr damit Zeitverzögerungen rechnen. Etwa 45 Minuten stehender Verkehr zeigt es mir hier in Richtung Würzburg an. Also da bitte, wenn es geht, umfahren. Geblitzt wird Oberdürrbach, Gartheimer Straße, 30er-Zone und Herrgoldshausen Richtung Berg-Rheinfeld. Wenn ihr noch was seht, bitte gerne anrufen. 0800 30 80 700.
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25: Und jetzt mit einem, der seine eigenen Festspiele in seiner Heimat Minneapolis ab heute hat. Bis Sonntag wird das Genie Prince dort gefeiert. Und es gibt natürlich seine Musik, aber auch KI-generierte Songs. Da gibt es große Diskussionen drüber. Bei uns gibt es das Prince natürlich im Original. Hier ist Kiss.

0: Christina Aguilera, meine Namensvetterin, hier bei Charivari Genie in a Bottle. Ja, und morgen, da haben wir ja Feiertag hier bei uns in Mainfranken. Fronleichnam steht an. Ja, und wenn ihr noch nichts vorhabt, Tina Panzer aus dem Charivari-Team, die hat ein paar Tipps.
1: Zum Familiennachmittag mit vielen Aktionen lädt die Freiwillige Feuerwehr nach Hopferstadt ein. Sie feiern 150 Jahre und am Abend sorgt das Duo Melli und Clyde für die passende Partystimmung. Das Weinfest in Dettelbach startet mit einem Festzug. Später sorgen dann die Jets für den Partysound. Und auch in Lohr startet das Schneewittchen-Schloss-Weinfest auf dem Schlossplatz. Hier spielen die Rossinis. Mit Sicherheit sehr idyllisch wird die Serenade an der Fähre in Nordheim. Direkt am Altmain könnt ihr verschiedensten Musikgruppen lauschen. In Prosselsheim dagegen gibt es das etwas andere Kirchenkonzert mit Volker Heißmann und dem Pavel Sandorf-Quartett. Und Offroad, Reise und ja auch Campingbegeisterte sollten einen Ausflug nach Bad Kissingen machen. Dort startet die Abenteuer- und Allrad, Europas größte Offroad-Messe.
0: Also da ist richtig, richtig viel geboten. Und wenn es euch jetzt auch ein bisschen viel vorkam und ihr euch nicht alles merken konntet, klickt euch rein auf meincharivari.de in unsere Wochenendtipps. Da haben wir alles für euch nochmal genau aufgelistet, was, wo, wie, wann morgen am Start ist. Hier sind Depeche Mode.

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14: Aktuell mit Temperaturen so knapp um die 20-Grad-Marke überall in Mainfranken. 22 sind heute die Höchsttemperaturen. Dazu gibt es den ganzen Tag immer so Wolken. Teilweise kann es auch sehr windig sein, Regenschauer, kleine Gewitter. Zum Abend hin beruhigt sich das Ganze, dann guckt die Sonne auch mal durch. In der Nacht dann 14 bis 12 Grad Tiefsttemperaturen. Die nächsten Tage bleiben wechselhaft, immer wieder mit Schauern und auch Gewittern. Zum Wochenende steigen die Werte wieder ein bisschen an.
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15: Mit Schari Golla. Die katholische Kirche verliert in Unterfranken weiter deutlich an Bindung, besonders auch beim Nachwuchs.
16: Immer weniger Kinder werden getauft, gehen zur Erstkommunion oder ministrieren. Im Bistum Würzburg ist die Zahl der Taufen in 10 Jahren von rund 5.500 auf etwa 3.500 gesunken. Auch bei der Erstkommunion und den Ministranten zeigt sich ein klarer Rückgang. Gründe sehen die Experten unter anderem in einer geringeren Bedeutung von Religion im Alltag und einem Vertrauensverlust durch Missbrauchsskandale. Hanna Mörlein, Nachrichtenredaktion.
17: Streik im Zentrallager von Edeka in Goxheim. Seit heute Morgen 5 Uhr legen die Beschäftigten ihre Arbeit nieder. Aufgerufen dazu hat die Gewerkschaft Verdi. Es geht um die laufenden Tarifverhandlungen im Groß- und Außenhandel. Die Gewerkschaft spricht von einem bislang unzureichenden Angebot der Arbeitgeber. Die bieten 3,4% mehr Lohn in 2 Schritten bei 2 Jahren Laufzeit. Verdi fordert 7% mehr und 150 Euro plus bei Auszubildenden. Radfahren für mehr Offenheit im Umgang mit psychischen Erkrankungen. Die sogenannte Mut-Tour führt heute durch die Region. Die bundesweite Aktion will auf Depressionen und psychische Gesundheit aufmerksam machen. Die Teilnehmenden fahren unter anderem durch Gemünden, Karlstadt und Arnstein bis nach Werneck. Von dort geht es weiter über Haßfurt nach Bamberg. Die Tour soll zeigen, psychische Krisen gehören zur Gesellschaft. Und darüber zu sprechen ist kein Tabu. Fahrradhelme können Leben retten und doch verzichtet mehr als jeder dritte Radfahrer darauf. Das zeigt eine Umfrage im Auftrag von RTL. Besonders jüngere Menschen zwischen 18 und 29 Jahren tragen auf dem Fahrrad keinen Kopfschutz. Als Grund nannten die Befragten zum Beispiel kurze Fahrradstrecken, unbequeme Helme und Ästhetik.
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14: Es ist 3:03. Achtung auf der A3 Frankfurt Richtung Würzburg. Zwischen Kist und Heidingsfeld ein Unfall. Rechte und mittlere Spur sind dicht. Da staut es sich auch immer noch. Ihr müsst mit rund 30 Minuten Zeitverzögerung in Richtung Würzburg rechnen. Wenn es geht, den Bereich umfahren. Geblitzt wird Herrgoldshausen Richtung Bergreinfeld und Oberdürbach-Gartheimer Straße in der 30er-Zone. Wenn ihr noch was seht, gebt mir gern Bescheid. 0800 30 80 700.
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0: Ed Sheeran und Azizam. Das ist ein Klassiker. Hier auf Charivari, den könnt ihr sowohl beim Laufen als auch beim Fahrradfahren super hören. Ich finde, der motiviert total, so ein bisschen in die Action zu kommen, oder? Man will ja fit bleiben. Und heute ist übrigens Europäischer Tag des Fahrrads, aber gleichzeitig auch Welttag des Laufens. Was macht ihr lieber? Lieber Fahrradfahren oder lieber Laufen? Wir haben euch gefragt.
1: Oh, Team Laufen. Ich hasse Fahrradfahren.
2: Ich bin Team Fahrradfahren.
3: Ciao. Auch mit Intervall. Ich bin Sportlehrerin, von daher. Ich liebe beides.
4: Straßenbahn.
5: Naja, ich sag mal, wenn es nicht eichhügelig ist, dann Fahrradfahren. Aber wenn es hügelig ist, dann würde ich das Fahrrad eher schieben.
2: Fahrradfahren, weil man schneller vorankommt und mehr sieht.
6: Fahrradfahren geht zwar schneller, aber ich glaube, spazieren ist schöner.
7: Team Laufen, weil es Spaß macht.
8: Wenn ich im Wald bin, dann wirklich dieses entspannte Laufen. Ich jogge auch. Fahrradfahren, eigentlich alles, aber eher Laufen.
9: Wann denn? Zügig laufen. Na? Das ist mein Hobby. Mach jeden doch.
10: Cabrio fahren bei dem Wetter, was sonst?
0: Ja, da muss man sich nicht so anstrengen. Vorher halt, um das nötige Geld hier ranzuschaffen, um sich ein Cabrio zu kaufen. Egal, was ihr macht, ob ihr lauft oder Fahrrad fahrt, ich hoffe, ihr habt Charivari auf den Ohren. Vielleicht mit unserer Charivari-App. Wenn noch nicht, ladet ihr euch runter aufs Smartphone, dann habt ihr uns immer dabei. Jetzt zum Beispiel mit Cool and the Gang und Celebration.

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14: Ab und an schaut die Sonne heute mal raus, dann gibt's wieder Regen und teilweise auch Gewitter. Bei 19 bis 22 Grad bleibt's relativ mild. Ab und zu weht auch der Wind recht doll. Zu Beginn der Nacht ist es dann nur locker bewölkt. 14 bis 12 Grad die Tiefstemperaturen. Morgen breiten sich dann wieder Regen und Gewitter aus. Freitag bleibt's unbeständig mit Schauern und vereinzelten Gewittern. Zum Wochenende hin gibt's wieder bis zu 25 Grad.
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15: Ich bin Joshua Heise. In Bayern wird gegen einen 15-Jährigen wegen Terrorverdachts ermittelt. Der Jugendliche aus dem Landkreis Augsburg soll laut Münchner Generalstaatsanwaltschaft IS-Sympathisant sein und Pyrotechnik gehortet haben, um damit einen Anschlag auf eine Synagoge zu verüben. Ende Oktober hatte er sich bei einer Explosion mit einer selbstgebauten Kugelbombe zwei Finger weggesprengt. In der Garage fand die Polizei danach 3 Kilo Böller. Der Jugendliche sitzt derzeit in U-Haft. Das Bundeskabinett hat ein Aktionsprogramm zur nationalen Kreislaufwirtschaftsstrategie verabschiedet. Das sieht vor, den Erhalt, die Reparatur und das Recycling von Produkten zu stärken. Außerdem verspricht sich Umweltminister Schneider dadurch mehr Unabhängigkeit von Importen seltener Erden. Die Umweltorganisation WWF vermisst in dem Entwurf jedoch verbindliche Ziele, um den Verbrauch von primären Rohstoffen in Deutschland zu senken. NATO-Generalsekretär Rutte und mehrere Botschafter der NATO-Staaten sind zu einem Solidaritätsbesuch in Kiew angekommen. Dort ist wahrscheinlich ein Treffen mit dem ukrainischen Präsidenten Selenskyj geplant. Zuvor hatte die Ukraine Russland mit Drohnen angegriffen, darunter die Millionenstadt St. Petersburg. Dort startet heute ein Wirtschaftsforum mit Kremlchef Putin als Gastgeber. Wird Deutschland in den nächsten 2 Jahren mit im Weltsicherheitsrat sitzen? Das entscheidet sich heute in New York. Trotz der starken Mitbewerber Österreich und Portugal ist Bundesaußenminister Wadefuhl zuversichtlich. Der Sicherheitsrat ist das wichtigste UN-Gremium, gilt aber durch die Vetomächte als blockiert. Dennoch erhofft sich Deutschland durch einen Sitz mehr diplomatischen Einfluss und Sichtbarkeit. Die Golfstaaten Bahrain und Kuwait haben neue iranische Drohnenangriffe auf US-Stützpunkte gemeldet, trotz geltender Feuerpause. Außerdem wurde ein ziviles Terminal am Flughafen Kuwait-Stadt getroffen. Dabei starb den Behörden zufolge ein Mensch, viele weitere wurden verletzt. Zuvor hatten die USA einen Tanker beschossen, der einen iranischen Hafen anlaufen wollte.
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16: Mit Gottesdiensten und Prozessionen feiern die Katholiken in der Region morgen Fronleichnam. Das Fest erinnert an das letzte Abendmahl Jesu und die Bedeutung der Eucharistie. In vielen Orten ziehen Gläubige mit einer Monstranz durch die Straßen. Dabei werden traditionell 4 Stationen angesteuert, an denen gebetet und der Segen gespendet wird. Sie gelten symbolisch für die 4 Himmelsrichtungen. Nicht nur sportlich, auch wirtschaftlich könnte Würzburg vom Aufstieg der Kickers zurück in den Profifußball profitieren. Der Handelsverband erwartet positive Effekte für Einzelhandel, Gastronomie und Tourismus. Die 3. Liga bringe bundesweite Aufmerksamkeit und locke Auswärtsfans in die Stadt. Gerade bei längeren Anreisen könnten Besucher ihren Stadionbesuch mit einem Wochenende in Würzburg verbinden. Ein Win-Win für alle Seiten.
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14: Es ist 3:03. Achtung auf der A3, Frankfurt Richtung Würzburg zwischen Bessenbach, Walderschaff und Weibersbrunn. Liegen gebliebenes Fahrzeug, Standstreifen gesperrt. A3 Frankfurt Richtung Würzburg zwischen Kist und Heidingsfeld immer noch Unfall. Aktuell wird geräumt und ihr kommt schon wieder besser durch. Wartezeit nur 10 Minuten in etwa. Ansonsten haben wir keine größeren Störungsmeldungen. Allen unterwegs eine gute und sichere Fahrt. Es wird geblitzt in Herkolzhausen Richtung Bergrheinfeld und Oberdörbach-Gartheimer Straße in der 30er-Zone. Wenn ihr noch was seht, einfach anrufen 0800 30 80 700.
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14: Schönen Mittwoch.

0: Cher und der Schub-Schub-Song hier bei Charivari an diesem Mittwoch, an dem viele von euch sich wahrscheinlich schon über ein langes Wochenende freuen oder zumindest über einen Feiertag morgen. Da ist nämlich Fronleichnam bei uns hier in Mainfranken. Ja, und was das genau bedeutet, das erklärt uns mal Barbara Stockmann, Pastoralreferentin aus Karlstadt.
1: Also ist schon ganz altes Wort und besteht aus zwei Teilen. Fron, so viel wie der Herr, und Leichnam, so wie der Leib, der Körper des Herrn, meint so viel wie der Körper von Jesus oder Leib Jesu, ne? Ein Fest des Leibes Jesu.
0: Ja, und deswegen geht es ja auch um das Fest und den Leib Jesu in Form vom Brot.
1: Dazu muss man vielleicht erstmal erklären, dass Jesus sich überlegt hat, jedes Mal, wenn ihr eben an mich denkt und miteinander esst, das Brot und den Wein teilt, dann bin ich so, wie ich bin, wirklich bei euch da. Ich bin in dem Brot, das ihr miteinander teilt. Und deswegen das Fest des Leibes des Herrn.
0: Ja, und im übertragenen Sinne kommt Jesus dann, so der Glauben, bis ins eigene Herz.
1: Ist doch eigentlich das Allerschönste. Jesus kommt wirklich bis in dein Herz. Die nächste Form, die jemand überhaupt mit dir teilen kann. Ein Freund, wenn dich lieb hat, kann dich drücken und kann ganz nah bei dir sein. Aber Jesus kommt quasi bis an dein Herz, bis in deine Gefühle, in dich selber ganz und gar. Total schöne Vorstellung.
0: Absolut. Und klang so begeisternd. Ich kann mich selber auch noch erinnern an Fronleichnam. Als ich ganz klein war, war das nämlich mein liebster Feiertag, weil auf unserem Dorf gab es dann natürlich auch immer eine Fronleichnamsprozession. Und die kleinen Mädchen, zu denen ich damals gehörte, die durften dann Blüten streuen auf dem Weg von Altar zu Altar. Und ich kann mich erinnern, wie viel Spaß mir das gemacht hat, damals im hübschen Kleidchen mit einem kleinen Körbchen die Blütenblätter zu streuen. Ja, das sind so meine Erinnerungen an Fronleichnam. Ich wünsche euch auf jeden Fall einen schönen freien Tag. Hier bei Charivari gibt's Foreigner jetzt.

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12: Aktuell mit Temperaturen um die 20 Grad in der Würzburger Innenstadt. 22 knapp sind es bei euch in Main-Bernheim. Es kann immer mal wieder einen Regenschauer geben heute. Dann wieder sonnige Abschnitte. Zum Abend wird es insgesamt ein bisschen ruhiger. 14 bis 12 Grad die Tiefstwerte in der Nacht. Morgen gibt es wieder Regen und Gewitter. In Richtung Wochenende steigen die Werte wieder an.
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12: Aktuell um kurz nach 2:30 immer noch die Meldung von der A3. Frankfurt Richtung Würzburg. Zwischen Kist und Heidingsfeld ist die Unfallstelle allerdings geräumt. Jetzt nur noch Gefahr durch Gegenstände auf der Fahrbahn. Bitte in dem Bereich vorsichtig fahren. Hier liegen Reifenteile. Blitzer haben wir gerade keinen. Wenn ihr was seht, gebt mir gern Bescheid unter 0800 30 80 70.

0: Ich war ja Michael Jackson-Film. Der Klassiker kam allerdings nicht drin vor. Bernd, du lachst, ja, wieso?
1: Wegen deinem Hihi.
0: Ja, aber Hihi kommt ganz oft im Michael Jackson-Film
1: vor. Das glaube ich.
0: Ich fand den richtig gut. Der geht ja nur bis 1987, 88. Also alles, was so ein bisschen problematischer ist über Michael Jackson, das hat man da erstmal rausgelassen. Und ansonsten war das wirklich ein spannender, informativer und sehr unterhaltsamer und sehr berührender Film. Warst du in letzter Zeit mal im Kino?
1: Ich war im Kino. Ich wollte mir übrigens auch den Michael Jackson mal anschauen. Habe ich noch nicht geschafft. Stattdessen habe ich mir Schafe angeguckt, die Kriminalfälle lösen. Ja, nämlich toll. Den neuen Glenkill-Film. Das heißt, der Film ist natürlich neu und dank KI, beziehungsweise KI ist jetzt zu viel natürlich, aber dank Animation sehr schön gelungen auf jeden Fall. Auch bei der deutschen Synchronisation schön bei den Schafen. Bastian Pastewka mit dabei und die Anke Engelke.
0: Oh, die beiden in Kombination sind immer Gold.
1: Natürlich, war auf jeden Fall ein süßer Film.
0: Schön, also ich gehe jetzt auch am Wochenende ins Kino, weil Kindheitserinnerungen werden wach. Achtung für alle, die in den 80ern jung waren.
2: Bei der Macht von Grayskull!
0: Jetzt, Achtung!
2: Ich habe die Kraft!
0: Ja, He-Man, Masters of the Universe, da hat er sich dann immer in so einen Krieger verwandelt. Vorher war er so ein ängstlicher, poetischer Prinz, Adam. Und dann mit dem Schwert, dann wurde auch sein Kätzchen wurde zu so einem Kampftiger. Ja, und dann Skeletor hier, der mit dem Totenkopfgesicht, sein Gegenspieler. Und das wurde in den 90ern schon mal verfilmt, oder in den 80ern, glaube ich, war absoluter Flop im Kino. Jetzt großes Kino mit richtig tollen Effekten 2026. Ich gucke mir das an. Mit einer Freundin, die hatte auch alle Masters of the Universe Figuren 1984.
1: Ja, ich glaube, heute hat man einfach mehr Möglichkeiten. Ich glaube, in den 80ern war es ja auch ein Zeichentrickfilm, oder?
0: Nee. Das war so ein 80er-Jahre-Actionfilm mit, okay, Dolph Lundgren. Kennst du den
1: ja,
0: noch?
1: Ja, natürlich.
0: Ja, natürlich.
1: Ich kann es mir sehr gut vorstellen.
0: Und das war ein absoluter Superflop. Wir fanden es damals als Kinder toll, obwohl wir den Film gar nicht gucken durften. Und die Kinder heute dürfen den Film natürlich auch nicht gucken. Aber das Kind in mir, das darf ich gucken am Wochenende. Ich freue mich wie ein Kind.
1: Ja, da wünsche ich auf jeden Fall viel Spaß, oder?
0: Ja, und dir jetzt auch viel Spaß am Mikro.
1: Dankeschön.
0: Bernd Heisel übernimmt jetzt und wir hören uns dann am Freitag wieder.

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12: Und da ist es trüb heute am Himmel. Es kann immer mal wieder gewittern. Ansonsten Wolken und Sonne im Wechsel. Abends wird es dann aber so langsam wieder besser. Heute Nacht zunehmend bewölkt bei 14 bis 12 Grad. Morgen und am Freitag dann immer wieder Regen und Gewitter. Am Wochenende wird es dann immerhin ein bisschen besser. Wir haben öfter Sonne. Das Ganze bei rund 25 Grad. Und jetzt im Moment messen wir 19 Grad in Würzburg am Vierhörnbrunnen. Und bei euch in Kitzingen sieht es ganz ähnlich aus.
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20: Ich bin Joshua Heise. Das Kneipensterben ist eine Gefahr für die Demokratie, sagt der Politologe Oliviero Angeli von der TU Dresden. Ihm zufolge sind Kneipen wichtige Orte, wo Menschen mit unterschiedlichen Meinungen ins Gespräch kommen. So könne Lagerdenken, also wir gegen die, abgeschwächt werden. Wer diese Räume verliere, weiche auf soziale Medien aus, so der Forscher. Schätzungen zufolge hat in den letzten 10 Jahren jede dritte deutsche Kneipe dicht gemacht. Die Bundesregierung hat ein Aktionsprogramm für mehr Kreislaufwirtschaft beschlossen. Es soll Reparatur und Recycling von Produkten stärken, unter anderem durch digitale Produktpässe mit Infos zur Reparierbarkeit. Umweltverbände kritisieren allerdings, dass verbindliche Ziele zur Senkung des Rohstoffverbrauchs fehlen. Das wird eklig. Morgen wird auf der dänischen Insel Anholt der tote Buckelwal obduziert. Tierärzte und Walexperten wollen herausfinden, woran das als Timmy bekannte Tier gestorben ist. Der Wal liegt seit Wochen tot am Strand, ist aufgebläht und stinkt bestialisch. Forschende warnen, die Untersuchung werde nichts für schwache Nerven sein. In Dortmund wird gegen einen 51-Jährigen wegen versuchten Totschlags ermittelt. Er hatte gestern Abend einen Polizisten angeschossen und sich stundenlang mit seinen Kindern in einer Wohnung verschanzt. Gegen 3 Uhr hat er sich ergeben und wurde festgenommen. Der verletzte Polizist ist außer Lebensgefahr. Die Kinder werden vom Jugendamt betreut. Zur Ehefrau wurden keine Angaben gemacht. Die EU-Kommission will den Mitgliedstaaten erlauben, für die Energiewende mehr Schulden zu machen. Ein entsprechender Vorschlag sieht vor, dass Investitionen in erneuerbare Energien unter die bestehende Ausnahmeregel für Rüstungsausgaben fallen sollen. Hintergrund ist die Energiekrise infolge der Sperrung der Straße von Hormuz. Deutschland könnte durch die Regelaufweichung über 25 Milliarden Euro mehr in Energieprojekte investieren.
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22: Die Nürnberger Straße in Würzburg ist keine Baustelle mehr. Nach 18 Monaten Bauzeit ist sie fertig und die Sperrung aufgehoben. Auf rund 350 Metern Länge wurde die Strecke erneuert, auf 6 Meter verbreitert und mit neuen Geh- und Radwegen ausgestattet. Die Sicherheit für Fußgänger und Radfahrer wurde ebenfalls erhöht. Im Herbst wird es auch noch grüner, wenn der Grünstreifen neben der Straße bepflanzt wird. Ein lauter Knall mitten in der Nacht und plötzlich prasseln Erde und Steine auf ein fahrendes Auto. In Roden sucht die Polizei jetzt nach Unbekannten, die Autofahrer gefährdet haben sollen. Gestern Abend wurden auf der Hauptstraße mindestens 2 Autos mit Erde und Steinen beworfen. Verletzt wurde niemand. Eine Anwohnerin konnte aber wohl 3 Jugendliche beobachten, die anschließend davon liefen. Jetzt ermittelt die Polizei und bittet um Hinweise.
12: Dankeschön, Shari Golla. Mehr Nachrichten gibt's im Netz zum Nachlesen.
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12: Um 14:45 und wir schauen auf die A3 Frankfurt Richtung Würzburg. Zwischen Bessenbach-Walterschaff und Weibersbrunn haben wir ein liegen gebliebenes Fahrzeug. Der Standstreifen ist gesperrt. Und weiter zwischen Aschaffenburg-West und Aschaffenburg-Ost. Hier haben wir einen Unfall ebenso. Der Verkehr wird an der Unfallstelle vorbeigeführt. Hier herrscht auch Staugefahr, also Vorsicht. Ansonsten die Blitzer in der Region, das sind im Moment keine da. Aber wenn ihr einen entdeckt habt, dann gerne reinmelden, zum Beispiel per WhatsApp. Die Nummer gibt's bei uns auf meinscharivari.de.
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12: und Bananarama und den 80ern. Einen schönen Mittwoch.

0: Der Mittwochnachmittag hier bei Charivari, der sich so ein bisschen anfühlt wie ein Freitag für viele, zum Beispiel für die, die ein langes Wochenende haben. Schuld ist der Feiertag morgen am Donnerstag. Zumindest bei uns in Bayern ist ja dann frei, nämlich wegen Fronleichnam. Aber worum ging es eigentlich da nochmal? Regine Krieger hat sich dieses katholische Fest mal genauer erklären lassen.
1: Also ist schon ein ganz altes Wort. Und besteht aus zwei Teilen, eben Fron und Leichnam. Fron so viel wie der Herr und Leichnam so wie der Leib, der Körper des Herrn. Meint so viel wie der Körper von Jesus oder Leib Jesu, ne? Ein Fest des Leibes Jesu.
2: Barbara Stockmann, Pastoralreferentin im pastoralen Raum Karlstadt, über den mittelhochdeutschen sperrigen Namen des Hochfests der katholischen Kirche, Fron Leichnam. Bei der Bedeutung wird's auch nicht gerade viel einfacher. Beim Fest des Leibes Jesu geht's nicht um Körperkult oder sowas. Nein, Christen feiern, dass Jesus im Gottesdienst körperlich anwesend ist. Im Brot, der geweihten Oblate, der Hostie. Jetzt, wo Kommunionkind Jakob aus Zellingen die erstmals empfangen durfte, kann er auch ganz stolz erklären, was das ist.
3: Eine Hostie ist nicht nur ein Brot, sondern die Hostie wird in der Kirche geweiht und gesegnet, dass Jesus bei uns ist. Es wird zusammen geteilt, wie das letzte Abendmahl, was Jesus mit seinen Jüngern gefeiert hat.
1: Dazu muss man vielleicht erstmal erklären, dass Jesus, als er schon absehen konnte, dass er sterben wird, an dem Abend, wo er das letzte Abendmahl gefeiert hat mit seinen Freunden, sich überlegt hat, wie kann ich denn mit denen in Verbindung bleiben? Wie kann ich weiterhin bei denen sein? Und er hat zu denen gesagt, jedes Mal, wenn ihr eben an mich denkt und miteinander esst, das Brot und den Wein teilt, dann bin ich so, wie ich bin, wirklich bei euch da. Ich bin in dem Brot, das ihr miteinander teilt. Und deswegen das Fest des Leibes des Herrn, weil wir diese Hostie, dieses Brot durch unsere Straßen tragen und so Jesus quasi wirklich zu uns in unser Dorf holen.
2: Das geschieht in einer feierlichen Prozession. Mit dem Himmel, unter dem der Priester die Monstranz trägt, in der sich die Hostie befindet. Mit Blasmusik, Kindern, die Blüten werfen und allem Pipapo. Für Barbara Stockmann ist jedenfalls klar, das Fronleichnamsfest ist jedes Jahr Grund zur Freude.
1: Ist doch eigentlich das Allerschönste. Jesus kommt wirklich in dich rein, bis in dein Herz. Die nächste Form, die jemand überhaupt mit dir teilen kann. Ein Freund, wenn dich lieb hat, kann dich drücken und kann ganz nah bei dir sein. Aber Jesus kommt quasi richtig in dich rein. Also bis an dein Herz, bis in deine Gefühle, in dich selber ganz und gar. Total schöne Vorstellung.
0: Ja, jetzt wissen wir also genau, was es nochmal mit Fronleichnam auf sich hat. Das war ein Beitrag der Kirchenredaktion.

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7: Es ist trüb in Mainfranken. Hier und da kann auch mal ein Schauer dabei sein oder ein Gewitter. Ansonsten kommt die Sonne aber im Laufe des Nachmittags immer mehr zum Zuge, sodass es heute Abend ganz annehmbar ausfällt. Das Ganze im Moment bei 19 Grad in Abtswind und in Würzburg an der Residenz. Heute Nacht dann mindestens 12 Grad und dann gibt es dann morgen und am Freitag erneut Regen und Gewitter. Am Wochenende öfter Sonne bei rund 25 Grad.
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7: Um 14.30 Uhr. Hallo auf die Straßen. Die A3 Frankfurt Richtung Würzburg haben wir mit dabei. Zwischen Aschaffenburg-West und Aschaffenburg-Ost ein Unfall. Ihr könnt dran vorbeifahren, aber trotzdem besteht Staugefahr. Und weiter zwischen Bessenbach-Walterschaff und Weibersbrunn ein liegengebliebenes Fahrzeug auf dem Standstreifen. Das war's. Blitzer gibt's gerade keine. Solltet ihr welche bemerkt haben, dann gerne anrufen über die 0800 30 80 700.

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1: Und da gibt's heute viel Musik in Mainfranken, zum Beispiel in Marktheidenfeld im Kulturzentrum Frankhaus. Dort hört und seht ihr heute das Gitarrenduo A und S. Das Duo besteht aus Anna und Seri, die beide schon auf der Bühne der staatlichen Philharmonie in Charkiw in der Ukraine standen. Ihr hört Stücke europäischer Komponisten, Filmmusik, spanische, lateinamerikanische Musik und auch Eigenkomposition. Das Ganze virtuos gespielt auf der 6- und 7-seitigen Gitarre. 18.30 Uhr geht's los im Kulturzentrum Frankhaus in Marktheidenfeld. Der Eintritt ist frei, ihr dürft aber gerne spenden. Etwas andere Musik gibt's heute in Dettelbach bei Haus und Wein. Ab 19 Uhr gibt's fantastische Housebeats und dazu, wie der Name schon sagt, Wein. Als Cocktail oder auch als prickelnder Sekko in allen Varianten. Los geht's hier um 19 Uhr im schönen Ambiente im Weingut Regie in der Matthias-Horn-Straße. Eintritt liegt bei 8 Euro. Musikmäßig zünftig wird's dann heute in Steinfurt. Dort gibt's ab heute 75 Jahre Feuerwehr Steinfurt. Um 19.15 Uhr spielt die Albacht Jugendkapelle. Danach geht es dann weiter mit Gaudi und Tanz mit dem Albachtal Express. In Hopferstadt gibt es sogar 150 Jahre Feuerwehr. Das wird groß gefeiert heute mit dem großen Einzug der Wehren und dem Festbieranstich. Danach gibt es Stimmung mit den Hopferstädtern. Also hier ist auf jeden Fall jede Menge geboten. Und wenn ihr noch mehr Tipps wollt, schaut gern vorbei in den Wochenendtipps, beziehungsweise heute natürlich den Feiertagstipps für morgen auf meinscharivari.de. Und dann wird das ein wunderbar toller Feiertag, ein frohen Leichnamstag.

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17: Wir schauen aufs Thermometer. 19 Grad zum Beispiel bei euch in Teilheim. Hier in Würzburg am CCW sind es sogar 20. Wolken haben wir viele heute am Himmel und einzelne Gewitter können dementsprechend auch immer mal dabei sein. Aber es wird besser im Laufe des Nachmittags und vor allem am Abend dann mehr Sonne. Heute Nacht dann zunehmend bewölkt wieder bei 14 bis 12 Grad. Und dann haben wir ein Regen- und Gewitterwetter die nächsten zwei Tage mindestens mal. Am Wochenende immerhin rund 25 Grad und wir sehen die Sonne wieder öfter.
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18: Ich bin Joshua Heise. Die EU-Kommission hat Deutschland ermahnt, bei der Modernisierung und Digitalisierung der öffentlichen Verwaltung ranzuklotzen. Auch bei den Rahmenbedingungen zum Wohnungsbau müsse die Bundesregierung nachbessern, hieß es aus Brüssel. Weiter darf Deutschland die EU-Schuldengrenze von 3% überschreiten, weil die Überschuldung für Rüstungsinvestitionen hergenommen wird. Elektroautos boomen. Nach Zahlen des Kraftfahrtbundesamtes war im Mai jedes vierte neu zugelassene Auto in Deutschland rein elektrisch. Das ist ein Zuwachs um knapp 40% im Vergleich zum Vorjahresmonat. Den größten Anteil der Neuzulassungen hatten aber Hybrid-Neuwagen. Gleichzeitig ist die Zahl der Neuwagen mit Benzin- oder Dieselantrieb um rund 24 respektive 13% zurückgegangen. Ab kommender Woche gelten neue EU-Asylregeln. Ein Asylexperte erwartet nun eine Welle von Klagen. Viele Regelungen der Reform seien bislang unklar oder schwer verständlich, heißt es in seiner Analyse für den Mediendienst Integration. Es sei daher zu erwarten, dass viele Fragen vom Europäischen Gerichtshof geklärt werden müssen. Die Reform sieht unter anderem Asylverfahren direkt an der EU-Außengrenze vor. Bei einem iranischen Angriff auf den Flughafen von Kuwait sind mindestens 63 Menschen verletzt worden. Eine Person ist gestorben. Unter den Verletzten sind Behördenangaben zufolge Reisende und Flughafenmitarbeiter. Einige haben dabei Gliedmaßen verloren, andere haben Hirnblutungen oder Knochenbrüche erlitten. Kuwait meldet seit Kriegsbeginn Ende Februar hunderte iranische Angriffe. Der deutsche Zoll hat Kokain im Wert von 500 Millionen Euro beschlagnahmt. Mehr als 8 Tonnen der Droge wurden bereits im Februar in Wilhelmshaven gefunden. Das war bisher aber geheim, weil noch weiter ermittelt wurde. 2 der mutmaßlichen Drahtzieher wurden inzwischen festgenommen. Der Container kam aus Westafrika und war für Spanien bestimmt.
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19: Umleitungen, Ersatzbusse und längere Fahrzeiten. Auf Bahnreisende in der Region kommen ab morgen Einschränkungen zu. Grund dafür sind Bauarbeiten auf der Strecke Würzburg-Gemünden in Richtung Frankfurt und Jossa. Durch die Arbeiten kann sich der Fahrplan auch immer mal wieder kurzfristig ändern. Die Bauarbeiten sollen knapp 2 Wochen dauern. Mit dem Fahrrad durch Unterfranken und für mehr Offenheit bei psychischen Erkrankungen. Die Mut-Tour macht heute Station in der Region. Von Rieneck geht es über Gemünden und Karlstadt bis nach Werneck und weiter nach Haßfurt und Bamberg. Mit der Aktion wollen die Teilnehmenden auf Depressionen aufmerksam machen und zeigen, dass niemand mit psychischen Krisen alleine ist.
17: Dankeschön, Shari Golla. Mehr Nachrichten aus der Region findet ihr bei uns auf meinscharivari.de und in unserer App.
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17: Um 3:15 hallo auf die Autobahn in dem Fall. Die A3 Frankfurt Richtung Würzburg zwischen Aschaffenburg-West und Aschaffenburg-Ost. Hier gab es einen Unfall, ihr könnt aber im Moment noch dran vorbeifahren. Und wir schauen auf die B19, wenn ihr unterwegs seid, von Würzburg aus Richtung Schweinfurt. Da haben wir kurz vorm Abzweig Burgrumbach eine blockierte rechte Spur. Da ist nämlich ein Fahrzeug liegen geblieben. Hier also bitte besondere Vorsicht. Ansonsten haben wir noch einen Blitzer. Dankeschön an die Petra fürs Reinmelden. Klein Rinderfeld, die Ortsdurchfahrt. Hier sind 50 erlaubt. Sollte es mehr geben, immer her damit. Macht's wie die Petra und ruft an über die 0800 30 80 700.
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17: Schönen Nachmittag und jetzt machen wir ein bisschen Urlaub zusammen mit Madonna und Holiday. Einen schönen Mittwoch.

0: Ace of Base hier bei Charivari. Am Mittwochnachmittag, das sind die 90er für euren hoffentlich bald Feierabend. Ja, wenn ihr dann heute Abend so ein bisschen im Garten sitzt, vielleicht, ne, gibt's da so ein paar Geraschel und ein paar Geräusche. Immer öfter tauchen jetzt nämlich wieder die Igel in unseren Gärten auf. Die sind aktiv und in Retzbach kümmert sich eine Igelstation um verletzte und kranke Exemplare. Dort betreut Reinhard Fritz die Tiere und er sagt, ein großes Problem für die Tierchen sind tatsächlich heutzutage die Mähroboter.
1: Mähroboter sind auf alle Fälle ein Problem. Also man sollte sie auf keinen Fall nachts laufen lassen. Also wenn es geht, dann nur am Tag. Das Problem sind dann die Jungigel, also die, wenn sie wirklich noch sehr klein sind, sie versuchen mit dem Kopf die Stacheln gegen den Angreifer zu gehen sozusagen und dann können sie den Mähroboter immer so ein bisschen hochheben und dann erwischt sie meistens am Kopf. Also wir bekommen relativ häufig Igel mit solchen Schnittverletzungen.
0: Ja, und dann peppeln die Helfer der Igelstation sie eben wieder auf. Unter anderem in Reichenberg, Heidingsfeld und Opferbaum bieten Freiwillige den Igeln Schutz. Und gerade jetzt im Juni sind die Igel sehr auffällig und umtriebig, denn es ist Paarungszeit.
1: In der Regel läuft es so ab, dass das Männchen das Weibchen umkreist mit lautstarkem Schnauben und diversen Geräuschen. Und das kann durchaus ziemlich lange dauern. Also Leute, die das hören, die sind dann oft sehr irritiert. Also da wurde auch schon zum Teil die Polizei angerufen und so weiter. Aber das ist eigentlich eine ganz normale Geschichte.
0: Ja, kein Schamgefühl, da geht's richtig zur Sache bei den Igeln. Zum Glück, denn die Igelpopulation geht immer mehr zurück. Wenn ihr den Tieren helfen möchtet, lasst Hecken und Sträucher als Versteck stehen. Auch Blumen sind gut, damit genug Insekten und damit Futter für die Igel da sind. Ansonsten hilft auch Katzenfutter, das mögen die Kleinen nämlich auch ganz gern. Alle Infos rund um die Retzbacher Igelstation, die gibt's auf unserer Charivari Facebook- und Instagram-Seite und natürlich ein paar süße Igelbilder.

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2: Regen und Gewitter zumindest morgen und am Freitag noch. Am Wochenende kommt dann schon wieder öfter die Sonne raus bei rund 25 Grad. Heute wird es zumindest noch besser. Gegen Abend kommt auch hier die Sonne immer mehr raus. Heute Nacht dann wieder zunehmend bewölkt bei 14 bis 12 Grad. Die aktuellen Temperaturen, da liegen wir bei 19 Grad bei euch in Walzell und in Würzburg an der Uniklinik.
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3: Mit Schari Golla. Gerade macht der Sommer eine kleine Pause. Aber eigentlich können Badegäste in Unterfranken meist ganz bedenkenlos ins Wasser springen und sich abkühlen. Die Wasserqualität der Badeseen in der Region ist überwiegend ausgezeichnet. Das gilt etwa für den Erlabrunner Badesee oder den Naturbadesee in Grafenrheinfeld. Nur 3 Badestellen in ganz Unterfranken haben bei den aktuellen Kontrollen lediglich mit ausreichend abgeschnitten. Die Menschen in Mainfranken produzieren mehr Müll. In den meisten Städten und Landkreisen sind die Abfallmengen gestiegen. Das zeigen aktuelle Zahlen des Bayerischen Landesamts für Statistik. Besonders deutlich im Landkreis Kitzingen mit knapp 570 Kilogramm pro Kopf. Auch der Landkreis Würzburg liegt mit über 540 Kilogramm im Plus. Die Stadt Würzburg kommt auf rund 460 Kilogramm und ist damit vergleichsweise sparsam. Am wenigsten Müll produziert der Landkreis Main-Spessart mit gut 430 Kilogramm pro Einwohner. Ein Abend am Würzburger Mainufer hat für 3 junge Frauen mit einem unangenehmen Vorfall geendet. Ein bislang unbekannter Mann hat sie dort am Montagabend sexuell belästigt. Die 21- und 22-Jährigen hielten sich gegen 22.45 Uhr im Bereich der Mainaustraße auf, als der Mann sie mit sexuellen Aufforderungen bedrängte. Erst als die Frauen mit der Polizei drohten, flüchtete er. Die Beamten suchen nun nach Zeugen. Das wird eklig. Morgen wird auf der dänischen Insel Anholt der tote Buckelwal obduziert. Tierärzte und Walexperten wollen herausfinden, woran das als Timmy bekannte Tier gestorben ist. Der Wal liegt seit Wochen tot am Strand, ist aufgebläht und stinkt bestialisch. Forschende warnen, die Untersuchung werde nichts für schwache Nerven sein.
2: Dankeschön, Schari Golla. Die Infos aus der Region gibt's im Netz zum Nachlesen auf meinscharivari.de und in unserer App.
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2: Um 15.32 Uhr und das ist ein sehr ruhiger Mittwochnachmittag, denn wir haben gar nichts im Moment. Im System ist es nichts los, nur ein Blitzerchen und zwar ein kleines Rinderfeld. Die Ortsdurchfahrt hier sind 50 erlaubt. Solltet ihr noch was bemerken, dann gerne WhatsAppen. Die Nummer gibt's bei uns auf der Webseite und ansonsten gut und sicher ankommen.

0: Das ist euer Mittwochnachmittag mit Charivari, dem Radio von hier. Und es ist Weinfestsaison in Mainfranken. In Würzburg läuft beispielsweise das Weindorf. Und in Lohr gibt es was ganz Spezielles, nämlich das Schneewittchen-Schloss-Weinfest. Klaus Höfling hat das Ganze mitorganisiert.
1: Ja gut, Lohr ist ja die Schneewittchenstadt. Und wir haben uns gedacht, dass wir ein Weinfest auf dem Schlossplatz installieren und machen das zusammen mit dem Weingut Huller aus Homburg am Main. Und die Leute sollen regionale Weinspezialitäten genießen können und eben eine Kulinarik auf dem malerischen Schlossplatz auch mal genießen.
0: Ja, es gibt also jede Menge spezielle Weinsorten. Probieren ist dann kleinen Gläsern auch gar kein Problem und es gibt noch viel mehr zu erleben.
1: Ja, wir haben jeden Tag unterschiedliche Musikgenres. Am Donnerstag zum Beispiel die Rossinis zum Festauftakt ab 18 Uhr. Dann haben wir am Samstag den Andi Nickel. Ab 19 Uhr spielt er, der macht Country-Musik. So ist also das Musikprogramm. Es also geht von Schlager, Italo-Rock über Funk and Soul, Partymusik und eben Bob and Oldies. Es ist für jeden was dabei.
0: Also gern vorbeischauen in Lohr beim Schneewittchen-Schloss Weinfest. Noch mehr Tipps für den Feiertag, dann auch fürs Wochenende. Und natürlich alle Weinfesttermine in der Region, die findet ihr auf meinscharivari.de.

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12: So langsam wird's besser, zumindest ist es jetzt erstmal noch trocken hier in Mainfranken. Das Ganze bei 20 Grad in Wilhelmsheim und in Würzburg an der Talavera. Und gegen Abend schaut dann sogar mal wieder die Sonne vorbei. Heute Nacht nehmen die Wolken wieder zu bei mindestens 12 Grad, sodass wir dann morgen und am Freitag erneut Regen und Gewitter abbekommen. Am Wochenende haben wir dann aber wieder öfter Sonne, freuen wir uns bei rund 25 Grad.
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13: Ich bin Joshua Heise. Mehr als ein Drittel der Menschen in Deutschland hat regelmäßig Schlafprobleme. Laut Robert-Koch-Institut kann fast jeder Fünfte nicht regelmäßig durchschlafen, knapp 4% haben Probleme beim Einschlafen und fast 13% leiden unter beidem. Insgesamt schlafen wir schlechter als noch vor etwa 15 Jahren. Als mögliche Gründe nennen die Experten unter anderem die gestiegene Smartphone-Nutzung und gesellschaftliche Krisen. Mit einer E-Mail-Aktion will der Berufsverband der Hausärzte gegen die Sparpläne im Gesundheitswesen protestieren. Dabei werden auch die Patientinnen und Patienten eingebunden. Sie sollen sich per E-Mail an ihre jeweiligen Bundestagsabgeordneten wenden können, sodass diese sich gegen die Reform stellen. Die knapp 50.000 Hausarztpraxen sollen dazu in Kürze Infomaterial zugeschickt bekommen. Die Flugbegleitergewerkschaft UFO warnt vor Flugausfällen und kurzfristigen Streichungen bei der Lufthansa wegen Personalmangel im Sommer. Grund sei die Einstellung der Regionalgesellschaft Cityline im April. Rund 800 Kabinenbeschäftigte seien seitdem ohne festen Einsatz. Der Konzern widerspricht und sagt, man sei für den Sommer gut aufgestellt. Wegen mutmaßlichen Anschlagsplänen auf eine Synagoge ist ein 15-Jähriger aus dem Raum Augsburg festgenommen worden. Laut Generalstaatsanwaltschaft München soll der Jugendliche im Zuge der Vorbereitungen einen selbstgebauten Sprengsatz gezündet haben. Dabei wurden er selbst und ein Freund verletzt. Der 15-Jährige wird als IS-Sympathisant eingestuft. Das Bayerische Landesamt für Statistik hat sich angeschaut, wie günstig oder teuer der Festivalsommer für Besucherinnen und Besucher wird. Die Preise für Schlafsäcke, Luftmatratzen und Grills sind deutlich gesunken, der Grill sogar um über 10%. Auch Kappen und Hüte als Sonnenschutz kosten weniger als im Vorjahr. Wer mit dem Auto anreist, muss allerdings tiefer in die Tasche greifen. Kraftstoff ist gut 16% teurer als vor einem Jahr.
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14: Der Aufstieg der Würzburger Kickers könnte sich auch wirtschaftlich für die Stadt auszahlen. Davon geht der Handelsverband aus. Die dritte Liga sorge bundesweit für Aufmerksamkeit und damit auch für zusätzliche Werbung für die Stadt. Zudem könnten Auswärtsfans häufiger nach Würzburg reisen und hier übernachten. Davon würden Handel, Gastronomie und Tourismus profitieren. In diesem Monat finden im Landkreis Würzburg gleich mehrere Bundeswehrübungen statt, teils auch nachts und mit gepanzerten Fahrzeugen. Den Auftakt macht eine taktische Weiterbildung ab morgen mit rund 100 Soldaten in Estenfeld, Rimpa und Bergtheim. Außerdem sind Märsche und Nachtübungen im Monatsverlauf unter anderem in Kürnach, Rottendorf, Remlingen und Zell geplant.
12: Dankeschön, Shari, und jetzt schauen wir noch auf die Straßen.
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12: Um gleich 3 Minuten nach 4 und da ist zum Glück nichts los. Nur ein Blitzer in Kleinrinderfeld, Ortsdurchfahrt, hier sind 50 erlaubt. Euch eine gute Fahrt und falls ihr noch was entdeckt habt, gerne anrufen über die 0800 30 80 700.
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12: Schönen Mittwoch.

0: R.E.M. hier bei Charivari an eurem Mittwochnachmittag. Und wenn ich jetzt sage GTF, dann klingt das richtig sportlich, oder? Nach einer Corvette, nach einem Sportwagen? Nee, tatsächlich darum geht's nicht, sondern um die neuen Straßenbahnen, die in Würzburg fahren sollen. Zwei davon gab's schon, die dritte kam jetzt ganz frisch letzte Woche an. Und Katrin Haffinger aus dem Charivari-Team, die durfte sich heute das Ganze mal von innen anschauen. Wie war's denn?
1: Also es war auf jeden Fall ein ganz ungewohntes Gefühl, mal in einer komplett leeren und neuen Straßenbahn zu sein, ohne weitere Fahrgäste und ohne, dass sie sich voran bewegt. Und kennt ihr diesen Neuwagengeruch? So ähnlich hat das in den Bahnen irgendwie auch gerochen. Momentan ist von der Innenausstattung noch nicht so viel zu sehen. Die ist nämlich noch geschützt durch Luftpolsterfolie. Damit soll einfach verhindert werden, dass der Boden oder die Sitze jetzt in der Testphase nicht zerkratzen, dreckig werden oder kaputt gehen. Die Sitze sind aber dunkelrot und der Boden und die Wände hellgrau. Also sieht auf jeden Fall ganz schick aus. Und der Vorteil im Vergleich zu den alten Strabbers, es gehen mehr Fahrgäste rein und sie sind klimatisiert. Aktuell wird noch fleißig getestet. Dabei kommen auch Gewichte zum Einsatz, die Fahrgäste simulieren sollen. Noch in diesem Jahr sollen die neuen Strabbers dann auch einsatzbereit sein.
0: Ja, danke schön, Kadi, für die Infos und für den Eindruck vor allem. Da schauen wir mal, ob es dann so weit kommt dieses Jahr. Auf jeden Fall sollen es insgesamt noch 18 Stück werden. Wie gesagt, im Moment sind es erst 3, also da ist noch ein bisschen was zu tun. Und wir werden dann sehen, wie das Ganze ausgeht und ob wir dann dieses Jahr schon damit fahren können. Ein Foto gibt es auf jeden Fall für euch schon zu sehen, und zwar auf meinscharivari.de in den Nachrichten aus Mainfranken.

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9: Mit dem Blick aufs Thermometer, 20 Grad sind es jetzt im Moment bei euch in Abzwind. In Würzburg an der Löwenbrücke sogar 21. Die Sonne kommt jetzt im Laufe des Nachmittags bzw. am Abend mehr zum Zuge. Heute Nacht nehmen dann aber wieder die Wolken zu bei 14 bis 12 Grad.

0: Morgen und am Freitag, die können wir erstmal abstreichen. Wir haben Regen und Gewitter ganz viel. Am Wochenende wird es dann aber schon wieder schöner mit mehr Sonne und sogar 25 Grad.
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2: Mit Schari Golla. Weniger Gläubige, weniger Nachwuchs. Die katholische Kirche in Unterfranken steht vor einem anhaltenden Rückgang. Die Zahl der Kirchenaustritte hat sich in den vergangenen 10 Jahren verdoppelt. Im Bistum Würzburg gingen aber gleichzeitig auch Taufen und Erstkommunionen deutlich zurück. Besonders stark ist aber der Einbruch bei den Ministranten. Von rund 13.000 auf etwa 10.000. Experten sehen als Grund unter anderem die geringere Bedeutung von Religion im Alltag, aber auch das verlorene Vertrauen durch die Missbrauchsskandale. Autofahrer brauchen in den kommenden Tagen gute Nerven. Rund um Fronleichnam rechnet der ADAC nämlich mit viel Verkehr auf den Autobahnen in der Region. Schon ab dem Nachmittag dürfte es vor allem auf der A3 und der A7 in Richtung Süden voll werden. Viele Menschen nutzen das lange Wochenende für einen Kurzurlaub. Außerdem enden am Sonntag auch die Pfingstferien. Entsprechend stark dürfte der Rückreiseverkehr sein und die Straßen voll werden. Ein geparktes Auto in einer Baustelle und wenig später ein Polizeieinsatz, der völlig außer Kontrolle gerät. Ein psychisch angeschlagener Mann hat gestern Nachmittag in Würzburg 3 Polizisten angegriffen und leicht verletzt. Zuvor hatten Bauarbeiter die Beamten alarmiert, weil der 28-Jährige sein Auto mitten in einer Baustelle im Steinbachtal geparkt hatte und dann verschwunden war. Kaum war die Streife vor Ort, kam der 28-Jährige zurück und ging auf die Beamten los. Wegen seiner Verfassung kam er in eine Nervenklinik. Die EU-Kommission hat Deutschland ermahnt, bei der Modernisierung und Digitalisierung der öffentlichen Verwaltung ranzuklotzen. Auch bei den Rahmenbedingungen zum Wohnungsbau müsse die Bundesregierung nachbessern, hieß es aus Brüssel. Weiter darf Deutschland die EU-Schuldengrenze von 3% überschreiten, weil die Überschuldung für Rüstungsinnovationen hergenommen wird.
0: Dankeschön für diese Infos, Schari Golla. Und die Infos aus der Region findet ihr auf meinscharivari.de.
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0: 16:32 Uhr, ein Hallo auf die Straßen. Hier ist im Moment alles ruhig. Wir haben einen Blitzer in Kleinrinderfeld. Die Ortsdurchfahrt hier sind 50 erlaubt. Ansonsten aber freie Fahrt für euch. Sollte euch noch was auffallen, gerne reinmelden per WhatsApp. Die Nummer gibt's auf meinscharivari.de.

0: Neu hier bei Charivari, Lola Young mit Messi am Mittwochnachmittag. Ich glaube, was nicht neu ist, ist langes Wochenende in diesem Jahr. Wir haben viele günstige Feiertage und so ist das auch morgen. Frohen Leichnam und wenn ihr am Freitag Brückentag habt, wunderbar, dann sind es 4 Tage frei. Egal, morgen haben auf jeden Fall mal alle frei in Mainfranken und deshalb hat Tina Panzer aus dem Charivari-Team sich auch schon mal angeschaut, was wir so alles unternehmen können.
1: Zum Familiennachmittag mit vielen Aktionen lädt die Freiwillige Feuerwehr nach Hopferstadt ein. Sie feiern 150 Jahre und am Abend sorgt das Duo Melli und Clyde für die passende Partystimmung. Das Weinfest in Dettelbach startet mit einem Festzug, später sorgen dann die Jets für den Partysound. Und auch in Lohr startet das Schneewittchen-Schloss-Weinfest auf dem Schlossplatz. Hier spielen die Rossinis. Mit Sicherheit sehr idyllisch wird die Serenade an der Fähre in Nordheim. Direkt am Altmain könnt ihr verschiedensten Musikgruppen lauschen. In Prosselsheim dagegen gibt es das etwas andere Kirchenkonzert mit Volker Heißmann und dem Pavel Sandorf Quartett. Und Offroad, Reise und ja auch Campingbegeisterte sollten einen Ausflug nach Bad Kissingen machen. Dort startet die Abenteuer- und Allrad, Europas größte Offroad-Messe.
0: Dankeschön, Tina. Da gibt's ja auf jeden Fall jede Menge Sachen zu erleben. Und noch mehr gibt's auf meinscharivari.de. Schaut gerne rein in unsere Wochenendtipps. Und wenn ihr übrigens auch eine Veranstaltung habt, dann könnt ihr die auch selbst eintragen auf unserer Webseite.

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21: Ja, 19 Grad in Würzburg zum Beispiel am Marktplatz und im Moment sogar mit Sonne, wenn ich so aus dem Fenster schaue. Also stimmt, jetzt am Abend wird es ein bisschen schöner. Hoffentlich dann auch bei euch zum Beispiel in Sulzfeld im Landkreis Kitzingen. Auch hier sind es im Moment noch 19 Grad. Und ansonsten geht es dann heute Nacht eher bewölkt zu bei 14 bis 12. Heißt, es stehen wieder Regen und Gewitter ins Haus. Das wird dann morgen der Fall sein und am Wochenende scheint öfter die Sonne bei rund 25 Grad.
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22: Ich bin Joshua Heise. Noch nie haben sich in Deutschland mehr Menschen einbürgern lassen als 2025. Im vergangenen Jahr haben laut Statistischem Bundesamt 300.000 Menschen die deutsche Staatsangehörigkeit erworben. Das sind 14% mehr als im Vorjahr. Grund dafür ist unter anderem eine Gesetzesänderung von 2024, die die doppelte Staatsbürgerschaft erlaubt. Die meisten neuen Deutschen kommen aus Syrien, wobei hier die Zahl zurückgegangen ist. Neben anderen Landesverbänden darf auch der AfD-Ableger in Hessen weiter vom Verfassungsschutz beobachtet werden. Das hat das Verwaltungsgericht Wiesbaden entschieden. Das Landesamt für Verfassungsschutz hatte die hessische AfD 2022 als rechtsextremen Verdachtsfall eingestuft und mit der Beobachtung begonnen. Die Partei hatte gegen ihre Einstufung geklagt. Die EU-Kommission will Europa unabhängiger von Technologie aus den USA und China machen. Öffentliche Stellen wie Schulen oder die Bundeswehr sollen etwa künftig auf europäische Cloud-Dienste setzen, heißt es in einem Vorschlag. Außerdem sollen wichtige Chips, etwa für die Autoindustrie, mehr in Europa produziert werden. Aktuell bezieht die EU 80% ihrer digitalen Produkte und Dienstleistungen aus dem Ausland. Der Hausärzteverband befürchtet durch die Sparpläne der Bundesregierung massive Einschnitte. Deswegen ruft der Verband zu Protesten auf. In Baden-Württemberg reduzieren einige Praxen beispielsweise Wartezimmerplätze. Geplant ist außerdem eine E-Mail-Aktion, bei der sich Patientinnen und Patienten an Bundestagsabgeordnete wenden können. Das Sparpaket soll die gesetzlichen Krankenkassen ab 2027 um mehr als 16 Milliarden Euro entlasten. Um unabhängiger von Rohstoffimporten zu werden, will die Bundesregierung die Kreislaufwirtschaft stärken. Dabei geht es um den Erhalt, die Reparatur und das Recycling von Produkten. Das Kabinett hat ein entsprechendes Aktionsprogramm beschlossen. Mehrere Umweltverbände kritisieren allerdings, dass Maßnahmen fehlen, um den Rohstoffverbrauch und das Abfallaufkommen in Deutschland deutlich zu reduzieren. Industrievertretern ist der Plan zu unkonkret gehalten.
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9: Nach Karlstadt hat auch Lohr das Verbot für offenes Feuer wieder aufgehoben. Grund sind die Niederschläge der vergangenen Tage, durch die sich die Witterung angepasst hat, teilt die Stadt mit. Trotz der Aufhebung bleibt Vorsicht geboten. Im Wald gilt weiterhin ein Rauchverbot. Zudem werden Spaziergänger gebeten, keine Zigarettenreste achtlos wegzuwerfen. Das Feuerverbot war zuvor wegen akuter Trockenheit und erhöhter Waldbrandgefahr verhängt worden. Umleitungen, Ersatzbusse und längere Fahrzeiten. Auf Bahnreisende in der Region kommen ab morgen Einschränkungen zu. Grund sind Bauarbeiten auf der Strecke Würzburg-Gemünden Richtung Frankfurt und Jossa. Durch die Arbeiten kann sich der Fahrplan auch immer wieder mal kurzfristig ändern. Die Arbeiten sollen knapp 2 Wochen dauern.
21: Dankeschön, Shari. Alle Infos dazu gibt's auch nochmal auf meinscharivari.de zum Nachlesen.
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21: 17 Uhr und 3 Minuten und bitte Vorsicht auf der A3 Frankfurt Richtung Würzburg. Zwischen Rohrbrunn und Marktheidenfeld liegen nämlich Gegenstände auf der Fahrbahn. Geblitzt wird in Kleinrinderfeld in der Ortsdurchfahrt. Hier sind 50 erlaubt. Und falls ihr noch was gesehen habt, dann gerne reinmelden über die 0800 30 80 700.
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21: Schönen Mittwoch.

0: Einen schönen Mittwochnachmittag mit den Klassikern unserer Zeit und dem Radio von hier. Ihr hört Charivari. Und ich glaube, die Fußballfans in Mainfranken, die sind immer noch außer Rand und Band. Spätestens seit Montag. Jetzt sind sie nämlich in der dritten Liga angekommen. Die Kickers. Und dazu haben viele gratuliert. Zum Beispiel der Oberbürgermeister Martin Heilig. Jetzt geht's erstmal in die Sommerpause bis zum 2. August-Wochenende. Und bis dahin bleibt ja noch ganz viel Zeit, um die WM anzuschauen. Am 11. Juni geht sie denn los. Wer wird laut Kickers wohl gewinnen?
1: Wäre schlimm, wenn ich nicht Deutschland sagen würde, aber ja, mein Geheimtipp sind Spanien oder Frankreich.
2: Also ich hoffe natürlich, dass Deutschland gewinnt und dass wir das Finale ziehen. Klar gibt es auch andere Mannschaften wie Frankreich oder was auch immer, die natürlich auch sehr, sehr stark sind, aber ich gehe davon aus, dass Deutschland das Ding holt.
3: Ich sag Spanien oder England, aber ich bleibe dann eher bei Spanien.
4: Ich hoffe natürlich Deutschland, aber ich glaube Frankreich, die sind schon sehr gut dabei, ja.
5: Ich hoffe natürlich Deutschland. Oder auch Brasilien für mich. Aber wird, glaube ich, eine spannende WM. Sind viele gute Teams dabei. Wird auf jeden Fall knapp.
0: Ja, die Kickers können sich derweil erstmal zurücklehnen. Wie es da sportlich weitergeht, das liest ihr in unsere Nachrichten aus Mainfranken auf unserer Website.

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10: Und das wird immer besser. Zumindest scheint jetzt hier in Würzburg schon mal wieder die Sonne. Freuen wir uns drüber. Heute Nacht wird es dann aber wieder bewölkt bei 14 bis 12 Grad, sodass wir morgen und am Freitag erneut Regen und Gewitter abbekommen. Später wird es dann aber immerhin wieder besser. Am Wochenende öfter Sonne bei rund 25 Grad. Jetzt im Moment nur 19 in Geiselwind und in Würzburg am Berliner Ring.
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11: Mit Schari Golla. Wer an heißen Tagen Abkühlung sucht, hat in Unterfranken viele Möglichkeiten. Die Wasserqualität

0: der meisten Badeseen ist dabei ausgezeichnet. Das zeigen aktuelle Untersuchungen. Gute Noten bekommen unter anderem der Erlabrunner Badesee und der Naturbadesee in Grafenrheinfeld. Nur 3 Badestellen in Unterfranken wurden mit ausreichend bewertet. 2 in Alzenau und 1 in Knetzgau-Westheim. Streik im Zentrallager von Edeka in Goxheim. Heute Morgen haben die Beschäftigten ihre Arbeit niedergelegt. Aufgerufen hat dazu die Gewerkschaft Verdi. Es geht nämlich um die laufenden Tarifverhandlungen im Groß- und Außenhandel. Die Gewerkschaft spricht von einem bislang unzureichenden Angebot der Arbeitgeber. Die bieten 3,4% mehr Lohn in 2 Schritten bei 2 Jahren Laufzeit. Verdi fordert 7% mehr und ein Plus von 150 Euro bei Auszubildenden. Erde und Steine auf fahrende Autos. Nach einem gefährlichen Vorfall in Roden ermittelt jetzt die Polizei. Mindestens 2 Fahrzeuge wurden gestern am späten Abend getroffen. Eine Autofahrerin bemerkte auf der Hauptstraße plötzlich einen lauten Knall und sah dann die Spuren des Angriffs. Kurz darauf wurde ein weiterer Wagen getroffen. Nach Angaben einer Anwohnerin sollen 3 Jugendliche vom Tatort weggerannt sein. Die Polizei ermittelt und sucht Zeugen. Die Flugbegleitergewerkschaft UFO warnt vor Flugausfällen und kurzfristigen Streichungen bei der Lufthansa wegen Personalmangel im Sommer. Grund sei die Einstellung der Regionalgesellschaft Cityline im April. Rund 800 Kabinenbeschäftigte seien seitdem ohne festen Einsatz. Der Konzern widerspricht und sagt, man sei für den Sommer gut aufgestellt.
1: Danke, Shari. Alle Nachrichten gibt's im Netz zum Nachlesen.
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1: Um 17.32 Uhr und mit Reifenteilen auf der Fahrbahn auf der A3, nämlich Frankfurt Richtung Würzburg zwischen Helmstadt und Dreieck-Würzburg-West liegen die hier, also bitte Vorsicht. Ansonsten ist im Moment nichts los. Solltet ihr noch was sehen, zum Beispiel einen Blitzer, dann gerne reinmelden per WhatsApp.
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0: Diese Melodie haben wir wohl alle im Kopf. Europe mit The Final Countdown hier bei Charivari. Und so ist es ja oft mit Melodien oder auch Texten, Musikstücken, die bleiben uns im Gedächtnis. Und wir haben was rausgekramt aus dem Jahr 1999. Kennt ihr das noch?
1: Marsch

0: Stefan Raab natürlich. Und die Dame, die da zu hören ist, ist tatsächlich Regina Zindler. Und die kommt aus dem Vogtland. Eine interessante Story, die dahinter steckt. Die Bild berichtet jetzt, leider ist sie gestorben im Alter von 78 Jahren. Aber wir erinnern uns tatsächlich nochmal an diese Zeit, 99, als dieser Song rauskam. Markus Braun aus dem Charivari-Team sitzt mir schon gegenüber. Wie war denn die Story damals nochmal? Ich kann mich natürlich als Kind noch dran erinnern, ans Ergebnis, an diesen Song. Aber was ging davor?
1: So geht es mir auch, definitiv. Lang ist es ja her, ein paar Tage. Und es gab damals einen legendären Auftritt, eben von Regina Zindler. Und zwar 99 in der Sat.1-Show Richterin Barbara Salisch. Die ist ja teilweise immer noch zu sehen im Fernsehen. Mann,
0: genau.
1: Und da war Regina quasi vor Ort, denn sie war in einem Rechtsstreit mit ihrem Nachbarn und dabei sprach sie im sächsischen Dialekt eben das Wort Märchendrehzahn aus und das hat sie berühmt gemacht und für den Rest ihres Lebens sollte dieses Wort sie auch verfolgen. Man muss natürlich dazu sagen, Stefan Raab damals auf dem Hoch seiner Karriere und er hat das gleich aufgegriffen und wie viele andere Produkte dann natürlich auch sehr schön vermarktet, hat einen Song draus gemacht, wir haben ihn ja gehört und die Regina hat mal gesagt, also das hat sie wahnsinnig genervt und ich glaube, dass sie bis zum Schluss damit hart gearbeitet hat. Wobei, du hast herausgefunden, die hat damit durchaus auch Geld verdient. Also auf der anderen Seite kann man sagen, naja, Mai, halb so wild.
0: Ja, also laut Internet wurde diese CD damals, dieser Titel, rund 1 Million Mal verkauft und sie hat wohl abgemacht, dass sie 10 Pfennig pro CD bekommt. Macht nach Adam Riese, korrigiert mich, 0,1 Mark mal 1 Million sind 100.000 Mark.
1: Ja.
0: Nicht übel.
1: Wären 50.000 Euro. Können wir heute auch gebrauchen.
0: Können wir gebrauchen.
1: Ja,
0: ja, so ist es.
1: Ich habe jetzt überlegt, was würde passieren, wenn wir diesen Song jetzt komplett ausspielen, den Märchendrehzahn. Ich glaube, da ruft die Musikredaktion persönlich an oder holt uns beide aus dem Studio raus.
0: Und vielleicht ist es auch so, mir geht es zumindest, ich erinnere mich auch dran. Also wenn ich da mal so 20 Sekunden anhöre, finde ich es witzig. Aber wenn ich es dann so die vollen 3 Minuten oder was das dauert anhöre, dann reicht es mir dann auch irgendwann.
1: Ich habe jetzt schon Ohrwurm, ganz schlimm.
0: Ja, ich glaube auch, der geht so schnell nicht weg. Deswegen machen wir schnell weiter mit Mattia Bazar und Tisento. Der ist doch wesentlich bekömmlicher fürs Ohr. Und gleich natürlich mit Markus Braun, Charivari der Hemm und vielleicht auch mit dem Maschendrahtzaun. Hoffen wir es mal nicht. Bis gleich. Bis morgen.

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16: Also dieser Feierabend gestaltet sich jetzt doch dann sehr angenehm. Die Sonne ist immer wieder am Start, auch hier vom Studiofenster in der Würzburger Innenstadt. Schaut das richtig gut aus und die Temperaturen sind auch noch in Ordnung. Beispielsweise in Rimpa im Landkreis Würzburg 20 Grad, in Würzburg am Marktplatz, da haben wir 21 Grad. Also geht noch raus und nutzt diesen Abend. Und dann später, naja, gibt es wieder ein paar kompakte Wolken. Nördlich des Mains kann es auch ein wenig Regen geben. Das Ganze dafür aber bei 12 bis 14 Grad und danach erstmal nur eine lockere Bewölkung für die Nacht. Morgen überwiegen dann aber leider die Wolken. Immer wieder gibt es vor allem ab der Mittagszeit teilweise starke Gewitter. Immerhin aber dann noch 19 bis 22 Grad auf dem Thermometer.
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17: Ich bin Joshua Heise. Künstliche Intelligenz ist längst in unserem Alltag angekommen. Ein neuer Bericht der Vereinten Nationen warnt jetzt aber, hinter den beeindruckenden Möglichkeiten steckt ein enormer Verbrauch an Ressourcen. Zoe Tassovali berichtet.
18: Je mehr Menschen KI nutzen, desto größer wird auch der ökologische Fußabdruck. Denn hinter ChatGPT und Co. stehen riesige Rechenzentren, die jede Menge Strom brauchen und gekühlt werden müssen. Schon heute verbrauchen diese Rechenzentren weltweit so viel Strom wie ein großes Industrieland. Gleichzeitig fallen immer mehr Elektroschrott und zusätzlicher Flächenbedarf an.
17: Deutschland ist mit seiner Kandidatur für einen Sitz im mächtigen Sicherheitsrat der Vereinten Nationen bereits im ersten Wahlgang gescheitert. Bei der Wahl in New York unterlag die Bundesrepublik den Mitbewerbern Portugal und Österreich, wie die Präsidentin der UN-Generalversammlung Annalena Baerbock mitteilte. Die Bundesregierung hat ein Aktionsprogramm für mehr Kreislaufwirtschaft beschlossen. Es soll Reparatur und Recycling von Produkten stärken, unter anderem durch digitale Produktpässe mit Infos zur Reparierbarkeit. Umweltverbände kritisieren allerdings, dass verbindliche Ziele zur Senkung des Rohstoffverbrauchs fehlen.
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19: Mit Gottesdiensten und Prozessionen feiern die Katholiken in der Region morgen Fronleichnam. Das Fest erinnert an das letzte Abendmahl Jesu und die Bedeutung der Eucharistie. In vielen Orten ziehen Gläubige mit einer Monstranz durch die Straßen. Dabei werden traditionell 4 Stationen angesteuert, an denen gebetet und der Segen gespendet wird. Sie gelten symbolisch für die 4 Himmelsrichtungen. Nicht nur sportlich, auch wirtschaftlich könnte Würzburg vom Aufstieg der Kickers zurück in den Profifußball profitieren. Der Handelsverband erwartet positive Effekte für Einzelhandel, Gastronomie und Tourismus. Die dritte Liga bringe bundesweite Aufmerksamkeit und locke Auswärtsfans in die Stadt. Gerade bei längeren Anreisen könnten Besucher ihren Stadionbesuch mit einem Wochenende in Würzburg verbinden. Ein Win-Win für alle Seiten.
16: Keine schlechte Idee. Vielen Dank, liebe Shari Goller. Und weitere Nachrichten immer zum Nachlesen bei uns auf der Website meinscharivari.de.
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16: Einen schönen Feierabend, liebe Autofahrer. Und verkehrsmäßig relativ entspannt. Wir haben aktuell nur eine Meldung, und zwar von der A3 Würzburg in Richtung Nürnberg. Hier zwischen dem Kreuz Bibelried und Kitzingen-Schwarzach noch eine ungesicherte Unfallstelle. Auch der Standstreifen ist aktuell blockiert. Ansonsten alles ruhig, keine großen Meldungen, auch keine Blitzer. Wenn ihr aber etwas sehen solltet, immer gerne her damit und kostenlos anrufen unter der 0800 30 80 700 oder einfach immer gerne WhatsAppen. Alle Infos bei uns auf der Website.
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16: Und rein geht's in eine neue Ausgabe, und Mut machen ist immer eine gute Idee im Leben. Und da gab es jetzt beispielsweise heute auch im Landkreis Main-Spessart eine sehr schöne Veranstaltung, die eben Mut machen sollte. Die ganze Geschichte erzähle ich euch nach den Bee Gees, nach New Order und nach ein bisschen Rock von Alana Miles. Black Velvet, da ist die Gänsehaut vorprogrammiert. Genießt den Mittwochabend mit Charivari.

Das erfolgreichste Brüdergespann der Musikgeschichte, die Bee Gees und Tragedy, hier bei Charivari in der neuesten Ausgabe von Dahem. Und ich würde sagen, aufsatteln ist nach wie vor das Motto. Denn mit dem Fahrrad gegen Vorurteile ankämpfen, eine richtig gute Idee. Und das wird uns jetzt auch unter anderem in den Landkreis Main-Spessart. Denn es gibt eine besondere Radtour und zwar mit dem einfachen Namen, aber auch mit dem sehr wirkungsvollen Namen und zwar Mut-Tour. Was steckt dahinter? Einiges. Also diese sogenannte Mut-Tour möchte Menschen dazu ermutigen, offener über Depressionen und auch psychische Erkrankungen zu sprechen. Und dabei handelt es sich um eine bundesweite Tour. Die sind da wirklich lange unterwegs. Wie lange, sage ich euch gleich. Aber wir gucken jetzt erstmal in die Region hier nach Mainfranken. Denn die Teilnehmer waren auch unterwegs. Eben jetzt in diesen Tagen, heute, sind sie gefahren von Rieneck über Gemünden, Karlstadt und Arnstein bis nach Werneck im Landkreis Schweinfurt. Also das ist schon eine ordentliche Strecke, mit dem Fahrrad wohlgemerkt. Und von dort ging es dann auch weiter über Haßfurt nach Bamberg. Und mit dabei sind Menschen mit und ohne eigene Erfahrungen mit psychischen Erkrankungen. Denn das Thema psychische Gesundheit ist ganz, ganz wichtig, steht hier im Vordergrund. Und Ziel der deutschlandweiten Radtour ist es übrigens, ja, Berührungsängste abzubauen und auch zu zeigen. Man möchte aber auch, dass Menschen zusammenkommen, eben beim Fahrradfahren. Also man tut auch noch etwas für die körperliche Gesundheit. Man soll sich austauschen, kennenlernen und dann eben halt auch mit wichtigen Informationen austauschen. Und in Gemünden beispielsweise, im Landkreis Main-Spessart, gab es zusätzlich heute auch noch einen Aktionstag mit Infoständen und Beratungsangeboten. Und jetzt eben das Thema, wie lange oder wie weit fahren die überhaupt? Die Mut-Tour, die ist schon ordentlich, denn die führt rund 4.100 Kilometer durch ganz Deutschland und endet dann im September in Bremen. Die haben also noch etwas vor sich und heute waren sie eben auch unterwegs. Bei uns in der Region in Mainfranken und alle wichtigen Fakten dazu könnt ihr nochmal nachlesen bei uns in den Nachrichten und zwar auf unserer Homepage meinscharivari.de. Wie gewohnt, klickt euch da immer gerne rein und seid gut informiert.

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8: Und nun die Wassertemperaturen für die Urlaubsregionen. Nordsee 23 Grad, Adria 27 Grad, Garten der Familie Meier 28 Grad.
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13: Also streckenweise ist die Sonne noch unterwegs, aber man merkt schon, die Temperaturen werden jetzt kühler. Beispielsweise in Bischbrunn im Landkreis Main-Spessart. 16 Grad, in Würzburg an der Löwenbrücke haben wir noch knappe 20 und dann heute Nacht 12 bis 14 Grad. Ansonsten gibt es dann immer wieder ein paar kompakte Wolken. Streckenweise kann auch Regen dabei sein. Und morgen früh überwiegen erstmal die Wolken, dann im Tagesverlauf auch mal ganz kurz die Sonne. Auf der anderen Seite aber auch einzelne Gewitter möglich. Das Ganze bei 22 Grad in der Spitze.
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14: Mit Schari Golla. Gerade macht der Sommer eine kleine Pause. Aber eigentlich können Badegäste in Unterfranken meist ganz bedenkenlos ins Wasser springen und sich abkühlen.

0: Die Wasserqualität der Badeseen in der Region ist überwiegend ausgezeichnet. Das gilt etwa für den Erlabrunner Badesee oder den Naturbadesee in Grafenrheinfeld. Nur 3 Badestellen in ganz Unterfranken haben bei den aktuellen Kontrollen lediglich mit ausreichend abgeschnitten. Autofahrer brauchen in den kommenden Tagen gute Nerven. Rund um Fronleichnam rechnet der ADAC nämlich mit viel Verkehr auf den Autobahnen in der Region. Schon ab dem Nachmittag dürfte es vor allem auf der A3 und der A7 in Richtung Süden voll werden. Viele Menschen nutzen das lange Wochenende für einen Kurzurlaub. Außerdem enden am Sonntag auch die Pfingstferien. Entsprechend stark dürfte der Rückreiseverkehr sein und die Straßen voll werden. In diesem Monat finden im Landkreis Würzburg gleich mehrere Bundeswehrübungen statt, teils auch nachts und mit gepanzerten Fahrzeugen. Den Auftakt macht eine taktische Weiterbildung ab morgen mit rund 100 Soldaten in Estenfeld, Rimpa und Bergtheim. Außerdem sind Märsche und Nachtübungen im Monatsverlauf unter anderem in Kürnach, Rottendorf, Remlingen und Zell geplant. Die EU-Kommission will Europa unabhängiger von Technologien aus den USA und China machen. Öffentliche Stellen wie Schulen oder die Bundeswehr sollen etwa künftig auf europäische Cloud-Dienste setzen, heißt es in einem Vorschlag. Außerdem sollen wichtige Chips, etwa für die Autoindustrie, mehr in Europa produziert werden. Aktuell bezieht die EU 80% ihrer digitalen Produkte und Dienstleistungen aus dem Ausland.
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1: Der junge Mittwochabend. Hallo liebe Autofahrer. Und wir haben nur eine Meldung, und zwar von der A3 Würzburg in Richtung Nürnberg. Hier zwischen dem Kreuz Biebelried und Kitzingen-Schwarzach noch eine ungesicherte Unfallstelle. Der Standstreifen ist blockiert. Ansonsten alles entspannt. Teilweise schon im Feierabendmodus, vor allem auch die Blitzer, haben wir nämlich keine. Wenn ihr aber doch etwas sehen solltet, dann einfach anrufen. Immer kostenlos möglich unter der 0800 30 80 700 oder gerne WhatsAppen. Alle Infos wie gewohnt bei uns auf der Website.

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0: Die lässigen 90er. Immer wieder ein Gedicht. The Verve hier bei Charivari. Genießt den Mittwochabend. Wir begleiten euch sehr gerne beim Abendessen, vielleicht noch beim Nachhausefahren oder schon auch beim Entspannen. Und wenn man sich entspannt, hat man vielleicht vorher auch Sport getrieben. Warum nicht? Oder macht Sport zum Entspannen. Das geht ja durchaus auch. Beispielsweise heute am Tag des Fahrrads oder auch am Tag des Laufens. Findet alles heute statt. Und in diesem Fall waren wir unterwegs in Mainfranken und haben mal nachgefragt, wie schauen denn so die Präferenzen aus in Mainfranken? Eher Laufen oder Fahrradfahren?
1: Oh, Team Laufen. Ich hasse Fahrradfahren.
2: Ich bin Team Fahrradfahren.
3: Ciao. Auch mit Intervall. Ich bin Sportlehrerin, von daher. Ich liebe beides.
4: Straßenbahn.
5: Naja, ich sag mal, wenn es nicht eichhügelig ist, dann Fahrradfahren. Aber wenn es hügelig ist, dann würde ich das Fahrrad eher schieben.
2: Fahrradfahren, weil man schneller vorankommt und mehr sieht.
4: Fahrradfahren geht zwar schneller, aber ich glaube, Spazieren ist schöner.
6: Team Laufen, weil es Spaß macht.
7: Wenn ich im Wald bin, dann wirklich dieses entspannte Laufen. Ich jogge auch, Fahrradfahren, eigentlich alles, aber eher Laufen.
8: Wann denn? Zügig laufen. Na, das ist mein Hobby, mach ich jeden Tag.
9: Cabrio fahren, bei dem Wetter, was sonst?
0: So, da bin ich dabei, Cabrio fahren, sehr, sehr schön. Finde ich auch eine gute Antwort, ja. Aber ich muss nur sagen, Fahrradfahren macht schon auch Spaß. Aber ganz egal, was man tut, sportlich betätigen ist auf jeden Fall immer eine gute Sache. In Mainfranken geht das ja wunderbar. Und ein paar Veranstaltungstipps, die auch in diese Richtung gehen, haben wir für euch zusammengestellt bei uns auf der Website meinscharivari.de. Also klickt euch da gerne rein. Und jetzt genießen wir gemeinsam den Feierabend. Gleich mit The Weeknd und mit Whitney Houston bei Charivari.

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19: Mainfranken bereitet sich auf den Feierabend vor oder ist teilweise schon reingestartet mit Temperaturen, die auf jeden Fall noch in Ordnung gehen. In Schwarzach zum Beispiel im Landkreis Kitzingen noch 19 Grad, in Würzburg an der Residenz 20. Ansonsten heute Nacht 12 bis 14 Grad. Es wird ein bisschen kühler, denn ein frischer Wind ist unterwegs und wir haben durchaus in der zweiten Nachthälfte noch ein paar Regenschauer, die kühlen weiter runter. Ansonsten dann erstmal auch lockere Momente, so ein Hin und ein Her. Morgen früh überwiegen die Wolken, dann zeitweise im Tagesverlauf auch mal die Sonne mit dabei bei Temperaturen so bis zu 22 Grad. Das geht schon in Ordnung, aber ab der Mittagszeit kann es dann immer wieder einzelne Gewitter geben. Das schon mal mit einplanen.
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20: Ich bin Joshua Heise. Künstliche Intelligenz ist längst in unserem Alltag angekommen. Ein neuer Bericht der Vereinten Nationen warnt jetzt aber, hinter den beeindruckenden Möglichkeiten steckt ein enormer Verbrauch an Ressourcen. Zoe Tassovali berichtet.
21: Je mehr Menschen KI nutzen, desto größer wird auch der ökologische Fußabdruck. Denn hinter ChatGPT und Co. stehen riesige Rechenzentren, die jede Menge Strom brauchen und gekühlt werden müssen. Schon heute verbrauchen diese Rechenzentren weltweit so viel Strom wie ein großes Industrieland. Gleichzeitig fallen immer mehr Elektroschrott und zusätzlicher Flächenbedarf an.
20: Deutschland ist mit seiner Kandidatur für einen Sitz im mächtigen Sicherheitsrat der Vereinten Nationen bereits im ersten Wahlgang gescheitert. Bei der Wahl in New York unterlag die Bundesrepublik den Mitbewerbern Portugal und Österreich, wie die Präsidentin der UN-Generalversammlung Annalena Baerbock mitteilte. Die Bundesregierung hat ein Aktionsprogramm für mehr Kreislaufwirtschaft beschlossen. Es soll Reparatur und Recycling von Produkten stärken, unter anderem durch digitale Produktpässe mit Infos zur Reparierbarkeit. Umweltverbände kritisieren allerdings, dass verbindliche Ziele zur Senkung des Rohstoffverbrauchs fehlen.
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3: Die Nürnberger Straße in Würzburg ist keine Baustelle mehr. Nach 18 Monaten Bauzeit ist sie fertig und die Sperrung aufgehoben. Auf rund 350 Metern Länge wurde die Strecke erneuert, auf 6 Meter verbreitert und mit neuen Geh- und Radwegen ausgestattet. Die Sicherheit für Fußgänger und Radfahrer wurde ebenfalls erhöht. Im Herbst wird es auch noch grüner, wenn der Grünstreifen neben der Straße bepflanzt wird. Ein lauter Knall mitten in der Nacht und plötzlich prasseln Erde und Steine auf ein fahrendes Auto. In Roden sucht die Polizei jetzt nach Unbekannten, die Autofahrer gefährdet haben sollen. Gestern Abend wurden auf der Hauptstraße mindestens 2 Autos mit Erde und Steinen beworfen. Verletzt wurde niemand. Eine Anwohnerin konnte aber wohl 3 Jugendliche beobachten, die anschließend davon liefen. Jetzt ermittelt die Polizei und bittet um Hinweise.
19: Dankeschön, Shari Golla. Und weitere Nachrichten wie immer auch heute zum Nachlesen auf meinsharivari.de und jederzeit bei uns in der App.
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19: Einen schönen guten Abend, liebe Autofahrer. Wir starten mit dieser frischen Meldung, denn zwischen Hofstetten und Steinbach auf Höhe der ICE-Schnellbahnstrecke liegt ein toter Dachs mitten auf der Fahrbahn. Vielen Dank an Andi fürs Bescheidgeben. Dann rüber auf die A81 Würzburg in Richtung Heilbronn. Hier zwischen Gersheim und Tauberbischofsheim ein Unfall. Hier läuft noch die Unfallaufnahme und deswegen ist die Fahrbahn schon gut gesperrt. Umfahren macht aktuell aber noch keinen Sinn. Dann A3 Würzburg in Richtung Nürnberg. Hier zwischen dem Kreuz Biebelried und Kitzingen-Schwarzach eine ungesicherte Unfallstelle. Der Standstreifen ist blockiert. Hier haben wir einen brennenden PKW. Deswegen gibt es teilweise Sichtbehinderungen durch den Rauch. Also langsam fahren in diesem Bereich. Und dann nochmal rüber auf die A70. Schweinfurt-Werneck in Richtung Bamberg. Hier zwischen Schonungen und Haßfurt ein defekter PKW auf dem Standstreifen. Und da ist doch nochmal ein Blitzer gekommen. Ich dachte, die machen schon Feierabend. Nee, anscheinend noch nicht. Und zwar in Würzburg haben wir den Blitzer in der Gerberstraße in der 30er-Zone. Vielen Dank an Lea fürs Melden. Und falls mehr sein sollte, immer zum Telefon greifen und kostenlos anrufen unter der 0800 30 80 700 oder einfach WhatsAppen. Alle Infos bei uns auf der Website.
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19: Und sie sind klein, süß und durchaus auch stachelig, die Igel. Und die haben aktuell bei uns jetzt Paarungszeit. Und da gibt es ganz generell auch wichtige Infos. Beispielsweise, wie können wir unseren eigenen Garten Igel fit machen? Denn es gibt da ein paar Gefahren und da wollen wir euch ein bisschen informieren, gut informieren. Alles kompakt wie gewohnt und zwar gleich nach London Beat, nach Ed Sheeran und nach diesem Schmachtfetzen. Das sind die ganz großen Gefühle. Cool and the Gang, da holen wir aber auch so ein bisschen die Disco-Kugel raus. Eine interessante Mischung jetzt bei Joanna. So macht der Start in den Mittwochabend gleich viel mehr Spaß.

0: Ein ganz lässiger Bass-Test fürs Auto oder auch für die heimische Anlage. London Beat, I've been thinking about you. So klingt Charivari am Mittwochabend. Schön, dass ihr mit dabei seid. Und sie sind wieder unterwegs. Die kleinen, süßen, aber stacheligen Igel, die sind auf Entdeckungstour, beispielsweise bei uns im Garten. Und jetzt im Juni läuft auch die Paarungszeit, also da ist viel los bei denen. Die haben Stress, die haben Puls, Freunde, die haben viel in ihrem Kalender stehen. Und deswegen ist es auch richtig und wichtig, dass man so ein bisschen guckt, na, geht's den Igeln gut? Und wir alle können da auf jeden Fall mithelfen, dass es den Tieren gut geht. Und deswegen gucken wir jetzt mal nach Retzbach, denn da kümmert sich eine Igelstation um verletzte und auch kranke Exemplare. Und die wird betreut von Reinhard Fritz. Lieber Herr Fritz, es gibt ja eine große Gefahr, es sind die Mähroboter. Viele sagen, die müssen weg, die müssen verboten werden, zumindest nachts und auch in den frühen Morgenstunden. Aber darüber hinaus gibt es ja noch andere Gefahren. Haben Sie noch ein Beispiel?
1: Es gibt noch eine weitere ziemlich große Gefahr, das sind Kellerschächte oder Kellertreppen, also Außentreppen. Mhm. Große Igel schaffen es in der Regel, solche Treppen dann wieder hochzuklettern, aber bei den Kleinen, bei den Babys, die schaffen das nicht. Und wenn die dann ein, zwei Tage nicht gefunden werden, dann ist es meistens schon zu spät. Eine ganz einfache Maßnahme ist zum Beispiel, diese Stufen zu halbieren, also mit kleineren Steinen am Rand, dann stört es auch nicht so sehr und die kleinen Igel können dann auch eben hochklettern.
0: Und deswegen kommen wir auch schon zum Punkt, den eigenen Garten igelfreundlich gestalten. Und da sagen Sie auch, es gibt da ganz viele Möglichkeiten. Nennen Sie uns ein paar.
1: Zum einen sollte er strukturreich sein, das heißt also nicht nur ein englischer Rasen, sondern auch viele Unterschlupfmöglichkeiten, also Hecken, Sträucher, dann vielleicht auch einen Komposthaufen, eine Blühbüse. Also man stärkt sozusagen die Insektenpopulation, damit die natürliche Nahrung eben auch dann vorhanden ist. Viele Igelstationen sagen sogar, dass es ohne Zufütterung gar nicht mehr so gut funktioniert. Man kann sie unterstützen, also mit Katzenfutter. Und wenn man die Futterstelle auch noch ein bisschen schützt, dann funktioniert das eigentlich ziemlich gut.
0: Und unterstützen könnt ihr beispielsweise auch die Igelstation hier zum Beispiel in Retzbach. Aber ganz generell gibt es Helfer unter anderem in Reichenberg, in Heidingsfeld, in Opferbaum. Und die nehmen alle Tiere auf. Und es ist alles ehrenamtlich, muss man dazu sagen. Deswegen freuen sich die Igelstationen in ganz Mainfranken auch über Spenden. Die sind immer gern gesehen. Und das geht über den Bund Naturschutz. Und zwar bei der Kreisgruppe Main-Spessart in diesem Fall. Und da könnt ihr euch dann gerne hinwenden, entweder finanziell spenden, Sachspenden oder natürlich auch selber sagen, ich möchte unterstützen die Igelstation, damit es den kleinen, süßen, aber stacheligen Tieren hier bei uns gut geht in Mainfranken. Und süßes Bildmaterial haben wir auch für euch. Geht jetzt gerne mal bei uns auf die Facebook-Seite oder auch auf Instagram. Da haben wir ein paar schöne Bilder für euch rausgesucht. Und zwar von der Igelstation hier in Retzbach in Mainfranken. Ein schönes und wichtiges Thema.

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6: Und wir starten wie gewohnt in den einzelnen Ortschaften. In Hettstadt beispielsweise im Landkreis Würzburg 19 Grad, genauso wie in Würzburg eine Neubaukirche. Das geht noch in Ordnung und im Laufe des Abends weitestgehend erstmal entspannt. Ja, ein paar Wolken sind unterwegs, aber erst in der zweiten Abend- und Nachthälfte kann es dann ein paar Regenschauer geben. Das Ganze bei 12 bis 14 Grad. Morgen überwiegend.

0: Dann die Wolken, das Tief Peggy kommt und die Peggy führt vor allem auch feuchte und recht kühle Luft zu uns nach Mainfranken. Trotzdem bekommen wir noch so 19 bis 22 Grad. Ab und zu lässt sich auch mal im Tageswetter auf die Sonne blicken, aber die hat's. Wie so oft dann doch ein bisschen schwerer, denn ab der späten Mittagszeit immer wieder starke Gewitter mit dabei, plant das auf jeden Fall ein. Ein bisschen schade für den Feiertag morgen, aber immerhin ist die Sonne auch davor mal mit dabei. Und am Freitag nach dem neuesten Stand wird es dann schon wieder ein bisschen freundlicher und das Wochenende nach dem aktuellsten Stand wird dann richtig sonnig mit Temperaturen deutlich über 25 Grad.
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0: Einen schönen guten Abend, liebe Autofahrer. Wir starten auf der A3 Würzburg in Richtung Nürnberg. Hier zwischen Würzburg-Heidingsfeld und Würzburg-Randersacker noch eine ungesicherte Unfallstelle. Die linke Spur ist blockiert. Dann A3 Frankfurt in Richtung Würzburg. Hier zwischen Marktheidenfeld und Wertheim-Lenkfurt. Wir haben ein totes Tier auf der Fahrbahn. Dann A81 Würzburg in Richtung Heilbronn. Hier zwischen Gerxheim und Tauberbischofsheim ein Unfall. Und hier ist die Fahrbahn immer noch komplett gesperrt. A3 Würzburg in Richtung Nürnberg. Hier zwischen dem Kreuz Bibelried und Kitzingen-Schwarzach immer noch die ungesicherte Unfallstelle. Der Standstreifen ist nach wie vor blockiert. Wir haben streckenweise noch ein brennendes Fahrzeug und deswegen haben wir hier immer wieder Sichtbehinderungen, das mit einplanen. Und dann nochmal auf die A70, Schweinfurt-Werneck in Richtung Bamberg, hier zwischen Schonungen und Haßfurt, ein defekter PKW auf dem Standstreifen. Einiges los und jawohl, es gibt auch noch einen Blitzer und zwar einen Klassiker in Würzburg hier, Gerberstraße in der 30er-Zone. Vielen Dank an Silja fürs Melden. Und falls mehr sein sollte, gerne her damit und immer kostenlos anrufen unter der 0800 3080 700 oder gerne WhatsAppen. Alle Infos bei uns auf der Website. Vielen Dank und eine gute Fahrt.

0: Eine ganz neue Nummer. Richtig cool. Leonie und Callum Scott mit Stay hier bei Charivari. Und wir müssen nochmal auf das große Thema gucken. Das beschäftigt uns schon seit Montag, wenn wir ganz ehrlich sind, seit Montagabend. Dann nach dem grandiosen Sieg. Und zwar der Würzburger Kickers gegen Lok Leipzig zu Hause mit 2:1 hat die Stadt heute Morgen einen großen Empfang für die Würzburger Kickers organisiert. Da wurden sie zu Recht gefeiert, denn sie sind ja aufgestiegen in die dritte Liga. Da freut sich vorneweg auch die Stadt, denn das bedeutet unterm Strich, jetzt in der neuen Saison wird es dann viele neue Besucher geben, die Würzburg unter anderem dann, wenn sie ein Spiel besuchen, dann auch so richtig kennenlernen. Also auf beiden Seiten so eine Win-Win-Situation. Und es wurde eben gefeiert. Aber auch schon ein bisschen jetzt auf die Entspannungsphase geschaut, denn für die Spieler heißt es jetzt erstmal ganz kurz verschnaufen. Und es gibt da ein paar interessante Pläne, wie sie uns verraten haben. Und die freie Zeit, würde ich behaupten, wird schon gut genutzt.
1: Wir werden auf jeden Fall später noch nach Mallorca fliegen, da noch mal 2-3 schöne Tage haben und dann bestmöglich fit halten natürlich über die Sommerpause.
2: Mit der Familie noch in Urlaub gehen und dann halt wieder die Vorbereitung für die nächste Saison.
3: Ich werde noch mal 2 Wochen nach Mallorca fliegen mit einer Partnerin, also dann auch entspannen ein bisschen und genießen auch mal den Moment Zeit mit der Familie, mit den Freunden.
4: Also auf jeden Fall Urlaub, dann auf jeden Fall auch die Familie besuchen in der Heimat. Wir müssen auch mal schauen, wir wissen ja gar nicht, wie lange wir frei haben, ob es 2 Wochen sind, 3 Wochen sind, aber auf jeden Fall ein bisschen abschalten.
0: Das habt ihr euch auf jeden Fall verdient, Jungs. Also macht was draus und dann geht's ja auch weiter. Und einer, der jetzt schon wieder an die nächste Saison denken muss, aber das, glaube ich, auch ganz gerne tut, ist der Trainer Michael Schiele. Und der hat uns verraten, im Grunde habe ich quasi gar keinen Urlaub.
5: Ich glaube, man kann den Urlaub auch mal mit Arbeit verbinden, dass nicht immer so viel dann nach einer Woche angefallen ist. Wir sind natürlich sehr im engen Austausch, was die Zukunft anbetrifft von etlichen Spielern oder neuen Spielern und natürlich auch Strukturen hier im Verein. Ist nicht groß mit Urlaub. Aber ist ja egal, das ist positiver Stress und machen wir ja gerne.
0: So schaut's aus. Also ist mal gut, wenn der Trainer auch Lust hat. Wir feiern noch ein bisschen die Kickers. Sie haben es geschafft und zwar Montagabend ja das grandiose Spiel. Sie haben gesiegt. Zu Hause gegen Lok Leipzig mit 2:1. Und jetzt geht's eben verdient in die dritte Liga. Wir sind sehr gespannt, was passiert und drücken unseren Kickers jetzt schon mal ganz feste die Daumen. Ha, tolles, emotionales Thema. Und deswegen sollte die Musik jetzt auch emotional sein. Gleich zum Beispiel mit Carole King, Hard Rock Café. Und mit Phil Collins, I Wish It Would Rain Down, ein Klassiker unserer Zeit, hier bei Charivari.

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11: Und wir gucken noch mal zu euch nach Arnstein in den Landkreis Main-Spessart. 19 Grad, das geht noch klar, genauso wie in Würzburg am Sternplatz. Und dann gar nicht mal so kalt in der Nacht, 12 bis 14 Grad. Dazu ein Wechselbad der Gefühle. Immer wieder ein paar Wolken möglich, dazu auch ein bisschen Regen, ja. Auf der anderen Seite aber auch klare Momente und dann morgen früh die Rolle rückwärts. Die dicken Wolken kommen zurück, dann immer wieder auch Regen mit dabei. Im Laufe des Vormittages die Sonne, Gott sei Dank. Tagsüber dann 22 Grad in der Spitze. Nur ab der Mittagszeit kann es immer wieder passieren, dass es ein paar starke Gewitter gibt. Das auf jeden Fall mit einplanen. Ansonsten wird es am Freitag dann schon langsam wieder freundlicher. Und auch das Wochenende, das schaut dann wieder richtig gut aus.
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12: Ich bin Oliver Urbanke. Die Gewerkschaft Verdi ruft in den laufenden Tarifverhandlungen im Handel erneut zu bundesweiten Warnstreiks auf. Betroffen seien morgen und übermorgen Betriebe und Unternehmen im Einzel- und Groß- und Außenhandel in allen Bundesländern. Thomas Brock berichtet.
13: Die Fronten im Tarifstreit sind weiter verhärtet. Deshalb will Verdi noch einmal den Druck erhöhen. Die letzten Angebote der Arbeitgeber in einigen Bundesländern nennt die Gewerkschaft schlicht unverschämt. Obwohl es den Handelskonzernen sehr gut gehe, sollten die Beschäftigten mit Lohnverlusten abgespeist werden. Was genau der Streikaufruf für die Kunden bedeutet, ist noch unklar. Der Handelsverband Deutschland geht aber davon aus, dass die Auswirkungen kaum zu merken sein werden.
12: Deutschland ist mit seiner Kandidatur für einen Sitz im mächtigen Sicherheitsrat der Vereinten Nationen bereits im ersten Wahlgang gescheitert. Bei der Wahl in New York unterlag die Bundesrepublik den Mitbewerbern Portugal und Österreich, wie die Präsidentin der UN-Generalversammlung Annalena Baerbock mitgeteilt hat. Mehr als ein Drittel der Menschen in Deutschland hat regelmäßig Schlafprobleme. Laut Robert-Koch-Institut kann fast jeder Fünfte nicht regelmäßig durchschlafen. Knapp 4% haben Probleme beim Einschlafen und fast 13% leiden unter beidem. Insgesamt schlafen die Menschen in Deutschland schlechter als noch vor etwa 15 Jahren. Als mögliche Gründe nennen die Experten unter anderem die gestiegene Smartphone-Nutzung und gesellschaftliche Krisen. Gute Nachrichten vom Bayerischen Gesundheitsministerium für alle, die gerne baden oder schwimmen gehen. Fast alle offiziellen Badestellen in Bayern wurden als gut oder ausgezeichnet eingestuft. Als nur ausreichend wurden 3 Badestellen in Unterfranken und als mangelhaft eine in München bewertet. Einen Überblick gibt eine offizielle Badegewässerkarte im Internet.
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1: Und nun die Wassertemperaturen für die Urlaubsregionen. Nordsee 23 Grad, Adria 27 Grad, Garten der Familie Meier 28 Grad.
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10: Ich bin Oliver Urbanke. Gegen die Milliardensparpläne der Bundesregierung bei den Gesundheitsausgaben gibt es immer mehr Widerstand. Wenn der Gesetzesentwurf nächste Woche in den Bundesrat kommt, liegen zahlreiche Kritikpunkte von Ausschüssen der Länderkammer vor. Gefordert wird unter anderem die Streichung mehrerer Ausgabenbremsen bei Kliniken, Praxen, Apotheken und der Pharmabranche. Der Hausärzteverband macht außerdem mit einer Protestaktion mobil. Deutschland ist mit seiner Kandidatur für einen Sitz im mächtigen Sicherheitsrat der Vereinten Nationen im ersten Wahlgang gescheitert. Das hat die Präsidentin der UN-Generalversammlung Annalena Baerbock mitgeteilt. Anne Pollmann berichtet.
11: Das Scheitern ist eine herbe Niederlage. Die Kandidatur stand von Beginn an auf wackeligen Beinen. Dennoch war man unter Diplomaten zuversichtlich, dass der zweitwichtigste Geldgeber einziehen wird. Was die Staaten dazu bewogen hat, gegen Deutschland zu stimmen, kann man nur vermuten. Viele sehen aber etwa die teilweise zögerliche Verurteilung der Aktionen Israels oder der USA im Iran oder in Venezuela kritisch. Deutschland hat zudem vergleichsweise spät seine Kandidatur angekündigt.
10: Die EU-Kommission hat Deutschland ermahnt, bei der Modernisierung und Digitalisierung der öffentlichen Verwaltung schnell nachzubessern. Auch bei den Rahmenbedingungen zum Wohnungsbau müsse die Bundesregierung nachbessern, heißt es aus Brüssel. Weiter darf Deutschland die EU-Schuldengrenze von 3% überschreiten, weil die Überschuldung für Rüstungsinvestitionen hergenommen wird. Neben anderen Landesverbänden darf auch der AfD-Ableger in Hessen weiter vom Verfassungsschutz beobachtet werden. Das hat das Verwaltungsgericht Wiesbaden entschieden. Das Landesamt für Verfassungsschutz hatte die hessische AfD 2022 als rechtsextremen Verdachtsfall eingestuft und mit der Beobachtung begonnen. Die Partei hatte gegen die Einstufung geklagt.
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13: Guten Abend, liebe Klassikfreunde aus Würzburg, Gemünden, Kitzingen, Karlstadt, Lohr, Marktheidenfeld, Ochsenfurt und wo auch immer, in jeder schönen Ecke Mainfrankens. Es begrüßt Sie auch heute Abend ganz herzlich Ihr Blagoj Apostolow. Radio Opera, fünfmal in der Woche, Sonntag bis Donnerstag um 21 Uhr hier auf Charivari. Und nun viel Spaß mit der heutigen Sendung. Die Leonoren in der Oper. Unsere dreiteilige Sendereihe endet heute mit der dritten und letzten Folge. Angefangen haben wir in der ersten Folge mit Beethovens Leonore. Das wäre auch zunächst der Name seiner Oper gewesen, wurde jedoch zu Fidelio geändert. Ein männlicher Name, um die Stärke und die Treue der Frau zu unterstreichen. Dies, mein geistiges Kind, hat mir vor allen anderen die größten Geburtsschmerzen, aber auch den größten Ärger gemacht, bekannte Beethoven über Fidelio, seine einzige Oper sich. 9 Jahre lang hat er sich immer wieder den Kopf darüber zerbrochen. Im Januar 1804 schrieb er in einem Brief: »Ich habe mir nun geschwind ein altes französisches Buch bearbeiten lassen und fange jetzt an, daran zu arbeiten.« Das alte französische Buch war ein Opernlibretto von Jean-Nicolas Bouilly, das in einer historischen Begebenheit wurzelt. Es handelt davon, wie Ungerechtigkeit und Schreckenherrschaft durch den Mut und die Selbstlosigkeit Einzelner in Freiheit verwandelt werden kann. Heldin des Dramas ist Leonore, die sich in Männerkleidung unter dem Decknamen Fidelio als Kerkenknecht einschleust und schließlich ihren Gatten Florestan aus der Gefangenschaft rettet. Die Uraufführung der Oper, von Anfang an schwankte der Titel zwischen Fidelio und Leonore, fand im Herbst 1805 im Theater an der Wien statt und war ein grandioser Misserfolg. Beethoven arbeitete die Partitur im Jahr darauf gründlich um. Alles schien vielversprechend, doch diesmal überwarf er sich mit dem Intendanten des Theaters und es gab nur ein paar wenige Aufführungen. Dass dieser Fidelio oder Leonore keinesfalls die Größe der instrumentalen Werke Beethovens erreicht, ist klar. Dass er nach wie vor gespielt wird, verdanken wir eben dem Symphoniker und Kammermusiker Beethoven. Ohne dies hätte heute keiner daran gedacht, ein Fidelio auf die Bühne zu bringen. 4 Ouvertüren komponierte Beethoven zu seiner einzigen Oper. Die ersten 3 wurden als Leonoren-Ouvertüren, die letzte als Fidelio-Ouvertüre bekannt. Leonore II wurde anlässlich der Premiere im Jahre 1805 gespielt, Leonore III im Jahre 1806. Leonore III wäre mittlerweile häufig als Zwischenmusik oder aber auch als reines Konzertstück gespielt. dritte Folge unserer Serie Leonore die Dritte. Also hören wir einige Takte daraus. Es spielt das New York Philharmonic Orchestra unter der Leitung von Leonard Bernstein.

Die Leonoren in der Oper. Heute die dritte und letzte Folge. In den ersten zwei Folgen sprachen wir von Beethovens Fidelio, von Verdis Leonora di Sargasto im Trovatore und Leonora di Vargas in der Macht des Schicksals, von Flotos Alessandro Stradella, Luis Niedermayers Stradella, wo die Leonora auch als Hauptfigur dargestellt ist. Dann von César Franck und seine Oper Stradella und Ferdinando Paer mit seiner Leonore. Erwähnen wir jetzt einige weniger bekannte Schöpfungen, welche den Geist Leonorens tragen. Zuerst die Leonora des amerikanischen Komponisten William Henry Fry. Am 7. Juni 1845 berichtet The New York Herald von diesem Werk. Die Premiere sei einige Tage zuvor im Chestnut Street Theater in Philadelphia erfolgreich über die Bühne gegangen. Die Oper habe eine gewaltige Umarmung in Richtung Vincenzo Bellini, Gioachino Rossini und Daniel-François Esprit-Auber. Ferner sei Frey einer der Pioniere bei der Verbreitung der italienischen Oper in Philadelphia. Freys Leonore basiert auf einem Libretto von Edward Bulwer-Lytton und seinem damals bekannten Schauspiel »The Lady of Lyons«. In 21 Musiknummern ist das Werk untergeteilt, alles im italienischen Belcanto-Stil. Der frühbegabte Frey erhielt bereits 1823 eine Goldmedaille der Philadelphia Philharmonic Society für die von ihm komponierte Ouvertüre. Ab 1825 war Frey Musikkritiker der Tribune in New York. Seine Leonore gilt als erste bedeutende Oper der USA. Seine vier programmatischen Symphonien wurden 1853-54 durch das Orchester von Louis Antoine Julien uraufgeführt. Um die Musik Freys doch zu verspüren, kann ich Ihnen hier einige Takte von der Ouvertüre zu seiner Oper Macbeth anbieten. Es spielt das Scottish National Orchestra unter der Leitung von Tony Rowe.

In den reichen historischen Annalen findet sich ein weiterer Leonorenschöpfer, der dänische Komponist Siegfried Salomon, geboren in Kopenhagen 1885, verstorben 1962 eben da. Er studierte 4 Jahre lang am Leipziger Konservatorium, spielte als Solist Bratsche und Cello in Kopenhagen, Paris und Stockholm. Sein größter Erfolg als Komponist war die Oper Leonora Christina, uraufgeführt 1926 im Königlichen Theater. Dabei ist die hervorragende Leistung des Sopranos Tenna Frederiksen Kraft in der Titelrolle vermerkt. Auch ein Violinkonzert in G und ein Cellokonzert in D-Moll hat Salomon hinterlassen. Aus diesem hören wir hier einige Takte aus dem ersten Satz Allegro moderato. Solist ist Erling Blöndal Bengtsson.

In der ewigen Leonorenliste hat sich auch der Franzose Pierre Gaveau eingetragen. Geboren 1761 in Béziers, verstorben 1825 bei Paris. Er trat im Alter von 7 Jahren in den Sängerchor der Kathedrale seiner Vaterstadt ein, ging später nach Bordeaux, wurde 1788 als erster Tenor am Theater angestellt und ein Jahr später nach Paris, wo er als Komponist, Sänger und Darsteller an der Komischen Oper wirkte. Gaveau hinterließ 35 dramatische Werke, unter anderem auch seine Léonore ou l'amour conjugal, nach einem Libretto von Jean-Nicolas Bouilly. Dasselbe Libretto diente auch Beethoven für seinen Fidelio. Von Pierre Gaveau hören wir nun die Arie Dieu d'Israël mit Regina Resnick, am Klavier begleitet Clifton Halliwell.

Auch der Schweizer Komponist und Intendant Rolf Liebermann hat eine Leonore 4045 hinterlassen. Opera Semiseria in einem Vorspiel und zwei Akten. Die Oper spielt teils in Deutschland, teils in Frankreich während der Jahre 1939 und 1947. Der Komponist verwendet in seiner Partitur die Zwölftontechnik. Diese setzt er aber sehr frei an, sodass die Musik bei aller Modernität auch unbedarfte Opernbesucher nicht erschreckt. An vielen Stellen gleicht sie einer Art von Filmmusik, welche die Handlung oft nur untermalt. Von diesem Werk kann ich Ihnen keinen Ausschnitt anbieten, dafür einen Teil von der Ouvertüre zur Oper »Die Schule der Frauen«, komponiert von Rolf Liebermann 1957. Wir hören eine Live-Aufnahme von der Uraufführung in Salzburg mit den Wiener Philharmonikern unter der Leitung von Georg Sell.

Unsere nächste Komponistin dieser Leonorenreihe ist Franz Hummel mit seiner Oper Gesualdo, wo auch Leonora d'Este in einer Nebenrolle als zweite Frau von Gesualdo da Venosa erscheint und zu Beginn des zweiten Aktes im Ensemble Inferno singt. Gesualdo da Venosa, 1566 bis 1613, Fürst von Venosa, komponierte eine Reihe von geistlichen Werken, darunter die Responsorien zur Liturgie der Karthage und Motetten und auch 6 Bücher mit Madrigalen. In der Geschichte ist er allerdings eher durch einen grauenvollen Mord verewigt. Er tötete seine Ehefrau und ihren Liebhaber, die er im Flagranti erwischte, dazu noch eine kleine Tochter mit ungeklärter Vaterschaft. In zweiter Ehe heiratete er Leonora d'Este. Wir hören hier ins Ensemble L'Inferno aus dieser Oper rein.

Und nun zum Schluss unserer Leonorenstudie. Sollen sie auf ihren Kosten kommen und belohnt werden für das geduldige Zuhören? Denn es kommt jetzt eine weitere Leonore, die von Gaetano Donizetti, und zwar in seiner Oper La Favorita. Geschichtlich handelt es sich hier um Leonor Núñez de Guzmán, die im 14. Jahrhundert gelebt hat und die Mätresse von König Alfons dem 11. von Kastilien war. Wir hören hier Shirley Verrett mit der berühmten Arie der Leonora O mio Fernando. Es begleitet das Orchester der RCA Italiana unter der Leitung von Georges Prêtre. Eine Aufnahme aus dem Jahre 1967.

Die Favoritin, Oper in vier Akten von Gaetano Donizetti. Dieses Werk war ursprünglich auf drei Akte angelegt und entstand unter dem Titel L'Ange de Nisida im Herbst 1839 für das Theater de la Renaissance. Dieses Projekt wurde aber von Donizetti fallen gelassen. Einen großen Teil der Musik verwendete er dann für die Favorita. Die Uraufführung fand am 2. Dezember 1840 an der Pariser Oper statt. Die Oper war sehr erfolgreich und wurde bis 1904 an die 650 Mal gespielt. Um 1840 bearbeitete Richard Wagner die Musik fürs Klavier. Wir hören jetzt Giulietta Simeonato als Leonora. Es begleitet das Orchester des Maggio Musicale Fiorentino unter der Leitung von Alberto Errede.

Meine sehr verehrten Damen und Herren, an dieser Stelle darf ich meine Leonoren-Story beenden. Ich bedanke mich für Ihr aufmerksames Zuhören. In den kommenden Sendungen werden wir alle drei Folgen von dieser Reihe wiederholen, so dass Sie alle Leonoren nochmals umarmen können.

0: liebe Freunde von Radio Opera. Zum Schluss unserer heutigen Beethoven-Sendung hörten wir seine Ouvertüre Coriolan mit den Berliner Philharmonikern unter der Leitung von Herbert von Karajan.
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1: In der Nacht ist es nur locker bewölkt, später sind wieder Wolken unterwegs. Nördlich des Mains fällt auch etwas Regen, die Temperaturen sinken auf 14 bis 12 Grad. Aktuell in Kleinrinderfeld im Landkreis Würzburg, da haben wir noch 15 Grad. Und in Würzburg am Funkhaus in der Semmelstraße noch etwas über 17 Grad. Der Charivari-Wettertrend, morgen überwiegen die Wolken, immer wieder gibt es Regen. Ab der Mittagszeit einzelne Gewitter, die Höchstwerte erreichen im auffrischenden Südwestwind 19 bis 22 Grad. Freitag sind da nur noch einzelne Schauer unterwegs, am Wochenende erwarten uns sonnige Phasen. In der Nacht auf Sonntag zieht eine kleine Regen- und Gewitterfront durch. Die Temperaturen ändern sich zunächst wenig, am Wochenende wird es wärmer mit Nachmittagswerten nahe 25 Grad.
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2: Ich bin Moritz Einzel. ChatGPT, Sprachassistenten oder KI in der Suchmaschine. Künstliche Intelligenz ist längst in unserem Alltag angekommen. Ein neuer Bericht der Vereinten Nationen warnt jetzt aber, hinter den beeindruckenden Möglichkeiten steckt ein enormer Verbrauch an Ressourcen. Zoe Tassovali berichtet.
3: Je mehr Menschen KI nutzen, desto größer wird auch der ökologische Fußabdruck. Denn hinter ChatGPT und Co. stehen riesige Rechenzentren, die jede Menge Strom brauchen und gekühlt werden müssen. Schon heute verbrauchen diese Rechenzentren weltweit so viel Strom wie ein großes Industrieland. Gleichzeitig fallen immer mehr Elektroschrott und zusätzlicher Flächenbedarf an.
2: Der Hausärzteverband befürchtet durch die Sparpläne der Bundesregierung massive Einschnitte und negative Folgen für Patientinnen und Patienten. Deswegen ruft der Verband zu Protesten auf. In Baden-Württemberg reduzieren einige Praxen beispielsweise Wartezimmerplätze. Geplant ist außerdem eine E-Mail-Aktion, bei der sich Patientinnen und Patienten an Bundestagsabgeordnete wenden können. Das Sparpaket soll die gesetzlichen Krankenkassen ab 2027 um mehr als 16 Milliarden Euro entlasten. Elektroautos boomen. Nach Zahlen des Kraftfahrtbundesamtes war im Mai jedes vierte neu zugelassene Auto in Deutschland rein elektrisch. Das ist ein Zuwachs um knapp 40% im Vergleich zum Vorjahresmonat. Den größten Anteil der Neuzulassungen hatten aber Hybrid-Neuwagen. Pyrotechnik ist doch kein Verbrechen. Das wird in deutschen Fußballstadien immer wieder skandiert. Das DFB-Sportgericht sieht das anders und hat den Hamburger SV und den FC St. Pauli zu hohen Strafen verurteilt. Die beiden Hamburger Vereine müssen 250 bzw. 350.000 Euro zahlen, weil Fans beider Clubs im Bundesliga-Derby Anfang des Jahres große Mengen Pyrotechnik auf den Rängen gezündet hatten. Die zweite Halbzeit musste deswegen mit Verzögerung starten.
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1: Gute Nachrichten von den Straßen in Mainfranken. Aktuell keine Störungsmeldung, ihr habt freie Fahrt. Und wenn ihr noch etwas bemerkt, ruft uns einfach an, kostenfrei die 0800 30 80 700. Oh, yeah.
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1: Am Mittwochabend, jetzt ist er quasi angebrochen oder das angebrochen, das verlängerte Wochenende. Ne, das ist heute, der Mittwoch ist heute stellvertretend für den Freitag. Sonst, ja, die meisten haben sich einen Brückentag genommen oder zwei und haben ein langes Wochenende. Und ich wünsche euch einen wunderschönen guten Abend.

The Alan Parsons Project, Eye in the Sky, ja, das Auge im Himmel. Naja, da gibt's schon mehrere Augen und Ohren in Form von Satelliten, würde ich mal sagen. Ohne die geht ja mittlerweile gar nichts mehr. Apropos geht gar nichts mehr. Bevor da auch nichts mehr geht, geben wir vom Sven gleich mal die Grüße an die Manuela weiter. Der möchte nämlich seine Manuela grüßen und ihr eine gute Nacht wünschen und ihr sagen, dass er sie ganz doll lieb hat. Ja, und die Silvana, die möchte ihre ganze Familie grüßen, ihren Mann, den Martin, und die zwei Kurzen, das ist die Daniela und der Leon. Ja, und wenn ihr auch wollt, dann dürft ihr auch. Ihr wisst ja, wie es geht. Und wenn nicht, dann verrate ich es euch. Ihr schickt uns entweder eine WhatsApp hier ins Studio. Die Nummer gibt es auf www.meincharivari.de oder ihr ruft kostenfrei hier an, die 0800 30 80 700. So, und jetzt habe ich erstmal Alessia Cara. 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
9: In der Nacht ist es nur locker bewölkt, später sind wieder viele Wolken unterwegs und nördlich des Mains fällt etwas Regen. Die Temperaturen sinken auf 14 bis 12 Grad. Ja, und aktuell in Neubrunn im Landkreis Würzburg, da haben wir noch 15 Grad. In Würzburg auf dem Marktplatz, da hat es noch etwas über 16 Grad. Und der Charivari-Wettertrend, ja, morgen, da überwiegen sie die Wolken. Immer wieder bekommen wir Regen und ab der Mittagszeit einzelne Gewitter. Die Höchstwerte 19 bis 22 Grad. Am Freitag sind noch einzelne Schauer unterwegs. Am Wochenende erwartet uns, ja, die ein oder andere sonnige Phase. In der Nacht zum Sonntag zieht eine kleine Regen- und Gewitterfront durch. Die Temperaturen ändern sich erstmal wenig. Am Wochenende wird's wärmer mit Nachmittagswerten nahe 25 Grad.
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9: Eine habe ich für euch, die A3 Würzburg Richtung Frankfurt zwischen Dreieck Würzburg West und Helmstedt. Gefahr durch einen defekten PKW. Der Standstreifen ist blockiert. Gefahr durch eine Ölspur, also Vorsicht in diesem Bereich. Ansonsten ist es recht ruhig auf den Straßen in Mainfranken. Keine weitere Störungsmeldung. Wenn ihr noch etwas bemerkt, dann schickt uns eine WhatsApp ins Studio. Die Nummer gibt's auf www.meinscharivari.de oder ruft uns einfach kostenfrei auf der 0800 30 80 700 an. Mit Tom Böttcher und hier ist Black und Wonderful Life auf Radio Charivari, eurem Radio von hier.

For the very first time, Robin Beck auf Radio Charivari. Ja, und zum ersten Mal hat sich auch die Nicola bei uns gemeldet, die Nicola aus Zellingen. Die möchte nämlich ihre beste Freundin, die Silvana, aus Erlabrunn grüßen und alle, die sie kennen. Ja, und wenn ihr auch grüßen möchtet, ihr wisst ja, einfach eine WhatsApp hier ins Studio schicken. Die Nummer gibt's auf www.meincharivari.de oder ihr könnt auch kostenfrei hier anrufen, die 0800 30 80 700. So wie es die Martina gemacht hat. Die möchte nämlich ihren Sandro grüßen und das Charivari-Team. Dankeschön.

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14: Ja, heute Nacht, da ist es nur locker bewölkt. Später sind wieder Wolken unterwegs und nördlich des Mains fällt etwas Regen. Die Temperaturen sinken auf 14 bis 12 Grad. Aktuell in Bischbrunn im Landkreis Main-Spessart, da haben wir 14 Grad. Und in Würzburg an der Marienkapelle noch knapp 16 Grad. Der Charivari-Wettertrend. Morgen überwiegen die Wolken, immer wieder bekommen wir Regen und ab der Mittagszeit einzelne Gewitter. Die Höchstwerte erreichen im auffrischenden Südwestwind 19 bis 22 Grad. Freitags sind dann noch einzelne Schauer unterwegs und am Wochenende erwarten uns sonnige Phasen. In der Nacht auf Sonntag ziehen kleine Regen- und Gewitterfronten durch. Die Temperaturen ändern sich zunächst wenig. Am Wochenende wird es dann wärmer mit Nachmittagswerten so nahe 25 Grad.
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15: Ich bin Moritz Einzel.
16: Es ist klar, das Ergebnis ist eine echte Enttäuschung und es ist eine herbe Niederlage.
15: Das hat Bundesaußenminister Wadephul gesagt nach Deutschlands Niederlage in der UN-Generalversammlung. Die Bundesrepublik wollte sich für die kommenden beiden Jahre in den Weltsicherheitsrat wählen lassen, ist aber krachend gescheitert. Deutschland unterlag im Rennen um zwei Sitze in der Gruppe Westeuropa, Österreich und Portugal. Wadephul sieht vor allem den späten Zeitpunkt der Bewerbung für den UN-Sicherheitsrat als Ursache. Persönliche Konsequenzen lehnte der CDU-Politiker ab. Wenn am Sonntag Bundestagswahl wäre, käme die Union auf 23%. Das zeigt der aktuelle ARD-Deutschland-Trend. Für CDU und CSU ist das der niedrigste Wert in der Umfrage seit mehr als vier Jahren. Stärkste Kraft ist unverändert die AfD mit 27%. Die SPD kommt auf 13, die Grünen auf 14 und die Linke auf 10%. Gute Nachrichten vom Bayerischen Gesundheitsministerium. Für alle, die gerne baden und schwimmen gehen, fast alle offiziellen Badestellen in Bayern wurden als gut oder sogar ausgezeichnet eingestuft. Als nur ausreichend wurden drei Badestellen in Unterfranken und als mangelhaft eine in München bewertet. Einige hatten es schon länger vermutet, nun ist es offiziell. Thomas Müller, Fußballweltmeister von 2014, und seine Ehefrau Lisa haben sich getrennt. Der gemeinsame Medienanwalt Christian Scherz teilte mit, die Trennung sei schon vor einiger Zeit erfolgt und einvernehmlich gewesen. Die beiden sind seit November 2009 verheiratet. Thomas Müller war im vergangenen Jahr vom FC Bayern zu den Vancouver Whitecaps nach Kanada gewechselt. Lisa blieb in Bayern.
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14: Gute Nachrichten von den Straßen in Mainfranken. Aktuell keine Störungsmeldung, ihr habt freie Fahrt. Wenn euch etwas auffällt, dann ruft uns einfach kostenfrei an auf unserer Blitz- und Verkehrshotline der 0800 30 80 700. Oh.
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14: Noch bis 24 Uhr. Schön, dass ihr mit dabei seid. Einen wunderschönen guten Abend in die Runde. Und in die zweite Stunde, da gehen wir mit. Genau, ihr hört schon Spandau Ballet und True. Hier, bitteschön.

0: Fleetwood Mac auf Radio Charivari, im Radio von ihr mit Dreams, ja, so ein bisschen träumen. Ich meine, es ist ja auch dazu da, die Kuschelklassiker hier auf Radio Charivari von Sonntag bis Donnerstag, jeweils immer 22 bis 24 Uhr, da könnt ihr auch ein bisschen träumen. Und ihr kriegt auch ein bisschen was mit, ne, so an Wissen. Ne? Ich habe ja manchmal hier Wissen zum Abrufen, das ich selber gar nicht gewusst habe. Ja? Also heute zum Beispiel ist Welttag des Laufens, ein Blick in unser Kalenderblatt erzählt mir das. Der Welttag des Laufens, der wurde nämlich im Jahr 2009 in den USA ins Leben gerufen, um für alle Läufer einen Tag zu schaffen, welche ihre Leidenschaft für den Sport feiert. Ja. Und seit 2016 wird der Tag von Lauforganisationen auf der ganzen Welt unterstützt. Ja, der Siegeszug des Laufens. Und der Tag des Fahrers, das ist heute auch, der wurde 1998 von der globalisierungskritischen Nicht-Regierungsorganisation Alltag ins Leben gerufen. Ja, und ja, einfach nochmal darauf hinweisen, das Fahrrad ist ein ja, umweltverträgliches Fortbewegungsmittel. Ja, was haben wir auch noch? Tag des Cholesterins. Ich glaube, da kann ich mitreden. Ja. Der wurde im Jahr 2003 von der Deutschen Gesellschaft zur Bekämpfung von Fettstoffwechselstörungen und ihren Folgeerkrankungen ja, ins Leben gerufen, um über die Risikofaktoren für Herz-Kreislauf-Erkrankungen aufzuklären. Ja, das ist die falsche Ernährung und schon geht der Cholesterinspiegel nach oben. Ja, und was haben wir noch? Namenstage. Da hätten wir heute Karl, Hildburg, Karlin, Reni, Carola, Kevin, Indira, Solomon, ja, Hani, Carla und Leszek. Leszek, ja, genau. Und das am 124. Tag, der ist nämlich heute, der 23. Kalenderwoche diesen Jahres. Ja, ne, wir haben schon bald Halbzeit und Zwilling ist nach wie vor im Sternzeichen. Ed Sheeran ist auf Radio Charivari, eurem Radio von hier. Hier ist er auch schon zu hören im Hintergrund, da ist er, Ed Sheeran und Happier, bitteschön.
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17: Ja, heute Nacht, da ist es nur locker bewölkt. Später werden die Wolken dann nördlich des Mains etwas mehr und es fällt etwas Regen. Die Temperaturen sinken auf 14 bis 12 Grad. Aktuell in Bischbrunn im Landkreis Main-Spessart haben wir noch 14 Grad und in Würzburg am Dom noch knapp 16 Grad. Der Charivari-Wettertrend. Morgen überwiegen sie dann die Wolken. Immer wieder bekommen wir Regen und ab der Mittagszeit einzelne Gewitter. Die Höchstwerte erreichen im auffrischenden Südwestwind 19 bis 22

Nachrichten von den Straßen in Mainfranken. Aktuell keine Störungsmeldung. Ihr habt freie Fahrt. Ja, und wenn ihr noch etwas bemerkt, ihr wisst ja, einfach bemerkbar machen und kostenfrei hier im Studio anrufen, die 0800 30 80 700 oder eine WhatsApp schicken. Die Nummer gibt's auf www.meinscharivari.de. Mit Tom Böttcher und hier ist Paul Young auf Radio Charivari, eurem Radio von hier. 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

Madonna und Cherish auf Radio Charivari, eurem Radio von hier. Ja, und ein Blick auf die Uhr und schon stellen wir wieder fest, wie die Zeit verfliegt, wenn man sich vergnügt. Es ist schon wieder kurz vor 24 Uhr. Ja, und ich verrate euch noch kurz, was es bis 24 Uhr noch so auf die Ohren gibt. Zane & Sia mit Dusk Till Dawn und jetzt haben wir gleich Aspen Lind und When Susanna Cries. Ja, und auch kein Grund zu weinen, wenn diese heutige Ausgabe jetzt sich dem Ende nähert, denn morgen am Donnerstag, trotz Feiertag, genau, gibt's die nächste Ausgabe der Kuschelklassiker hier auf Radio Charivari. Ja, und Tom Böttcher wünscht euch jetzt noch eine gute Nacht, was immer ihr macht, und lasst euch gut gehen, ne, am Feiertag, am vielleicht verlängerten Wochenende. Der ein oder andere fährt ja auch vielleicht ins verlängerte Wochenende, wer weiß. In diesem Sinne, bis eventuell morgen Abend um 22 Uhr. Tschüssen.

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16: In der Nacht ist es nur locker bewölkt, später sind wieder Wolken unterwegs und nördlich des Mainz fällt etwas Regen. Die Temperaturen 14 bis 12 Grad. Aktuell in Giebelstadt im Landkreis Würzburg haben wir noch 13 Grad und in Würzburg am Hauptbahnhof noch 15 Grad. Der Charivari-Wettertrend, morgen überwiegen die Wolken, immer wieder bekommen wir Regen und ab der Mittagszeit einzelne Gewitter, das Ganze bei Temperaturen von 19 bis 22 Grad. Freitag sind dann noch einzelne Schauer unterwegs. Ja, und am Wochenende erwarten uns sonnige Phasen. In der Nacht auf Sonntag zieht ein kleines Regen- und Gewitterfront durchs Sendegebiet. Die Temperaturen ändern sich wenig. Am Wochenende wird es wärmer, mit Nachmittagswerten so um die 25 Grad.
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17: Ich bin Moritz Einzel. Deutschland ist mit dem Versuch gescheitert, als nicht ständiges Mitglied in den Sicherheitsrat der Vereinten Nationen einzuziehen. Bei der geheimen Wahl in New York kam die notwendige Zweidrittelmehrheit nicht zustande. Bundesaußenminister Wadefull versuchte sich in Ursachenforschung. Er sagte, Deutschland habe etwa in den UN-Gremien oft sehr klar Position bezogen.
18: Da ist unsere felsenfeste Unterstützung für die Ukraine. Dass Russland eine solche Stimme nicht am Tisch des Sicherheitsrates wissen will und auch Stimmung gegen uns gemacht hat, Das ist kein Geheimnis. Und es mag auch Stimmen gekostet haben, dass Deutschland im Nahostkonflikt immer eine besondere Verantwortung für Israel wahrnehmen muss.
17: Die UN-Generalversammlung wählte stattdessen Österreich und Portugal für die kommenden beiden Jahre in den Sicherheitsrat. Gegen die Milliardensparpläne der Bundesregierung bei den Gesundheitsausgaben gibt es immer mehr Widerstand. Wenn der Gesetzentwurf nächste Woche in den Bundesrat kommt, liegen zahlreiche Kritikpunkte von Ausschüssen der Länderkammer vor. Gefordert wird die Streichung mehrerer Ausgabenbremsen bei Kliniken, Praxen, Apotheken und Pharmabranche. Der Hausärzteverband macht mit einer Protestaktion mobil. Die Bundesregierung hat ein Aktionsprogramm für mehr Kreislaufwirtschaft beschlossen. Es soll Reparatur und Recycling von Produkten stärken, unter anderem durch digitale Produktpässe mit Infos zur Reparierbarkeit. Umweltverbände kritisieren allerdings, dass verbindliche Ziele zur Senkung des Rohstoffverbrauchs fehlen. Der TSV 1860 München muss in die viertklassige Regionalliga zwangsabsteigen. Wie der Traditionsklub mitgeteilt hat, bekommen die Löwen wegen eines Finanzzoffs mit Investor Hassan Ismaik keine Lizenz für die dritte Fußballliga. Rein sportlich wäre 1860 dafür qualifiziert gewesen. Doch einen Liquiditätsnachweis konnte der Verein gegenüber dem DFB nicht rechtzeitig erbringen.
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18: Ich bin Moritz Einzel. Mit einem offenen Brief zur Ausrichtung seiner Partei hat CSU-Vize Weber ja für einigen Gesprächsstoff gesorgt und viele Beobachter sagten, oh, da zählt einer mit seiner Kritik Ministerpräsident Söder an. Das hat Weber jetzt in der ARD zurückgewiesen, aber mit Verweis auf die bayerische Kommunalwahl vom März.
19: Da haben wir schon schwere Niederlagen auch einfahren müssen. Und ich glaube, dass jetzt, und das sage ich in meiner Verantwortung als stellvertretender Parteivorsitzender, dass jetzt angesichts der Zeit, dass wir 2 Jahre bis zur nächsten Landtagswahl haben, der richtige Moment ist, strategisch zu überlegen, wie wir dann in die Zukunft gehen.
18: Weber hatte in seinem Pfingstbrief eine Neuausrichtung der CSU gefordert und dafür Unterstützung unter anderem vom Ehrenvorsitzenden und Ex-Bundesminister Weigel bekommen. Im Rennen um einen Sitz im UN-Sicherheitsrat ist Deutschland durchgefallen. Die UN-Länder stimmten in der Generalversammlung für die Konkurrenz, für Österreich und Portugal. Sie werden jetzt in den kommenden 2 Jahren im Sicherheitsrat vertreten sein. Bundesaußenminister Wadefuhl sprach von einer herben Niederlage. Die Gewerkschaft Verdi hat neue Warnstreiks im Handel angekündigt. Betroffen sind heute und morgen Betriebe und Unternehmen im Einzel- sowie im Groß- und Außenhandel in allen Bundesländern. In Baden-Württemberg, Bayern, Hessen, Nordrhein-Westfalen, Rheinland-Pfalz und dem Saarland haben die Geschäfte wegen des Feiertags Fronleichnam heute aber ohnehin zu. Bundesliga-Absteiger VfL Wolfsburg hat Tobias Strobel als neuen Trainer verpflichtet. Der 38-Jährige kommt als Überraschungslösung vom SC Verl aus der dritten Fußballliga. Dort hatte Strobel Verl in der vergangenen Saison auf Platz 6 geführt. Wolfsburg war in der Relegation am SC Paderborn gescheitert und muss nach 29 Jahren Bundesliga wieder zweitklassig spielen.
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